0: Einfahrt Northeim Nord ist wegen Bauarbeiten bis Freitag 18 Uhr gesperrt. A20 Kreuz Uckermark Richtung Rostock. Die Anschlussstelle Grimmen Ost ist wegen Bauarbeiten bis 16. Juni gesperrt.
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2: Mit Ben Sträuble. Ach, das schöne PPPPP, das fantastisch perfekt polierte Popnacht-Package, das wartet ja auf Abnehmer. Ihr könnt auch ein bisschen zunehmen, das macht mir auch nichts um diese Zeit. Also entscheidend ist, dass ihr mitspielt. Wer möchte denn sich ein Popnacht-Package verdienen? Unter 07221 2011 geht das. 07221 2011.
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0: Sophie Ellis Becks und Murder on the Dance Floor in der Popnacht.
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0: Und wir setzen uns in die Zeitmaschine und rasen mal zurück durch die Jahrzehnte des 5.6. Was war denn da so los? Sascha aus Walsrode kann da zwei Fragen beantworten. Guten Morgen, Sascha.
2: Ja, guten Morgen, hallo.
0: Du bist unterwegs nach Kiel im LKW. Als gelernter Koch hat man das manchmal ein bisschen schwer, sich irgendwie an dieses Fastfood- und Convenience-Food-Angebot zu gewöhnen, wenn man so unterwegs ist im LKW?
2: Naja, das kommt ja darauf an, was man eben möchte, ne? Und was man macht. Also ich... Ja, wenn man so die Raststätten anfährt, dann kann man sich ja überlegen, ob man da das Angebot wahrnimmt oder nicht.
0: Hast du auch schon mal selbst was gekocht, wenn du so am Wochenende irgendwo stehst, dass du irgendwie so Sachen mitnimmst und dann übers
2: Ziel? Na, also ich fahre nur Tagestouren. Also ich bin eigentlich nur, ich bin nur nachts unterwegs, bin aber dann tagsüber zu Hause wieder. Also das sind nur so kürzere Strecken, sagen wir
0: es
2: mal so.
0: Okay, aber es macht Spaß und du hast dann auch natürlich deine Kochleidenschaft nicht aufgegeben. Du bist im Foodtruck noch unterwegs und verkaufst. Wo bist du denn da so?
2: Richtig, ja, also ich bin eigentlich so in Niedersachsen unterwegs, so in Raum Walsrode, Rothenburg, Wümme, so diese Ecke. So, ne?
0: Was kann man da kriegen bei dir? Was machst du?
2: Ja, ich mache frische, zubereitete neapolitanische Pizzen.
0: Ah, siehst du mal, ne? Da ist er doch auch bei der schnellen Pizza ganz gut angekommen. So, jetzt wollen wir die zwei Fragen. Und zwar heute vor 150 Jahren, da wurde der Viertaktmotor patentiert. Welcher Ingenieur hat denn da das Patent angemeldet auf den Viertaktmotor? A. Rudolf Diesel, B. Nikolaus Otto oder C. Felix Wankel? Tja.
2: Oh, das könnte jetzt der Otto oder der Wankel sein. Aber ich glaube, es ist der Otto.
0: Es ist der Otto, jawohl, so soll es sein. Und dann vor 48 Jahren, als wir noch gar nicht auf der Welt waren, da wurde das erste Umweltzeichen der Welt, in Deutschland wurde es eingeführt. Was war denn dieses erste Umweltzeichen der Welt, was auf irgendwelchen Flaschen drauf war, Waschmittel oder so, oder immer noch ist? Ist es immer noch? Ich weiß es gar nicht. Der grüne Punkt A, B, der blaue Engel oder C, der gelbe Engel?
2: Das ist der blaue Engel, weil die gelben Engel, die sind auf der Straße unterwegs.
0: Ja, hast du die schon mal gebraucht?
2: Nee, Gott sei Dank nicht.
0: Na gut, vielleicht begegnet dir ja noch ein blauer Engel, wenn der gelbe einen getrunken hat. Dann wünsche ich dir auf jeden Fall eine gute Fahrt nach Kiel und viel Spaß beim Pizzamachen.
2: Vielen Dank.
0: Ciao, ciao.
2: Jawohl, vielen Dank, Dankeschön. Ciao.

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Ich habe einen kultigen Song gesehen. Den hören wir gleich hier. Ich verrate noch nichts. 2.18 Uhr, Gefahrenstelle von der A46 Heinsberg in Richtung Düsseldorf zwischen Neuss-Holzheim und dem Kreuz Neuss-West. Da ist ein Unfall passiert, die Unfallstelle ist nicht gesichert. Und ein Reh liegt auf der A71 Erfurt Richtung Sängerhausen zwischen Dreieck Erfurt Nord und Semmerda Süd. Und hier ist der kultische Song. Hallo!

It's a Hard Life. Flügel wieder raus und ein Gruß in die Cloud. Hier ist die Popnacht. Wenn man Lucy Hopkins heißt, dann sollte man eigentlich zufrieden sein. Ich würde gerne Lucy Hopkins heißen. Aber Lucy Hopkins aus Great Britain, die nennt sich Lucent und ist auch gerade auf Tour, tolle Sängerin. Sie begleitet im Moment nämlich einen Singer-Songwriter. Wie heißt er denn, mit dem sie da auf Tour ist? Ich weiß gerade, Callum Scott, natürlich. Mit Callum Scott ist sie auf Tour. Heute Abend unter anderem in Stuttgart. Wenn ihr Lucent toll findet, dann könnt ihr euch Callum Scott natürlich auch gerne reinziehen. Dann am 7. Juni in Köln, in Frankfurt, Hannover, also auf Deutschland-Tour ist sie jetzt zu sehen. Ihr neuer Hit heißt Love Bites Back, Lucent in der Popnacht.

Song, coole Frau, Loose Ends, Love Bites Back, neuer Hit in der Popnacht. Es ist jetzt 2.26 Uhr auf der A23, Hamburg in Richtung Heide, liegen Betonteile auf der Fahrbahn zwischen Pinneberg Nord und Tornesch.

0: Es ist 2.32 Uhr.
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2: Der Freitag wird wechselhaft mit vielen Wolken, etwas Sonne sowie immer wieder Schauern und teils kräftigen Gewittern von Westen her. Die Temperaturen erreichen 17 Grad auf Wangerooge, 19 Grad in Hannover und bis zu 20 Grad in Anklam. Zum Abend hin beruhigt sich das Wetter vielerorts wieder und die Wolken lockern stellenweise auf. Die Temperaturen liegen dann zwischen 18 und 21 Grad.
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3: A7 Kassel Richtung Hannover. Die Einfahrt Nordheim Nord ist wegen Bauarbeiten bis Freitag 18 Uhr gesperrt.
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0: Und jetzt noch die am meisten unterschätzte Höchsttemperatur für einen Ort in Bayern. Jachenau, da werden es heute 19 Grad werden im besten Fall. Hier ist die Popnacht. Ich bin Ben Streubel.

Axel und Grosso, More Than You Know in der Popnacht. Ach, den Kreativen gehört die Nacht, das wisst ihr ja, und ihr gehört dazu. Oder habt ihr noch nichts Kreatives heute gemacht? Das kann sich ja ändern, weil es ist erst 2.39 Uhr und Jürgen, unser oberkreativer Musiker, der ist eben gerade in seinem Kellerstudio in Friedrichshafen, hat die Maschinen angeworfen, da blinkt's und leuchtet's, und er wird sich an sein Mischpult setzen und das Mikrofon in die Hand nehmen und einen großen Song noch größer singen. Das werden wir gleich hören. Er hat schon angekündigt, dass gleich was kommt. Ich höre es mir ja nie vorher an. Ich bin ja auch immer genauso überrascht wie ihr und freue mich dann drüber. Aber vorher noch zwei schöne Songs. Einmal Mark Forster, ein Lied, und Ray Dalton mit Blood Running.

0: 3 Dalton und Blood Running in der Popnacht.
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0: Jürgen aus Friedrichshafen, das ist eigentlich ein Marketing-Experte, hat sehr lange sich mit betriebswirtschaftlichen komplizierten Themen beschäftigt. Dann hat er festgestellt, ich habe ja ein Talent, ich bin musikalisch und ich kann singen. Und dann hat er ein Kellerstudio gebaut und ist jetzt in Friedrichshafen dabei, seine Gesangskarriere groß aufzurollen. Ja, und auszurollen. Vielleicht eher aufrollen. Und er hat heute Nacht einen Song von Whitesnake produziert. Here I Go Again in seiner ganz eigenen Version. Und ich glaube, er hat es noch ein wenig verbessert. Wir hören mal auf.

Okay, ich würde sagen, das wird fortgesetzt. Das ist, da muss er noch mal ein bisschen an den Text ran. Das ist irgendwie, glaube ich, verrutscht in der Zeile. The Bowser, neuer Hit.

0: Melanie Fiona in der Popnacht. Es ist 2.53 Uhr auf der A45 Gießen Richtung Hagen. Da liegen Tiere auf der Fahrbahn zwischen Haiger-Burbach und Willensdorf. Bitte aufpassen. Eben hat man ja Jürgen aus Friedrichshafen gehört. Da gibt es viele Fans. Gibt natürlich auch Menschen, die sagen, wie geht denn das? Aber Frank aus Lüdenscheid, der will auch jetzt ins in den Musikbereich eintreten. Hat auch was aufgenommen.
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Ken, du in der Pappnacht noch um 2.56 Uhr noch eine Gefahrenstelle von der A46 Heinsberg in Richtung Düsseldorf. Da ist die Autobahn nach einem Unfall gesperrt zwischen Neuss-Holzheim und dem Kreuz Neuss-West.

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1: Um 3 Uhr mit Wolfgang Berger. Der in Norddeutschland als Maskenmann bekannt gewordene Serienmörder ist jetzt auch in Frankreich verurteilt worden. Der Mann hatte 2004 auch in der Bretagne einen Jungen aus einem Schullandheim entführt und ermordet. Er wurde im französischen Nantes zu einer lebenslangen Haftstrafe verurteilt. Aus der Nachrichtenredaktion Jan Busche.
2: Die Leiche des Jungen ist damals nach mehreren Wochen in einem Teich in der Bretagne entdeckt worden. Der heute 55-jährige Täter stammt aus Bremen. Der Pädagoge hatte fast 20 Jahre lang kleine Jungen missbraucht, vor allem in den 90ern. 3 von ihnen entführte er aus einem Schullandheim, Internat bzw. Zeltlager in Niedersachsen und Schleswig-Holstein und ermordete sie. 2011 wurde der sogenannte Maskenmann in Hamburg festgenommen, ein Jahr später vom Landgericht Stade verurteilt.
1: Der ukrainische Präsident Selenskyj schlägt Kreml-Chef Putin ein direktes Treffen vor. In einem offenen Brief regt er Verhandlungen über ein Ende des Kriegs in der Ukraine vor, und zwar in einem neutralen Land, etwa der Schweiz, der Türkei oder in einem arabischen Land. Zunächst schlägt Selenskyj eine Waffenruhe entlang der aktuellen Frontlinie vor. Dann soll ein direktes Treffen mit Putin folgen. Die Verhandlungen über den EU-Beitritt der 6 Westbalkanstaaten und mit Moldau sollen beschleunigt werden. Dafür setzt sich Bundeskanzler Merz ein. Auch die französische Regierung trägt den Vorstoß mit. Die 6 Westbalkanstaaten sollen auch schon vor dem Beitritt enger in die Europäische Union eingebunden werden. Das ist das wichtigste Thema beim EU-Westbalkan-Gipfel, heute in der Küstenstadt Tivat in Montenegro. Auf der dänischen Insel Anholt ist der verendete Buckelwal obduziert worden. Fachleute haben den Kadaver zerlegt, untersucht und die Einzelteile in einen Container gelegt. Am Strand von Anholt ist jetzt kaum noch etwas von dem Wal zu sehen. Jan Oppel aus der Nachrichtenredaktion berichtet, was die Fachleute herausgefunden haben.
3: Nach der stundenlangen Obduktion noch nicht sehr viel. Bis zum späten Abend wurde am Strand gearbeitet. Verletzungen sind nicht festgestellt worden. Im Maul und im Magen des Wals wurden auch keine Netze gefunden. Gewebeproben kommen jetzt in ein Labor. Bis Ergebnisse vorliegen, könnte es aber noch Wochen oder sogar Monate dauern. Das Tier war ja im März und April durch eine wochenlange Odyssee in der Wismarer Bucht berühmt geworden. Eine private Initiative hatte den Wal schließlich in einer umstrittenen Aktion Richtung Nordsee geschleppt und freigelassen.
1: Das waren die Nachrichten. Das Wetter in Deutschland: tagsüber länger trocken, zwischendurch aber auch Schauer und später von Westen her Gewitter, 18 bis 21 Grad. Am Samstag vor allem im Osten Sonne, ansonsten auch Wolken und kurze Schauer möglich, aber meistens ist es trocken, 19 bis 24 Grad. Und am Sonntag gibt es Sonne und Wolken, im Norden selten Schauer, bei 16 bis 23 Grad. Es ist jetzt 3.03 Uhr.
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5: Vorsicht bitte auf der A23 Hamburg Richtung Heide. Zwischen Pinneberg Nord und Tornesch liegen Betonteile.

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2: Man muss ja auch nicht jedes Geschenk annehmen. Unser Bäckermeister allerdings, der hat ein schönes Brot bestimmt später. Das muss ich aber erstmal erspielen. Guten Morgen, lieber Eckhard.
3: So sieht's aus.
2: So, du hast einen schönen Tag gehabt gestern und bist gut reingekommen in die neue Nacht.
3: Erst noch kurz muss ich eine Frage beantworten. Was ist aus Lutz geworden?
2: Ah ja, genau. Lutz wollte gestern mit dir in der Backstube Trompete spielen.
3: Ja, Lutz kam eine Stunde später.
2: Warum denn das?
3: Ja, jetzt halte ich fest. Als Ausrede hat er gebracht, er hätte seine Uhr noch nicht umgestellt.
2: Unfassbar. Ne? Was für Ausreden,
3: Ich weiß es nicht. Ich weiß nicht, war denn Zeitumstellung?
2: Das ist ja noch nicht so lange her. Das liegt einfach daran, weil es hing nichts davon ab, weißt du. Wenn er irgendwie dann eine Konventionalstrafe zahlen müsste von 400.000 Euro, dann wäre er mit Sicherheit pünktlich gewesen. Die Uhr wäre richtig gegangen.
3: Ja, das kann schon möglich sein. Auf jeden Fall war er so clever und hat dann die Gepäckstücke abgegriffen, was ich nicht so toll fand. Ist egal. Er war der Erste mit dem Losungswort. Wollen wir machen?
2: Welches Instrument hören wir denn heute?
3: Heute spiele ich auf dem Horn.
2: Das bringt uns nach vorn, so in Richtung Wochenende, finde ich das eine schöne Sache.
3: Und
2: ansonsten bist du vorbereitet auf WM?
3: Ja, ich bin ja noch am Kreieren, mir ist noch nichts eingefallen. Ich kann mich erinnern, vor Jahren hat ja mein lieber Berufskollege, der Herr Klingsmann,
2: Der
3: hatte ja das Weltmeisterbrot damals.
2: Ja, das ist ja alter Kram, das gibt es ja überall, Weltmeisterbrot.
3: Das sind ja alte Zöpfe.
2: Nein, du musst irgendwie so Sammelfiguren machen, vielleicht von Havertz und von Kimmich und sowas.
3: Ja.
2: So Sammelfiguren. Spieler sammeln.
3: Vielleicht auch in den Playboy.
2: Oder, genau. oder vielleicht so Tütchen mit Backpulver drin, ja, mit nachhaltigem Backpulver für einen Brotbackautomaten. Und dann kann man sich seine Spieler selbst backen.
3: Ja gut, weiß ich nicht, wenn ich so Tütchen mit Pulver verkaufe, die ziehen sich das dann in die Nase rein.
2: Mhm. Ja, gut, das ist auch nichts Gutes. Aber nee, kannst du vielleicht ein bisschen teurer verkaufen.
3: Kleben die Nasenlöcher zu.
2: Wir hören uns jetzt erstmal das Horn an, das bringt uns nach vorne in 7 Minuten. Und erkenne ich den Song, erspiele ich euch wertvolle Backwaren, aber erstmal die Hörz.

0: Stay, neuer Hit von Callum Scott und Leonie.
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0: Und unser Bäckermeister Eckhard Holland-Kunz in Manningen in Thüringen spielt auf dem Horn. Das bringt uns nach vorn. Erkenne ich den Titel, da spiele ich euch die wertvollen Backwaren, wenn ich irgendwo hängen sollte. Hier ist ja der Telefonjoker auch welcome. Dann gerne mal 07221 2011 bemühen, falls ihr eine Idee habt. Lieber Eckhard, guten Morgen zum Zweiten.
2: Ja, mein lieber Benny Bär, es geht ein Gruß nach Bodenmais.
0: Mhm.
2: Ja, das muss irgendwo in Bayern unten liegen. Bei die liebe Margit.
0: Schön.
2: Und ja, das? Die ist da mit ihren Zeitungen unterwegs.
0: Gut.
2: Und hat sich einen richtigen Kracher ausgesucht.
0: Aha.
2: Mal sehen, ob du die Melodie kennst.
0: Gut. Lass hören.

0: Ja. So.
1: Ja, gut.
0: Rudi Ratlos hieß der Moderator.
1: Nein, so ist es ja nicht. Hallo, hier ist die Popnacht. Hallo?
2: Hallo, wen hat gonna take it, war das?
1: Ja, wer bist denn du?
0: Wer bist du?
2: Matthias aus Lemgo.
1: Matthias, sehr guter Mann. We're not gonna take it, ist das? Ja, genau. Weißt du auch von wem?
2: Twisted Sister.
1: Ja, was machst denn du heute Nacht, Matthias?
2: Ja, noch Kaffee trinken. Wollen Sie zuhören?
1: Das ist ja nett. Ich würde sagen, ruf immer wieder an, ja? Bist welcome.
2: Ja, gerne. Ciao.
1: Ciao.
0: Und das glaubst du ja nicht.
1: Das ist toll. Und so, über Lemgo geht der Himmel auf jetzt in diesem Moment. Und Marlon Brando holt alle seine Smartphones, die er anderen aus der Hose gezogen hat, jetzt raus und wirft sie ab. Und Matthias fängt sie auf und ist ein reicher Mann und muss nie wieder was arbeiten.
0: Ich gebe auf.
1: Also, Twisted Sister, we are not gonna take it.
0: Was richtig.
1: Bekommt denn der Erste, der in deine Backstube heute reinbrüllt? Pop,
0: heute gibt es mal eine richtige Kalorienbombe. Es gibt eine große Käseschnecke mit extra viel Käse. Doppelkäse, Käse. Bis nächste Woche.
1: Bis nächste Woche.

3.24 Uhr ist es Vorsicht, es laufen Tiere auf der A8 Neunkirchen-Saloy zwischen Schwalbach und Sabellingen. Hier ist die Popnacht mit DJ Tiesto. Let's get down to business.

0: Tommy Kitten, oder? Es ist auch schon 3:30.
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2: Der Freitag wird wechselhaft mit vielen Wolken, etwas Sonne sowie immer wieder Schauern und teils kräftigen Gewittern von Westen her. Die Temperaturen erreichen 17 Grad auf Wangerooge, 19 Grad in Hannover und bis zu 20 Grad in Anklam. Zum Abend hin beruhigt sich das Wetter vielerorts wieder und die Wolken lockern stellenweise auf. Die Temperaturen liegen dann zwischen 18 und 21 Grad.
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3: A7 Kassel Richtung Hannover. Die Einfahrt Nordheim Nord ist wegen Bauarbeiten bis Freitag 18 Uhr gesperrt.
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0: Und die am meisten unterschätzte Höchsttemperatur heute in Ummerstadt im Landkreis Hildburghausen in Thüringen. Da werden es im besten Fall 19 Grad. Hier ist die Popnacht mit Teddy Swims und ich bin Ben Sträubel.

0: in unserem Therapiekreis der Nacht. Da passen wir auch ein bisschen aufeinander auf. Das heißt, wenn jemand irgendwas gesehen hat, das so nicht auf die Autobahn gehört oder irgendwas ist passiert, noch nicht abgesichert, dann gerne WhatsApp oder anrufen 07221 2011. Michael aus Stuttgart, guten Morgen.
1: Guten Morgen.
0: Du bist auf der A6 unterwegs in Richtung Nürnberg, ne?
1: Ja, genau. Ja, und da ist zwischen Pretzfeld und Öhringen ein Unfall passiert mit dem LKW, da ist der rechte Fahrstreifen gesperrt.
0: Das ist also A6 Nürnberg in Richtung Heilbronn in Richtung Nürnberg, so zwischen Pretzfeld und Öhringen ein Unfall auf der rechten Spur. Danke dir für den schnellen Hinweis.
1: Gerne. Mach's gut. Ciao.

0: Zeitvergleich. Bei uns in Deutschland ist es 3.41 Uhr und 10.41 Uhr unserer Zeit voraus in Yokohama. Das ist in Japan. Hans Sommer, der ist natürlich schon lange wach. Ne? In Japan steht man früh auf. Guten Morgen, Hans.
1: Guten Morgen, Benny Bär.
0: Wann fängt man an zu arbeiten in Japan?
1: Morgens meistens so zwischen 7 und 8 Uhr morgens.
0: Ach so, das ist ja, nur, ist ja wie in Deutschland auch. Ich dachte, die werden noch früher dann. Und dann sind alle ganz diszipliniert, fahren dann mit U-Bahnen und wie auch immer dann zum Job, ne? Wie du auch?
1: Genau.
0: Und du kommst
1: alle kommen mit der U-Bahn und der S-Bahn
0: zum Job. Da wird doch nicht so viel gesprochen, ne? Das ist eher so ein bisschen ruhiger.
1: Da darf man nicht reden.
0: Darf man gar nicht?
1: Keiner spricht.
0: Ach
1: nein,
0: so.
1: Man wird komisch von der Seite angeguckt.
0: Wir werden jetzt eben so gesagt, guten Morgen und wie geht's heute? Das macht man nicht, man setzt sich einfach so nebeneinander und dann pscht. So.
1: Man setzt sich nebeneinander und starrt auf sein Handy oder
0: Döst
1: ein bisschen vor sich hin.
0: Ich genau. Verstehe. Gibt es auch Menschen, die schnarchen und dann darauf hingewiesen werden, dass sie zu laut sind?
1: Das gibt's auch.
0: Ja, das
1: natürliche Geräusche sind erlaubt.
0: Das ist erlaubt, aber das ist schon mal gut, weil ich schlafe auch immer weg. Wenn ich zu Ende bin, dann fahre ich das System runter irgendwie so nach 25 Minuten. Und dann kann es durchaus sein, dass ich im Zug dann wachgerüttelt werde von irgendeinem Schaffner. Also, was ist mit dem los? Ne? Den müssen wir hier raustragen oder sowas. So, Hans, du kommst aus Mumbai gerade und hast irgendein Geschäft in Indien gemacht. Ist es gut gelaufen?
1: Ja, gut gelaufen. Es war eine erfolgreiche Woche.
0: Ja.
1: Und jetzt bin ich zurück nach Japan geflogen über Nacht.
0: Eigentlich cool, wenn man so weltweit unterwegs ist und aus Idar-Oberstein kommend für eine schwedische Firma arbeitest du und dann mal ein bisschen in Indien und ein bisschen in Japan und so. Da kennt man diese ganzen Kulturen.
1: Genau.
0: Überall
1: weiß ein bisschen er globaler Mix von allem.
0: Ja, deswegen hat Hans diese Ruhe weg auch. Ne? Da würde ich mal sagen, kommst du mal gut durch diesen Freitag.
1: Ich
0: spiele deinen Lieblingssong.
1: Du auch.
0: Grüße nach Yokohama.
1: Gutes Wochenende und bis dann.
0: Ciao. Tschüss.

schon einen kultischen Song. Tipico Romantico kommt noch dazu. These Dreams von Hart. Noch eine Gefahrenstelle von der A2 Hannover in Richtung Dortmund zwischen Porta Westfalica und Kreuzbad Oeynhausen. Da liegen Gegenstände auf der Autobahn. So, jetzt aber romantisch. Die innere Kerze brennt schon, vielleicht kommt noch eine äußere dazu.

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1: Happy birthday. Happy birthday. Liebe Pia, happy birthday to you. Pia feiert den 25. Geburtstag in Sagres. Das ist in Portugal und da ist sie mit der Mama hingeflogen. Die waren schon in Lissabon und haben da einen schönen Tag verbracht und jetzt sind sie in Sagres in ihrem Hotel. Im Zimmer steht ein Kuchen mit sehr vielen Kerzchen. Ich hoffe, es ist die Anzahl der Geburtsjahre. Ansonsten ist auch nicht so schlimm, weil um 3.52 Uhr, wenn man da noch wach ist, hat man vielleicht schon so gut reingefeiert, dass man nicht mehr so zählen kann, wie viele Kerzen dann auch brennen oder ausgeblasen werden sollten. Also dann lasst euch gut gehen. Pia hat noch einen Wunsch und zwar, sie ist ein Madonna-Fan. Madonna. Miles Away. Und Happy Birthday, viel Spaß in Portugal noch.

Madonna. Mal so in der Popnacht haben wir noch zwei Gefahrenstellen. Bitte aufpassen auf der A3 Frankfurt in Richtung Würzburg. Da steht ein defekter LKW zwischen Bessenbach, Walderschaff und Weibersborn auf der Fahrbahn. Gegenstände auf der A2 Hannover Richtung Dortmund zwischen Porta Westfalica und Bad Oeynhausen. Und A3 Frankfurt in Richtung Würzburg. Ein defekter LKW in der Einfahrt Weibersbronn. Die Popnacht jetzt mal bis zu den 4 Uhr Nachrichten. Diesen schönen Song hier von Isaac. Always on the run.

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1: Um 4 Uhr mit Wolfgang Berger. Der in Norddeutschland als Maskenmann bekannt gewordene Serienmörder ist jetzt auch in Frankreich verurteilt worden. Der Mann hatte 2004 in der Bretagne einen Jungen aus einem Schullandheim entführt und ermordet. Er wurde im französischen Nantes zu einer lebenslangen Haftstrafe verurteilt. Aus der Nachrichtenredaktion Jan Busche.
2: Die Leiche des Jungen ist damals nach mehreren Wochen in einem Teich in der Bretagne entdeckt worden. Der heute 55-jährige Täter stammt aus Bremen. Der Pädagoge hatte fast 20 Jahre lang kleine Jungen missbraucht, vor allem in den 90ern. Drei von ihnen entführte er aus einem Schullandheim, Internat bzw. Zeltlager in Niedersachsen und Schleswig-Holstein und ermordete sie. Nach jahrelangen Ermittlungen führte ein ehemaliges Opfer die Polizei auf die richtige Spur. 2011 wurde der sogenannte Maskenmann in Hamburg festgenommen. Ein Jahr später vom Landgericht Stade verurteilt.
1: Der ukrainische Präsident Selenskyj schlägt Kreml-Chef Putin ein direktes Treffen vor. In einem offenen Brief regt er Verhandlungen über ein Ende des Kriegs in der Ukraine an, und zwar in einem neutralen Land. Aus der Nachrichtenredaktion Ivo Maroschik.
3: Zunächst schlägt Selenskyj eine Waffenruhe entlang der aktuellen Frontlinie vor. Dann soll ein direktes Treffen mit Putin folgen. Kreml-Chef Putin ist auf diesen Vorschlag noch nicht eingegangen. Er verwies im Gespräch mit ausländischen Journalisten auf ältere Vorschläge, um den Krieg zu beenden. Putin behauptete aber, Russlands Truppen würden täglich an der Front vorrücken. US-Präsident Trump reagierte erfreut auf den Vorstoß. Ein direktes Treffen wäre großartig, sie sollten es hinbekommen, sagte er. Beide Seiten müssten aber Kompromisse eingehen.
1: Die Lufthansa sucht heute nach der Ursache für den Zwischenfall gestern am Frankfurter Flughafen. Bei einer Boeing 787 war das vordere Fahrwerk eingeknickt und die Maschine sackte auf einer Parkposition zu Boden. An Bord war die 13-köpfige Crew, aber noch keine Passagiere. Mehrere der Beschäftigten wurden verletzt. Die Boeing soll heute in einer Technikhalle am Flughafen Frankfurt untersucht werden. Auf der dänischen Insel Anholt ist der Buckelwal obduziert worden, der immer wieder an der deutschen Ostseeküste gestrandet ist. Fachleute haben den Kadaver zerlegt und untersucht. Warum der Wal verendet ist, konnten sie aber noch nicht feststellen. Verletzungen seien nicht zu erkennen gewesen. Im Maul und im Magen wurden keine Netze gefunden. Gewebeproben sollen jetzt im Labor untersucht werden. Das waren die Nachrichten. Und hier noch das Wetter in Deutschland. Tagsüber länger trocken, zwischendurch aber auch Schauer und später von Westen her Gewitter. 18 bis 21 Grad. Am Samstag vor allem im Osten Sonne, ansonsten auch Wolken und kurze Schauer, aber meistens bleibt es trocken. Das Ganze bei 19 bis 24 Grad. Und am Sonntag Sonne und Wolken, im Norden selten Schauer, 16 bis 23 Grad. Es ist 4.03 Uhr.
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4: Vorsicht bitte auf der A2 Hannover Richtung Dortmund. Zwischen Porta Westfalica und Kreuzbad Oeynhausen liegen Gegenstände. A7 Kassel Richtung Hannover. Die Einfahrt Nordheim Nord ist wegen Bauarbeiten bis Freitag 18 Uhr gesperrt.
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5: Mit Ben Sträube, da habe ich noch ein Popnacht-Package, habe ich ja noch da vom Wochenende. Das könnt ihr euch hier verdienen in wenigen Minuten. Ich freue mich drauf, wenn ihr zwei Hits erkennt, die heute Geburtstag haben.
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0: Pictures of you, pictures of me. So, der kleine Ohrwurm, der wird wieder rausgezogen.
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0: Beides zum Eins-Hits des heutigen 5.6. Welche sind das denn heute Nacht? Diese beiden Songs erkennen und schon verdient ihr euch ein Pop-Nacht-Package.

Oh ja, noch ein kultiger Song. Ah ja, ja. Mund auf ein A. Und gleich nach Caravan of Love lösen wir unser Rätsel mit den zwei Hits auf. 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

0: auf. Das wäre mal ein Song für Jürgen zum Üben nochmal. Oh.
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0: Welche beiden Songs haben denn heute Geburtstag? Also Nummer 1 Hits. Welche sind das hier? Liliana aus Balingen. Guten Morgen.
2: Guten Morgen.
0: Und welche sind's? Welche beiden Hits?
2: Das ist einmal Kim Wilde, You Keep Me Hanging On, und Whitney Houston, I Wanna Dance With Somebody.
0: So ist das, und schon gehört dir das Pop-Nacht-Package. Bist du gerade in einem Raum, der keinen Teppich hat, oder Bad, oder Küche, oder?
2: Gerade in der Küche, ich bin gerade in der Küche.
0: Hab ich mir doch schon gedacht, irgendwas ist da. Du hast geschrieben, dass du quasi uns jetzt hier zugelaufen bist, weil es so chaotisch in deinem Haus aussieht. Was muss man denn da alles machen?
2: Dokumente, ich muss jede Menge Dokumente endlich mal sortieren und abheften in die Ordner.
0: Das heißt, wenn man die Tür aufmacht, dann liegen da Rechnungen rum und was weiß ich.
2: Nein.
0: Noch schlimmer.
2: Das ist hier in der Küche auf dem Tisch schon parat. Mhm. Ich muss es halt noch sortieren.
0: Gut.
2: Und Lochen dann abheften und nebenher höre ich halt Radio.
0: Das ist aber sehr schön. Und dann kommt irgendwann der Sohnemann auch, wenn der wach wird, und dann macht der das Frühstück. Ja?
2: Ja, ich hoffe das doch, dass er nachher Frühstück
0: kann macht. Ja sein, dass er jetzt aufwacht und hört, oh, das ist hier die Mama. Dann könnte ich ja mal was Gutes tun. Das ist so in Ordnung. Hecke schneiden zum Beispiel, ja? Das macht er manchmal. Dann hast du alles im Griff. Dann muss nur noch das mit den Dokumenten geklärt sein und dann ist alles gut. Ist das Leben wieder sortiert sozusagen. Dann spiele ich dir deinen Lieblingssong jetzt gleich und schick dir was zu und wünsche dir einen tollen Start ins Wochenende. Ja. Bis bald.
2: Ja, vielen Dank.

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1: Der neue von Bosse war das hier in der Popnacht Flockhorn. Vorsicht auf der A44 Aachen Richtung Mönchengladbach zwischen Kreuz Aachen und Bruchweiden. Ein Unfall ist da passiert.

0: Kahn und Stick Season ist jetzt 4.30 Uhr.
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4: Der Freitag wird wechselhaft mit vielen Wolken, etwas Sonne sowie immer wieder Schauern und teils kräftigen Gewittern von Westen her. Die Temperaturen erreichen 17 Grad auf Wangerooge, 19 Grad in Hannover und bis zu 20 Grad in Anklam. Zum Abend hin beruhigt sich das Wetter vielerorts wieder und die Wolken lockern stellenweise auf. Am Samstag gibt's einen Mix aus Sonne, Wolken und einzelnen Schauern bei 19 bis 22 Grad. Auch am Sonntag ziehen gebietsweise Schauer durch, vereinzelt sind Gewitter dabei.
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5: A7 Kassel Richtung Hannover. Die Einfahrt Nordheim Nord ist wegen Bauarbeiten bis Freitag 18 Uhr gesperrt. A20 Kreuz Uckermark Richtung Rostock. Die Anschlussstelle Grimmen Ost ist wegen Bauarbeiten bis 16. Juni gesperrt. A25 Hamburg Richtung Geesthacht. Die Einfahrt Neu-Allemöhe West ist wegen Bauarbeiten bis zum 30. Juni, 7 Uhr gesperrt.
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0: Und die am meisten unterschätzte Höchsttemperatur heute in Niederlauch. In Rheinland-Pfalz werden es 16 Grad werden. Hier ist die Popnacht. Ich bin Ben Sträuble.

Dog, Gypsy and the Cat. Bevor der Neuhit von One Republic eure Ohren verwöhnt. Noch eine Gefahrenstelle um 4.37 Uhr auf der A81 Stuttgart Richtung Heilbronn. Da ist ein Unfall passiert. Die Unfallstelle ist noch nicht gesichert zwischen Mundelsheim und Ilsfeld. Hier ist die Popnacht. One Republic. Need your love.

0: Mit Need Your Love in der Popnacht. Der Nachtportier in einem Hotel, das ist so die Schnittstelle auch zwischen Nacht und Tag. Der muss einiges vorbereiten und wenn da was schief läuft, dann kann das natürlich auch einen Kollateralschaden geben, wie bei Kai in Ilmenau in Thüringen. Guten Morgen, Kai.
1: Ja, grüße dich, Benni.
0: Ja, du hast ein Problem mit dem Computer gehabt und das bedeutet, dass alle Buchungen weg waren?
1: Ja, also es ging los mit einem schwarzen Bildschirm und dann war unser Server weg und wenn der Server nicht funktioniert, dann kommst du auf deine Programme nicht drauf. Dann sind so PCs halt so dumme Terminals.
0: Naja, gut, dann kannst du keine Zimmerkarten mehr programmieren und das Wochenende ist gelaufen.
1: Keine, genau, kommt nichts mehr raus. Keine Listen fürs Frühstück, was geputzt werden muss und auf Abreise und alles. Und, naja,
0: man kann sich reinmogeln ins Frühstück. Gibt es das eben auch so Menschen, die unangemeldet einfach sich so reinmogeln und dann
1: Na, die haben eine Liste.
0: Ja, klar.
1: Und dann wird abgestrichen und dann wird gezählt, wie viele Personen auf dem Zimmer sind. Und wenn du extern kommen willst, kannst du es für, ich glaube, 23 Euro kosten.
0: Aber
1: wir
0: haben
1: ein geiles Buffet.
0: Verstehe ich doch. Aber ich meine, hallo, hörst du mir zu oder bist du auch abgestürzt?
1: Nein, ich habe ja Hunger jetzt. Denke ich ans Buffet selber.
0: Wenn doch keine Listen da sind, das war doch das Problem. Das war doch meine Frage. Du bist ja schon wieder ganz woanders in der Welt unterwegs. Ne? Nein, alles gut. Dann hast du jetzt wieder alles unter Kontrolle bekommen?
1: Ja, ich habe meinen Kaffee.
0: Und sehr gut.
1: Kai. Computer geht wieder und die Sonne kommt. Ich wünsche dir was. Sagen,
0: unser Wochenende ist gerettet, dein Job auch und ich spiele deinen Lieblingssong von den Fantas. Jawohl!
1: Oh, ciao, super, ciao. Danke. Tschüss.

Texas. Michael Patrick Kelly und jetzt bin ich noch ein bisschen da. Also ich habe die Schuhe noch ausgezogen. Insofern bin ich noch zu allem Möglichen bereit. Habt ihr eine Idee für die letzte Amtshandlung, so kurz bevor ich so ins Wochenende hineingleite? Dann gerne eine WhatsApp schicken unter 07221 2011. Vielleicht habt ihr eine große Erfindung gemacht, eine kleine, oder habt auch vielleicht einen Musikwunsch. 07221 2011. Hier ist die Popnacht.

0: Not Bad Again. Ich habe ja zusammengepackt. Notaustaste abgeklemmt, Antennenleistung ist hochgefahren auf volle Suppe. Lichtstimmung auf OP. Damit Sie nachfolgenden Kolleginnen und Kollegen ein bisschen schlechter haben, aber nicht zu schlecht. So, Schuhe muss ich noch anziehen. Was haben wir denn noch da? Die letzte Amtshandlung. Na klar. Lukas ist ein guter Kerl. Der schreibt, ich bin Lukas 25. Höre sehr gerne im Fitnessstudio, sehr früh morgens oder spät in der Nacht oder beim Zocken eure Hits. Und würde mich so freuen, wenn die Foo Fighters noch in meine Ohren dringen könnten jetzt, weil der Tag losgeht und die Jugendfeuerwehr Aumar Weidatal mich braucht zum 30-jährigen Jubiläum. Also da ist eine große Party, er bereitet sich schon langsam vor und hier ist Learn to Fly. Und KI, was machst du?
1: Nach Hause. Nach Hause.
0: Ich komme mit, das war die Popnacht. Mein Name ist Ben Streubel. Schönes Leben in Deutschland.

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1: Um 5 Uhr mit Wolfgang Berger. Der in Norddeutschland als Maskenmann bekannt gewordene Serienmörder ist jetzt auch in Frankreich verurteilt worden. Der Mann hatte 2004 in der Bretagne einen Jungen aus einem Schullandheim entführt und ermordet. Er wurde im französischen Nantes zu einer lebenslangen Haftstrafe verurteilt. Aus der Nachrichtenredaktion Jan Busche.
2: Die Leiche des Jungen ist damals nach mehreren Wochen in einem Teich in der Bretagne entdeckt worden. Der heute 55-jährige Täter stammt aus Bremen. Der Pädagoge hatte fast 20 Jahre lang kleine Jungen missbraucht, vor allem in den 90ern. 3 von ihnen entführte er aus einem Schullandheim, Internat bzw. Zeltlager in Niedersachsen und Schleswig-Holstein und ermordete sie. 2011 wurde der sogenannte Maskenmann in Hamburg festgenommen, ein Jahr später vom Landgericht Stade verurteilt.
1: Der ukrainische Präsident Selenskyj schlägt Kreml-Chef Putin ein direktes Treffen vor. In einem offenen Brief regt er Verhandlungen über ein Ende des Kriegs in der Ukraine an, und zwar in einem neutralen Land, etwa der Schweiz, der Türkei oder in einem arabischen Land. Zunächst schlägt Selenskyj eine Waffenruhe entlang der aktuellen Frontlinie vor. Dann soll ein direktes Treffen mit Putin folgen. Die Verhandlungen über den EU-Beitritt der 6 Westbalkanstaaten und mit Moldau sollen beschleunigt werden. Dafür setzt sich Bundeskanzler Merz ein. Auch die französische Regierung trägt den Vorstoß mit. Die 6 Westbalkanstaaten sollen auch schon vor dem Beitritt enger in die Europäische Union eingebunden werden. Das ist das wichtigste Thema beim EU-Westbalkan-Gipfel heute in der Küstenstadt Tivat in Montenegro. Auf der dänischen Insel Anholt ist der verendete Buckelwal obduziert worden. Fachleute haben den Kadaver zerlegt, untersucht und die Einzelteile in einen Container gelegt. Am Strand von Anholt ist jetzt kaum noch etwas von dem Wal zu sehen. Jan Oppel aus der Nachrichtenredaktion berichtet, was die Fachleute herausgefunden haben.
3: Nach der stundenlangen Obduktion noch nicht sehr viel. Bis zum späten Abend wurde am Strand gearbeitet. Verletzungen sind nicht festgestellt worden. Im Maul und im Magen des Wals wurden auch keine Netze gefunden. Gewebeproben kommen jetzt in ein Labor. Bis Ergebnisse vorliegen, könnte es aber noch Wochen oder sogar Monate dauern. Das Tier war ja im März und April durch eine wochenlange Odyssee in der Wismarer Bucht berühmt geworden. Eine private Initiative hatte den Wal schließlich in einer umstrittenen Aktion Richtung Nordsee geschleppt und freigelassen.
4: Es ist 5:03. Wir wünschen euch einen schönen Start in den Freitag. Wir sind auf jeden Fall trocken zur Arbeit gekommen. Ist das für jeden heute Morgen möglich?
5: Ja, das könnte schon sein, denn erst im Laufe des Tages kommen von Westen her, also von der Ems, von der Nordsee und der Weser her, neue Schauer reingezogen. Aber die kommen auf jeden Fall reingezogen. Es wird also nochmal nass heute. Aber so ganz generell ist das ein heiterer Wechsel zwischen Sonne und Wolken im Laufe des Tages. Weiter Richtung Osten ist erstmal nicht mit Regen zu rechnen. Die Temperaturen im Laufe des Tages 14 bis 21 Grad.
4: Der NDR2-Verkehrsservice für den ganzen Norden. Die Straßen sind aktuell frei, wo auch immer ihr unterwegs seid. Wir wünschen euch gute Fahrt.
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5: So, wer vom Dorf kommt, so wie wir, der kennt das. Irgendwann büxt irgendwo mal eine Kuh aus, dann wird telefoniert, da fährt der Bauer los und irgendwer sagt, die steht jetzt da hinten an der Bundesstraße. Ja. Das passiert einfach mal.
4: Na klar. In Hessen haben sich jetzt ein paar Kühe ein, ich sag mal, eher ungewöhnliches Ziel ausgesucht. Sie sind in ein Krankenhaus eingestiegen, also wirklich kein Witz. Von der Weide ausgebrochen, direkt in die Notaufnahme rein. Anschließend ging es durchs Treppenhaus und sogar bis in die oberen Stockwerke. Zum Glück wurde niemand verletzt. Der Landwirt konnte die Kühe später wieder einfangen. Wichtig ist, Überweisungsschein dabei haben.
5: Natürlich.
4: Und bitte, nicht wegen so Kleinigkeiten, erstmal zum Hausarzt.
5: Naja, ist doch klar.

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0: Einen schönen guten Morgen. Der NDR2-Morgen ist hier für euch mit Elke und mit Jens.
1: Am Freitag um 5.30 Uhr, 5:30, hier kommen die NDR2-Schlagzeilen von Julia Mayer.
2: Der Buckelwal, der hat uns ja wochenlang beschäftigt und noch immer ist nicht klar, woran er gestorben ist. Das soll jetzt ein Labor klären. Gestern hatten Fachleute auf der dänischen Insel Anholt den Kadaver zerlegt und untersucht. Dabei kam immerhin schon mal raus, der Buckelwal, der war ein Weibchen. Viele erinnern sich wahrscheinlich noch mit Schrecken an den Maskenmann. Der Serienmörder, der ist jetzt auch in Frankreich zu lebenslanger Haft verurteilt worden. Der Mann hatte nicht nur in Norddeutschland Jungen entführt und ermordet, sondern auch ein Kind in der Bretagne. Die deutschen Fußballerinnen wollen heute ihr WM-Ticket lösen. Dafür müssen sie im Quali-Spiel gegen Norwegen gewinnen. Bei den Männern, da geht die WM ja kommende Woche los. Morgen ist das letzte Testspiel gegen die USA.
1: 5.31 Uhr ist es an diesem Freitagmorgen. Und ich habe so das Gefühl, die Sonne scheint schon ganz leicht in unser kleines NDR2-Studio-Fenster. Wie viele Sonnenstunden bekommen wir denn heute zusammen?
0: Es gibt so ein paar Ecken, da sieht es ganz gut aus. Also Westerland auf Sylt zum Beispiel 10 Stunden Sonne. Borkum 8, Arkona auf Rügen 7. Pinneberg 4, Hamburg 3, Damme und Penkun ebenfalls 3 Stunden Sonne.
1: Mehr als gestern.
0: Das ist richtig, aber so ganz grundsätzlich geht es eben mit diesem heiteren Wechsel zwischen Sonne und Wolken ab ins Wochenende. Und wenn ihr jetzt sagt, ja, ich hätte aber auch gerne noch ein bisschen nass, gut, kriegen wir auch hin. Von Westen her ziehen im Laufe des Tages Schauer und Gewitter rein, kommen bis ganz nach Osten nicht voran. Das heißt, da ist es noch am längsten trocken heute, 14 bis 21 Grad.
1: Der NDR2-Verkehrsservice für den ganzen Norden. Die Straßen sind frei, wo auch immer ihr unterwegs seid. Wir wünschen euch gute Fahrt.
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0: Kennt ihr das? Man wartet noch auf jemanden in einer Kneipe oder im Restaurant und auf einmal steht schon der Kellner am Tisch und sagt, hier, was darf es denn sein bei euch? Das ist in der Kuroase heute auch der Fall mit Folgen.
4: So, und dann gebe ich extra Hackengas und komme mit letzter Kraft auf der Außenterrasse angehechelt und muss mit anhören, wie er und Herr Deinhardt.
5: Ich kann gar nichts dafür. Ja.
4: Wie die beiden gemeinsam meine Nachricht anhören und zwar in doppelter Geschwindigkeit.
1: Ja, oh. Hat's wohl ein bisschen länger gedauert. Ob da die Wogen noch geglättet werden können, das hören wir uns an in der Best-of-Folge der Kuroase für euch in 7 Minuten.

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1: Linkin Park, Lost.

0: Es geht in Richtung Wochenende mit dem NDR 2 Morgen am Freitag. Und da wir ja unter uns sind, können wir mal ganz ehrlich sein, eine 4 Minuten Sprachnachricht. Wer hört sich denn das an?
1: Ja, zumindest nicht in normaler Geschwindigkeit. Du musst ja hören, weil es kann ja sein, dass das Wichtige am Ende kommt.
0: Stimmt natürlich.
1: Aber wie schnell darf man das eigentlich abhören? Ist das egal? Und bloß nichts dem Absender sagen, dass ihr immer so ein bisschen schneller hört. Das könnte ärgern.
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5: Und? Wie sind Sie heute da? Ich habe gehört, es gibt Streit.
6: Was heißt Streit? Herr Sprenzel, ist mir einfach egal.
7: Ja. Entschuldigung, ich hatte nicht viel Zeit.
5: Okay, wir sammeln uns noch einmal ganz kurz und Frau Voss.
6: Ja.
5: Und nur Frau Voss, was ist vorgefallen?
6: Ja, ich hatte Jackie, Herrn Sprenzel, eine Sprachnachricht geschickt, dass ich noch ein bisschen brauche mit dem Spaziergang und ob ihr mir nicht schon mal ein Aperol mitbestellen kann.
5: Ah, ja.
7: Ja, Nachricht angekommen, die Zeit war knapp, der Kellner kam schon.
5: Herr Sprenzel.
6: So, und dann gebe ich extra Hackengas und komme mit letzter Kraft auf der Außenterrasse angehechelt und muss mit anhören, wie er und Herr Deinhardt.
8: Ich kann gar nichts dafür.
6: Wie die beiden gemeinsam meine Nachricht anhören und zwar in doppelter Geschwindigkeit.
8: Ja.
5: Ja, und dann?
6: Ja, nee, das war's. Ah. Das ist eine Frechheit. So war es ja nicht gedacht von mir.
7: Wer soll sich das denn alles anhören, dein Gelaber? Alter. Alles, was länger ist als eine Minute, ist ein Podcast.
8: Das ist aber ein Eingriff in Ihr Werk, Jackie.
7: Was für ein Werk?
8: Ja, sie ist doch die Regisseurin von ihrer eigenen Sprachnachricht. Und von Urheberrecht her.
6: Danke, Pocky, weil ich denke mir ja was bei meiner Performance.
8: Ja.
7: Das ist sonst nicht auszuhalten.
8: Du hast dich doch aufgeregt, weil ich Ripley in anderthalbfach geguckt habe.
6: Ganz genau.
7: Das ist jetzt eine epische Netflix-Serie wie Ripley mit einer Sprachnachricht von Madame Voss für eine Aperolbestellung vergleichen?
6: Ja, das hast du nicht zu entscheiden.
5: Wir werten nicht, wir nehmen nur wahr.
7: Forever Young von Alpha Will. Ja, das hat nun David Guetta auch auf doppelte Geschwindigkeit in den Charts gefiedelt.
6: Wenn David Guetta meine Sprachnachricht aufbrezelt und schneller macht und das dann weiterleitet an dich, Jackie, da hätte ich nichts dagegen. Aber du mit deinen begrenzten Mitteln.
7: Bitte.
5: Herr Sprenzel.
7: Wir hören.
5: Das.
9: Hallo Jackie, wir hatten ja 16 Uhr gesagt, meine ich. Ansonsten, korrigiere mich. Es ist jetzt, 15:54 oder nicht? Hier ist, wie gesagt, Silvia, die hatte ich noch gar nicht gesagt.
5: Ja,
9: ich schätze wahrscheinlich nur etwas. Hallo, ist das ein Wasserhund auf der Entschuldigung, da war gerade ein Hund. Wahrscheinlich schaffe ich es nicht, weil...
5: Ja, doch.
7: Ja, so ist es.
5: Ich kann das ja schon.
6: Wieso, Frau Doktor, jetzt knicken Sie mal nicht ein.
5: Nein, ich werde mir den Rest dann ganz in Ruhe auf meiner langen Zugfahrt zu meiner Tagung in Kassel anhören und werde dann meine Meinung zu Ihren Ausführungen abgeben.
6: Aber nicht nur so sagen.
5: Nein.
8: Ja, oder gemütlich nebenbei hören, bei der Hausarbeit, beim Fensterputzen.
5: Ja.
8: Das merke ich immer, wenn meine Mutter mir was schickt.
5: Ja, ja.
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0: Einen schönen guten Morgen. Der NDR2-Morgen ist hier für euch mit Elke und Jens. Manchmal ist es auch doof, wenn die eigenen Wettervorhersagen stimmen. Ich hatte ja gestern behauptet, Hagel, Gewitter und so richtig starken. Ich war mittendrin.
1: Ja, schön.
0: Mit dem Hund. Habe ich gedacht, verdammt, warum habe ich das so vorhergesagt? Heute ist es aber ein bisschen entspannter, zumindest heute Morgen. Ich habe Lücken am bewölkten Himmel gesehen und ich hoffe jetzt heute einfach mal auf ein bisschen mehr Sonne.
1: Ja, es gibt also erstmal einen heiteren Wechsel aus Sonne und Wolken. Damit geht es so ganz grundsätzlich ab ins Wochenende. Aber nass wird es natürlich auch. Die Schauer und Gewitter, die ziehen wie gehabt von der Nordsee, von der Ems und der Weser rein. Heißt aber auch weiter Richtung Osten. Es ist erstmal noch am längsten trocken. Heute Nachmittag freuen sich dann alle in Nordfriesland, in Angeln und auf den ostfriesischen Inseln über ein bisschen Sonne am Stück. Die Temperaturen im Laufe des Tages heute 14 bis 16 Grad im Oberharz, 18 sind es in Wittmund, 19 in Warnemünde, 20 in Dannenberg und 21 Grad in Anklam.
0: Wir wünschen euch einen schönen Start in den Freitag, denn das ist ja das Gute, egal wie das Wetter ist, es geht auf jeden Fall in Richtung Wochenende.

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0: mit einem Yeah in den Freitag. Der Nachtwachmorgen ist hier für euch mit Elke und Jens.
1: Naja, für schwache Nerven war das nichts. Am Stand von Anholt haben Fachleute gestern den toten Buckelwal untersucht.
0: Heute ist der 5. Juni, es ist genau 6 Uhr.
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3: Woran ist der Buckelwal gestorben, der immer wieder in der Ostsee gestrandet war? Das wollen Fachleute rausfinden. Dafür haben sie den Wal gestern auf der dänischen Insel Anholt obduziert. Jan Oppel, NDR 2 aktuell. Was haben die Fachleute dabei denn jetzt rausgefunden?
4: Nach der stundenlangen Obduktion noch nicht sehr viel. Bis zum späten Abend wurde am Strand gearbeitet. Verletzungen sind nicht festgestellt worden. Im Maul und im Magen des Wals wurden auch keine Netze gefunden. Gewebeproben kommen jetzt in ein Labor. Bis Ergebnisse vorliegen, könnte es aber noch Wochen oder sogar Monate dauern. Das Tier war ja im März und April durch eine wochenlange Odyssee in der Wismarer Bucht berühmt geworden. Eine private Initiative hatte den Wal schließlich in einer umstrittenen Aktion Richtung Nordsee geschleppt und freigelassen. Was immerhin bei der Obduktion klar geworden ist, der Buckelwal war ein Weibchen.
3: Viele erinnern sich wahrscheinlich noch mit Schrecken an den sogenannten Maskenmann. Der Serienmörder, der ist jetzt auch in Frankreich zu einer lebenslangen Gefängnisstrafe verurteilt worden. Er hatte 2004 auch in der Bretagne einen Jungen aus einem Schullandheim entführt und ermordet. Jan Busche, NDR 2 aktuell.
5: Die Leiche des Jungen ist damals nach mehreren Wochen in einem Teich in der Bretagne entdeckt worden. Der heute 55-jährige Täter stammt aus Bremen. Der Pädagoge hatte fast 20 Jahre lang kleine Jungen missbraucht, vor allem in den 90ern. Drei von ihnen entführte er aus einem Schullandheim, Internat bzw. Zeltlager in Niedersachsen und Schleswig-Holstein und ermordete sie. 2011 wurde der sogenannte Maskenmann in Hamburg festgenommen, ein Jahr später vom Landgericht Stade verurteilt.
3: Der ukrainische Präsident Selenskyj hat Russlands Präsident Putin ein direktes Treffen angeboten. Selenskyj hat einen offenen Brief geschrieben. Darin schlägt er Verhandlungen vor über ein Kriegsende, und zwar in einem neutralen Land, zum Beispiel in der Schweiz, der Türkei oder in einem arabischen Land. Putin hält heute eine Rede beim Wirtschaftsforum in St. Petersburg. Spannend wird, ob er da was zu Selenskyjs Brief sagen wird. Immerhin, es fahren wieder Züge auf der Strecke zwischen Hannover und Berlin. Aber bis alles ganz normal läuft, dauert es wohl noch ein bisschen. Gestern hat es ja einen Oberleitungsschaden in Hannover gegeben und der hat ein großes Zugchaos ausgelöst. Jetzt ist laut Bahn zumindest eins von zwei Gleisen wieder befahrbar. Die Bahn geht davon aus, dass sogenannte Mastanker gestohlen worden sind und die Oberleitung deshalb gerissen ist. Der FC St. Pauli geht mit einem neuen Trainer in die zweite Fußball-Bundesliga. Vom bisherigen Trainer Alexander Blessin hat sich der Club getrennt. Wer sein Nachfolger wird, ist noch nicht offiziell bestätigt. Laut Medienberichten soll es aber Marcel Rapp werden, also der ehemalige Trainer von Holstein Kiel.
0: 6:03 ist es jetzt an einem aktuell sonnigen Freitagmorgen. Die Frage ist, wie geht denn das weiter? Also bekommen wir alle Sonne und hält die sich da mal ein bisschen?
1: Ja, nicht unbedingt alle, aber es gibt Sonne, schön verteilt über den ganzen Norden, denn im Laufe des Tages ziehen dann von der Ems, von der Weser und von der Nordsee wieder neue Schauer rein. Also ganz trocken werden wir es nicht schaffen, es sei denn, ihr seid ganz im Osten unterwegs, also Richtung polnischer Grenze. Bis dahin kommen die Schauer nicht voran. Sonne bis zu 10 Stunden, Westerland auf Sylt. Heute mal unsere Sonnengewinner. Die Temperaturen im Laufe des Tages dann 14 bis 21 Grad.
0: Der NDR 2 Verkehrsservice für den ganzen Norden. Die Straßen sind aktuell frei, wo auch immer ihr unterwegs seid. Wir wünschen euch gute Fahrt.
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1: Oh, so eine eigene Insel. Das klingt nach Südsee, nach Palmen, nach Cocktail und Hängematte. Die Realität vor Rügen ist eine andere.
0: Ja, wir haben das gestern schon erzählt. Da ist ja so eine ehemalige DDR-Militärstation versteigert worden oder war angeboten mitten im Meer. Ich sag mal so, nicht unbedingt attraktiv verfallen, rostig, Einsturzgefahr, darf's nicht drauf, voller Vogelkoten, per Boot erreichbar. Und trotzdem wollten erstaunlich viele Menschen das Ding haben. Und am Ende ist die jetzt wirklich versteigert worden für 60.000 Euro.
1: Ja, es gab zig Interessenten und der Makler sagt natürlich, Lage, Lage, Lage. Weißt du, das ist entscheidend. Der Rest...

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steht auch immer noch auf meiner möchte ich unbedingt mal live sehen Liste Weekend. Dancing in the Flames für euren Start in den Freitag 6 und 11 Minuten. Der NDR 2 Morgen ist hier für euch mit Elke und Jens. Es geht ja in Richtung Wochenende und in noch größeren Schritten geht es auch in Richtung Fußball-Weltmeisterschaft. Und was ich ganz schön finde, ist, dass so der Vibe langsam so ein bisschen überschwappt. Ne? Also bei uns hängt ja schon der Plan und die Leute tragen sich jetzt in den Kalender ein, wann die Spiele sind, damit man das auf gar keinen Fall verpasst. Morgen Abend der letzte Test vor der Weltmeisterschaft für die deutsche Nationalmannschaft in Chicago geht's gegen die USA. Ja,

0: vorgestern ist ja unser Team in Amerika mit dabei, ist unser Reporter Thomas Kunze. Thomas, wer jemals mit seinen Fußballkumpels unterwegs war, der weiß, irgendwann klettert einer über den Zaun oder war in irgendeiner Bar. Gibt es Ähnliches von unseren Jungs zu berichten?
1: Na, was glaubt ihr denn? Selbstverständlich nicht. Das sind absolute Vollprofis, die sind hier zu einem großen Ziel angereist und Julian Nagelsmann ist ja so fresh und ausgebufft, würde der sowieso merken. Aber was ich sagen kann, ist, die ganz wenige Freizeit, die sie hier hatten bisher in den 3 Tagen nach Landung, haben sie zumindest mal tagsüber auch für einen netten Spaziergang am Lake Michigan genutzt. Der ein oder andere coole Dude wie David Raum beispielsweise war auch mal downtown ein bisschen unterwegs. Sie haben Autogramme geschrieben, gab auch noch offizielle Termine bei einer internationalen Schule zum Beispiel und dem Goethe-Institut. Aber Party ist hier nicht angesagt. Nee, die spielen hier abends fein ihre Runde Uno und dann geht's Zähneputzen ab ins Bett.
0: So, also Goethe-Institut, deutsche Schule, morgen soll es um diese Fußballsache gehen. Wer wird im Tor stehen? Das ist die große Frage.
1: Ja, also wenn es nach Julian Nagelsmann und der Mannschaft und den Plänen des Trainerteams geht, natürlich Manuel Neuer. Aber man darf halt die Rechnung, ist ja ein altes Sprichwort, man darf die Rechnung nicht ohne die Wade machen. Und das ist das große Problem. Er hat auch gestern im Training nicht alles absolviert. Belastungsaufbau ist das Zauberwort. Und wir hängen alle so ein bisschen in der Luft und wahrscheinlich die Trainer und Manuel Neuer selber auch. Wir müssen warten bis heute 19:30 zur Pressekonferenz. Dann gibt's die Auflösung, ob Neuer auflaufen kann oder nicht. Ich würde mal sagen, so wie sich's aktuell darstellt, stehen die Zeichen gar nicht mal so gut und wir werden vielleicht Olli Baumann in diesem letzten Test sehen. Ja, ja.
0: So, jetzt ist gestern eine Sache passiert, da wollen wir uns aber nicht weiter Gedanken machen. Einer unserer Gruppengegner, die Elfenbeinküste, hat Frankreich mit 2-1 geschlagen. Da denken wir uns nichts bei, ne?
1: Doch, ich finde, das ist ein sehr, sehr wertvoller Hinweis auf die Güte der Vorrundengruppe, in der sich Deutschland befindet. Jan Diomande, der Leipziger, mit einer Vorarbeit. Die Franzosen echt auch in Bestbesetzung, sind in Führung gegangen. Die Ivorer haben es umgedreht. Super Gegner, genau wie der letzte deutsche Gruppengegner auch, Ecuador. Das wird zwar zum Weiterkommen reichen in dieser Gruppe, aber Gruppensieg ist nicht festgemeißelt. Auf keinen Fall, es sind gute Gegner.
2: Eieiei, so Thomas. Aber morgen ist ja erstmal nochmal ein Testspiel. Ohne Tipp kommt keiner raus. Wie geht's denn morgen aus?
1: Ja, ich glaube, das wird richtig schwer und anspruchsvoll. Julian Nagelsmann hat sie auch alle nochmal richtig gefordert. Die haben dicke Beine, gab nochmal Krafttraining gestern. Es wird einen knappen Sieg geben vor 62.500 im Soldier Field gegen hochmotivierte US-Boys. 2-1, sage ich.
0: Na wunderbar.

0: Schlingel um 6.17 Uhr, der NDR2-Morgen mit Elke und Jens. Und wenn wir unsere NDR2-App aufmachen und eure Nachrichten sehen und da sind Sonnenaufgänge dabei, dann wissen wir, so schlecht kann der Tag nicht sein.
1: Das auch
0: nicht dieser Freitag. Zum Beispiel hat sich Rolf gemeldet. Moin, sonnige Grüße aus Goldenstedt. So ein paar Wolken hängen noch rum, aber die Sonne ist zu sehen. Und guten Morgen aus der Grafschaft Bentheim schreibt Björn, auch da aus Ösen. Sieht's ganz schön aus, die Sonne geht hinter einem kleinen Hügel auf. Also ich habe ein gutes Gefühl für den
1: Tag. Also es ist für alle was dabei. Also es gibt heute Wolken, es gibt Sonne und gar nicht so wenig, aber es gibt eben auch wieder Regen, der von Westen hereinzieht. Ich meine, das Spielchen, das kennen wir ja schon von Weser, von Ems und von Nordsee her, wird es im Laufe des Tages Schauer geben und wenn ihr besonders brav wart, vielleicht auch ein Gewitter. Bis ganz nach Osten kommt das dann alles nicht voran. Also da wird es wahrscheinlich bis abends trocken bleiben. Die Temperaturen im Laufe des Tages 14 bis 16 Grad im Ober. Oberharz, 18 Grad in Dagebüll, 19 in Grevesmühlen, bis zu 21 Grad in Anklam. Ich würde mal sagen 5. Juni.
0: Ja. Zwei Minus.
1: Zwei Minus, genau. Kommt gut in den Freitag mit uns.

0: müsste man sein. Möglicherweise hat der ein oder andere das mal gedacht von euch. Warum denn auch nicht? Also klamottenmäßig ist der Mann, sagen wir mal. Was?
1: Ja,
0: nein, der muss ich, nein, der muss ich nicht großartig. Also
1: welche
0: ich meine,
1: Farbe soll ich nehmen?
0: So, das ist ja alles schon ist festgelegt. Richtig, ja. So, Wohnung hat er, sogar einen ganzen Stadtstaat. Das ist vielleicht auch nicht so schlecht. Ich denke, kochen muss er auch nicht. Das wird auch alles funktionieren.
1: Kann aber nie in Rente gehen.
0: Er hat den direkten Draht nach oben.
1: Ja.
0: Auch nicht verkehrt. So, aber auch dieser Mann hat tatsächlich ganz irdische Probleme. Und hier kommt für euch die schönste Geschichte des Tages.
1: Elke und Jens hier, der NDR2-Morgen, 6.22 Uhr. Ja, Papst Leo wollte seine Daten bei der Bank ändern, damit er wieder an sein PayPal-Guthaben
0: kommt. Das ist mir aber fast schon zu irdisch, muss ich sagen.
1: Ja, pass auf, da waren sagenhafte 8 Euro drauf auf diesem PayPal-Guthaben.
0: Ja.
1: Ja, gut, so. Also hat er bei der Bank angerufen. Die Mitarbeiterin hat allerdings gesagt, also nein, per Telefon geht das alles nicht, da müssen Sie persönlich vorbeikommen. Ja, und dann hat er gesagt, ja, das ist ein bisschen schwierig. Wissen Sie, würde es Ihnen helfen, wenn ich Ihnen sage, dass ich der Papst bin? So, und was ist, ich meine, was würdest du sagen als Mitarbeiter, wenn er sagt, ja, ich bin der Papst, ich kann nicht kommen? Die Frau hat einfach aufgelegt.
0: Soll ich sagen, ich bin Mutter Teresa?
1: Was ist das für ein Witz?
0: Ja.
1: So, und jetzt wurde die Geschichte, ist schon ein bisschen länger her, hat jetzt der Schatzmeister des US-Bundesstaates Illinois erzählt, bei seinem Besuch in Rom, ne, weil der Papst war ja mal Amerikaner, und hat ihm sein PayPal-Guthaben übergeben, stolze 8,65 Dollar waren sogar.
0: Ja.
1: Aber ehrlich gesagt, ich kann das gut verstehen. Jetzt stell dir mal vor, wir verlosen hier Tickets für Coast and Concert am
0: Und der Papst ist dran.
1: Ja, oder Julian Nagelsmann sagt, ich möchte gerne gewinnen. Und dann sagt er, ja, dann packen wir jetzt mit Julian Nagelsmann die Sommertasche. Also ehrlich gesagt.
0: Aber auch ein Julian Nagelsmann möchte vielleicht zu
1: Natürlich, aber trotzdem würdest du doch immer denken, Heidi Klum ruft bei dir an und sagt, entschuldigen Sie, mein WLAN geht nicht, können Sie mal vorbeikommen.
0: Aber dass Heidi Klum mal bei mir anruft, das kommt. Also das ist nicht so selten.
1: Du verstehst mich einfach nicht.
0: Ganz ehrlich.

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0: Einen schönen guten Morgen, der NDR 2 Morgen ist hier für euch mit Elke und mit Jens.
1: Noch immer ist nicht klar, woran der Buckelwal gestorben ist. Immerhin, die Obduktion des Tieres ist jetzt beendet.
0: Heute ist Freitag, der 5. Juni, 6:30.
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3: Über Wochen hat der Buckelwal, der in der Ostsee gestrandet war, Schlagzeilen gemacht. Jetzt sind von dem Tier nur noch Reste übrig. Fachleute haben den Kadaver gestern auf der dänischen Insel Anholt in Schutzanzügen aufgeschnitten und untersucht. Sie wollen in erster Linie herausfinden, woran der Wal gestorben ist. Jenny Kallenbrunn, NDR 2 aktuell. Was ist denn bisher alles bekannt?
4: Klar ist jetzt, der Wal ist ein Weibchen. Die Fachleute haben einen Uterus gefunden, heißt es. Was die Todesursache angeht, sind sich die Fachleute bisher noch nicht sicher. Eine Verletzung haben sie nicht entdeckt. Das kann aber auch daran liegen, dass der Walkörper schon stark verwest war. Es wurden auch Parasiten festgestellt. Für den Tod des Wals sind die aber nicht verantwortlich, sagt ein Tiermediziner der Universität Kopenhagen. Und beim Blick ins Maul und in den Magen des Wals wurden keine Netze oder andere Gegenstände gefunden. In den nächsten Tagen werden die Reste des Wals mit einem Container abtransportiert.
3: In der Pflegeversicherung, da fehlen Milliarden. Deshalb hat Gesundheitsministerin Wagen von der CDU jetzt eine Reform vorgestellt. Ihre Sparpläne, die stoßen allerdings auf viel Kritik. Gewerkschaften und Verbände sehen dadurch vor allem Pflegebedürftige und ihre Angehörigen belastet. Volker Damm, NDR 2 aktuell.
5: Die Pläne von Wagen sehen Mehreinnahmen und Ausgabenkürzungen für die Pflegeversicherung vor. Dafür sollen Heimbewohner, Besserverdienende und Menschen ohne Kinder stärker belastet werden. Von einer Bankrotterklärung der Sozialpolitik etwa sprach der Hauptgeschäftsführer des Arbeiter-Samariter-Bundes, Fichtmüller, in den Funke-Zeitungen. Mit Blick auf steigende Eigenanteile für Pflegebedürftige sagte er, dieser Kurs beschädige die Solidarität im Land nachhaltig. Deutliche Worte wählte auch die Chefin des Deutschen Gewerkschaftsbundes Fahimi. Wagens Pläne seien reiner Zynismus und eine Zerstörungsreform der Pflegeversicherung.
3: Sie sollen große Mengen Drogen im Darknet gehandelt haben. Deshalb sind ein Zollbeamter und zwei weitere Männer aus Norddeutschland in Untersuchungshaft. Der Zollbeamte soll Cannabis, Amphetamine, Kokain und Ecstasy beschafft und gebunkert haben. Seine Komplizen, die haben sich wohl um Versand und Zahlung gekümmert. Insgesamt geht's da um mindestens 500.000 Euro. Auch ein Polizist aus Oldenburg war mutmaßlich involviert. Gegen ihn wird ermittelt, weil er den Männern bei der Drogenlagerung geholfen haben soll. Die deutschen Fußballfrauen, die brauchen nur noch einen Sieg, dann sind sie dabei bei der Weltmeisterschaft im nächsten Jahr. Und diesen Sieg, den wollen sie heute Abend holen. Da spielen die DFB-Frauen in Köln gegen Norwegen. Los geht's um 20.35 Uhr. Das deutsche Fußball-Männerteam, das hat dann morgen seinen letzten Test vor Beginn der WM. Gegner in Chicago sind die USA.
1: Mensch, können wir das ganze Wochenende Fußball gucken.
0: Herrlich.
1: 3 Minuten nach 6:30. Wir wünschen euch einen schönen Start in den Freitag, der aktuell noch ganz freundlich aussieht. Geht ganz gut los, aber ich glaube, Schauer kommen. Auch, ne?
0: Ja, die ziehen von Westen herein, das kennen wir ja schon, ziehen dann einmal von West nach Ost über uns rüber. Möglicherweise sind auch Gewitter mit dabei. Naja, was soll's. 10 Stunden Sonne maximal bekommen wir. Westerland auf Sylt zum Beispiel heute unsere Sonnengewinner. Die Temperaturen dann im Laufe des Tages 14 bis 21 Grad.
1: Der NDR2-Verkehrsservice für den ganzen Norden. Die Straßen sind aktuell frei. Wir wünschen euch gute Fahrt.
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0: Man kann dieses Land möglicherweise ganz gut erklären, wenn man diese Entscheidung hier hört. In Monaco hat man jetzt eine Schule und Kindergarten abgerissen, um Platz für die Formel 1 zu schaffen. Ich finde, da muss man einfach Prioritäten setzen, oder?
1: Ja, das wurde da offensichtlich gemacht. Seit dieser Saison fährt mit Cadillac ein 11. Team in der Formel 1 und dafür brauchte man im ohnehin viel zu engen Monaco zusätzliche Flächen im Hafengebiet. Also musste Platz geschaffen werden, haben sich überlegt, worauf kann man am ehesten verzichten? Ah, Schule, Kindergarten. So, die nächstgelegene Schule liegt jetzt knapp 2 Kilometer entfernt, aber auch für dieses Problem hat Monaco sicherlich eine Lösung.
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0: Na klar.
6: Weil sonst hat das keinen Sinn. Hör mal, dann komm, sonst kommst du, dann ist die Party hier schon vorbei.
0: Aber das mach ich. Mach das. Das ist kein Problem.
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0: mussten es lange für uns behalten, aber heute ist es soweit. Heute dürfen wir es verraten, beziehungsweise heute wird das Geheimnis gelüftet. Ihr erinnert euch, vor ein paar Wochen haben wir einen Quizpartner oder eine Quizpartnerin gesucht, mit der oder mit dem ich dann zum Radiospecial von Gefragte Jagd ins Erste gegangen bin.
1: Der Ändert zwar morgen hier mit Elke und Jens, 6.41 Uhr. Das heißt, du weißt jetzt schon, wie es ausgeht? Ja, also ihr habt es vielleicht diese Woche schon gesehen, es ist ja Radiowoche und dann fragen viele, ja, wann kommt denn endlich Jens, wann kommt denn endlich Jana, die Kandidatin, wann kommt denn endlich NDR 2? Heute ist es soweit, 18 Uhr, könnt ihr euch das angucken im Ersten. Also Jana aus Bockhorn hat es damals geschafft, diesen Platz zu ergattern und heute läuft die Folge. Und ich, ehrlich gesagt, bin gespannt wie ein Flitzebogen. Was dabei passiert? Einen schönen guten Morgen.
2: Ja, guten Morgen.
0: Na, wir haben gehört, dich hat es ein bisschen erwischt gerade. Das heißt, aber gefeiert wird trotzdem heute Abend, oder?
2: Ja, ist der Plan. Mal gucken, wie es später aussieht. Okay. Ne? Also ich habe aktuell noch ein bisschen Fieber, aber ich hoffe natürlich, dass ich es trotzdem irgendwo gucken kann.
1: Na klar. Och Mann, und wie sollte das aussehen? Eine richtig große Party wolltest du machen, ne?
2: Ja, also wir haben mit dem Kollegium schon länger, vor ein paar Monaten, eine große Gartenparty geplant und das war zufällig an dem Tag heute.
0: Ach so.
2: Und dann haben alle natürlich gesagt, das passt super, dann machen wir groß Public Viewing im Garten. Hm. Und meine Kinder und mein Mann wollten das zu Hause da mit Freunden gucken.
0: Na klar. Sag mal, ja. Und jetzt ist das ja schon ein kleiner Moment her, dass wir da waren. Mit welchem Gefühl bist du heute Morgen aufgewacht?
2: So ein bisschen gemischte Gefühle. Ich habe irgendwie ein bisschen Angst, das zu sehen im Fernsehen.
0: Warum?
2: Weiß ich nicht. Also ich habe irgendwie ein bisschen Angst, wenn man sich selber so im Fernsehen sieht, dass man irgendwie blöd geguckt hat oder was doofs gesagt hat oder so. Aber irgendwie ein bisschen freue ich mich auch.
0: Also ja, klar.
2: Beides so, ne?
1: Wir dürfen natürlich noch nicht verraten oder ihr dürft noch nicht verraten. Ihr seid ja die Einzigen, die das wissen, wie das ausgegangen ist. Aber kannst du noch mal erzählen, wie du dich da gefühlt hast in dem Moment, als du dann wirklich dem Jäger, der Jägerin gegenüberstandest?
2: Also es war viel Aufregung dabei. Aber war auch eine tolle Erfahrung.
0: Ich kann sagen, ich war ja nun neben dir. Man hat da überhaupt gar nichts gemerkt davon, dass
2: ja,
0: du dort aufgeregt
2: aber
0: hast.
2: Ganz ehrlich, du hast auch sehr viel Ruhe ausgestrahlt und du hast natürlich auch schon Erfahrung und warst ja nicht zum ersten Mal da und hat sich so ein bisschen übertragen auf mich tatsächlich,
0: so, das ist ja
2: dass
0: gut.
2: Du neben mir so ruhig warst und also hat schon ein bisschen geholfen.
0: Wir gucken uns das auf jeden Fall alle an und freuen uns dann sehr, egal was am Ende passiert. Wissen wir ja noch nicht, was am Ende passiert.
2: Nee.
0: Und es war auf jeden Fall toll, mit dir da gewesen zu sein. Es hat Spaß gemacht.
2: Ja, fand ich auch. Also danke, dass du mich mitgenommen hast.

0: 6:50 Uhr, der Ändertsmann-Morgen ist hier für euch mit Elke und mit Jens an diesem Freitagmorgen. Und wir kriegen immer gute Laune, wenn wir eure Sonnenaufgangsfotos sehen in der Ändertsmann-App, wenn ihr hier mitmacht und wenn ihr uns schreibt, da freuen wir uns über jedes einzelne Foto. Sind einige Bilder angekommen, heißt, es könnte doch wettermäßig eigentlich ein schöner Freitag werden.
1: Ja, wird es auch. Also es gibt ja auch von der Sonne ordentlich was zu sehen, bis zu 10 Stunden, aber der Tag ist ja länger, ne? Und da gibt es halt auch ein paar Wolken und von Westen her im Laufe des Tages dann auch wieder Schauer und Gewitter, die ziehen dann von West nach Ost und über uns rüber. Aber ich sag mal so, wer in Nordfriesland unterwegs ist, in Angeln und auf den ostfriesischen Inseln, der kriegt heute tatsächlich auch mal ein bisschen Sonne am Stück. Ja. So, dass man denkt, guck mal, ist doch ein ganz schöner Tag. 14 bis 21 Grad, hatte ich glaube ich schon gesagt. Ich würde denken, das passt schon.
0: Ja, und Ralf hat auch gute Laune, der hat sich auch schon gemeldet hier.
2: Moin, schöne Grüße ins Studio. Hier ist der Ralf aus Bad Bederkesa. Ich bin auf dem Weg nach Cuxhaven, habe Sonnenschein und den halte ich bis morgen fest für das geile Konzert, für das ich natürlich auch Karten habe, wo ich mir schon tierisch drauf freue. Alles Liebe.
0: Guck so, mal. Coast in Concert. Ralf ist also dabei, freuen wir uns sehr auf dich. Johannes Oerding spielt. Wir hoffen, die Sonne hält durch bis morgen und wir haben schönes Wetter, aber wenn nicht, sind wir auch da, haben wir trotzdem gute Laune. Und wenn ihr sagt, ja, verdammt, ich habe ja noch gar keine Tickets. Mist, da habe ich irgendwie was verpasst, dann kommt jetzt eure Chance.
1: Wir packen mit euch die Sommertasche. Ihr kennt das, ne? Ich packe meinen Koffer. Das spielen wir mit euch 15 Sekunden lang. Und wenn wir insgesamt 5 Begriffe zusammenbekommen, die wir in die Sommertasche packen, dann habt ihr Tickets. Ihr müsstet jetzt eben schnell kurz durchrufen. 01375 95 10 95 für 14 Cent pro Anruf. Und auch heute gilt, nicht erschrecken, wenn wir ans Telefon gehen. Wobei, so ein bisschen freuen wir uns immer. Weil ihr erwartet immer eine Mailbox oder irgendwas.
0: Und dann manchmal denken sogar Leute, wenn wir schon sprechen, wir wären nur die Bandansage.
1: Ja gut, das...
0: Es gibt uns wirklich, vertraut drauf. Oh.

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0: Einen schönen guten Morgen. Der Endertour Morgen ist hier für euch mit Elke und Jens.
1: Ja, Schutzanzüge waren auf jeden Fall Pflicht. Fachleute haben den toten Buckelwal zerlegt und untersucht.
0: Heute ist Freitag, es ist der 5. Juni, genau 7 Uhr.
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3: Woran ist der Buckelwal gestorben, der immer wieder in der Ostsee gestrandet war? Fachleute wollen das abschließend klären. Dafür haben sie den Wal gestern auf der dänischen Insel Anholt obduziert. Jan Oppel, NDR 2 aktuell. Was haben die Fachleute dabei denn rausgefunden?
4: Nach der stundenlangen Obduktion noch nicht sehr viel. Bis zum späten Abend wurde am Strand gearbeitet. Verletzungen sind nicht festgestellt worden. Im Maul und im Magen des Wals wurden auch keine Netze gefunden. Gewebeproben kommen jetzt in ein Labor. Bis Ergebnisse vorliegen, könnte es aber noch Wochen oder sogar Monate dauern. Das Tier war ja im März und April durch eine wochenlange Odyssee in der Wismarer Bucht berühmt geworden. Eine private Initiative hatte den Wal schließlich in einer umstrittenen Aktion Richtung Nordsee geschleppt und freigelassen. Was immerhin bei der Obduktion klar geworden ist, der Buckelwal war ein Weibchen.
3: Viele erinnern sich wahrscheinlich noch mit Schrecken an den sogenannten Maskenmann. Der Serienmörder ist jetzt auch in Frankreich zu einer lebenslangen Gefängnisstrafe verurteilt worden. Er hatte 2004 auch in der Bretagne einen Jungen aus einem Schullandheim entführt und ermordet. Jan Busche, NDR 2 aktuell.
5: Die Leiche des Jungen ist damals nach mehreren Wochen in einem Teich in der Bretagne entdeckt worden. Der heute 55-jährige Täter stammt aus Bremen. Der Pädagoge hatte fast 20 Jahre lang kleine Jungen missbraucht, vor allem in den 90ern. Drei von ihnen entführte er aus einem Schullandheim, Internat bzw. Zeltlager in Niedersachsen und Schleswig-Holstein und ermordete sie. 2011 wurde der sogenannte Maskenmann in Hamburg festgenommen, ein Jahr später vom Landgericht Stade verurteilt.
3: Menschen, die während der NS-Zeit aus Deutschland vertrieben wurden, also zum Beispiel Jüdinnen und Juden, diesen Menschen steht ein deutscher Pass zu. Wiedergutmachungseinbürgerung nennt sich das. Diese Einbürgerung gibt es seit 5 Jahren für direkt Betroffene und auch für deren Nachfahren. Schon mehr als 50.000 Menschen haben dadurch einen deutschen Pass erhalten. Das steht in einer Antwort des Bundesinnenministeriums auf eine Anfrage der Linken. Die meisten Menschen, die so einen Antrag stellen, die leben im Ausland, besonders viele in Israel und in Großbritannien. Die Gewerkschaft Verdi ruft heute wieder zu einem bundesweiten Warnstreik im Handel auf. Unter anderem sollen Beschäftigte bei H&M, Zara, Primark, Kaufland, Rewe und Otto ihre Arbeit niederlegen. Die Gewerkschaft will so Druck machen vor der nächsten Tarifverhandlung. Sie fordert 7% mehr Geld für die Beschäftigten, mindestens 225 Euro. Der Handelsverband erwartet kaum spürbare Auswirkungen für Kundinnen und Kunden durch diese Streiks. Immerhin, es fahren wieder Züge auf der Strecke zwischen Hannover und Berlin, aber bis alles normal läuft, dauert es wohl noch ein bisschen. Gestern hatte es ja einen Oberleitungsschaden in Hannover gegeben und der hat ein großes Zugchaos ausgelöst. Jetzt ist laut Bahn zumindest 1 von 2 Gleisen wieder befahrbar. Die Bahn geht davon aus, dass sogenannte Mastanker gestohlen worden sind und die Oberleitung deshalb gerissen war.
0: 7:03 ist es. Riesenpfützen von den Regenschauern gestern sind überall noch auf den Straßen, aber ich könnte mir vorstellen, bei der Sonne, die es heute Morgen zum Teil ja gibt, trocknen die auch relativ schnell weg oder werden die Pfützen wieder nachgefüllt im Laufe des Tages?
1: Es wird im Laufe des Tages wieder nachgefüllt. Es gibt neue Schauer, die von der Weser, von der Ems und von der Nordsee her über uns rüberziehen. Kann auch mal ein Gewitter mit dabei sein. Das wird dann so wie gestern, weißt du, dann ballert es einmal ordentlich und dann kommt die Sonne wieder raus. So werden wir heute auch durch den Tag schaukeln, also mal sonnig und mal wolkig und mal nass. Die Temperaturen im Laufe des Tages 14 bis 21 Grad.
0: Der NDR2-Verkehrs Service für den ganzen Norden. Die Straßen sind aktuell frei, wo auch immer ihr unterwegs seid. Wir wünschen gute Fahrt.
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1: Sprachnachrichten in doppelter Geschwindigkeit anhören können. Ein absoluter Gamechanger. Das rettet Lebenszeit. Das finden vermutlich die meisten. Es gibt aber auch welche, die finden das überhaupt gar nicht lustig. Ex-Home-Shopping-Queen Sylvia Voss aus der Kur-Oase gehört dazu.
6: So war es ja nicht gedeppt von mir.
7: Wer soll sich das denn alles anhören, dein Gelaber? Alles, was länger ist als eine Minute, ist ein Podcast.
8: Das ist aber ein Eingriff in ihr Werk, Jackie.
7: Was für ein Werk?
8: Ja, sie ist doch die Regisseurin von ihrer eigenen Sprachnachricht.
0: Ja, das ist so. Sprachnachrichten von anderen in doppelter Geschwindigkeit anhören, das macht, glaube ich, jeder. Aber für die eigene doch bitte nicht. Ein Riesenstreitthema gleich in der Best-of-Folge unserer Comedy in der Kur-Oase um 7:17 Uhr.

0: Schönen guten Morgen, der NDR 2 Morgen ist hier für euch mit Elke und mit Jens. Es ist Freitag 12 nach 7 und vielleicht wisst ihr es noch gar nicht, aber morgen Abend haben wir ein Date.
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2: Mit Johannes Oerding in Cuxhaven, übrigens Mio und Ein Hooper, das ist der Sänger von den Mighty Oaks, die kommen auch und ihr seid ja hoffentlich auch da. Richtig schöner Abend, die Bühne genau hinterm Deich, ganz tolle Atmosphäre, wenn dann über der Nordsee die Sonne untergeht. Und wir spielen jetzt um eure Tickets mit Ulrike aus Bremen. Was ist dann heute deine Mission?
3: Ich muss jetzt gleich zur Arbeit und habe gedacht, ich versuche es jetzt doch nochmal auf den Weg zur Arbeit, euch zu erreichen und ich habe Glück.
0: Ja. Natürlich, und du hast es schon mehrmals probiert?
3: Ja, ich habe schon ganz oft probiert.
0: Oh Mann, aber irgendwann, Ulrike, irgendwann ist der Tag, da klappt es. Super. Und der ist heute bei dir.
3: Ja, klasse.
2: Wichtig ist immer nicht aufzugeben, ne? Weil irgendwann kommt jeder mal durch, sagen wir. Und irgendwann gewinnt auch jeder mal. Und das ist jetzt hoffentlich gleich bei dir der Fall. Wir möchten mit dir feiern in Cuxhaven, Coast and Concert. Weißt du denn, was dich jetzt hier gleich erwartet?
3: Ja, ich muss gleich meine Strandtasche packen.
0: So, genau. Und ich packe mit, Ulrike. Und das ist das Problem. Und dann müssen wir immer das wiederholen, was der andere gesagt hat. Also so der Kindergeburtstag.

0: Klassiker, du weißt schon Bescheid, ne?
1: Ja.
0: Ich packe in die Strandtasche Sonnencreme.
1: Ich packe in meine Strandtasche Sonnencreme, Sonnenhut.
0: Sonnencreme, Sonnenhut und die Sonnenbrille.
1: Sonnencreme, Sonnenhut, Sonnenbrille und die Schaufel.
0: Ich nehme mit Sonnencreme, Sonnenhut, Sonnenbrille die Schaufel und ein Sieb.
1: Und ein was?
0: Ein Sieb.
1: Also, Sonnencreme, Sonnenhut.
2: Ach, Ulrike, es ist auch egal, denn es waren ja schon 5 Begriffe. So, soll der doch ein Sieb mit an den Strand schleppen?
1: Also, ich habe hier voll durcheinander gebracht.
0: Ja, das,
2: nein,
0: ja.
2: nein,
0: Ulrike. Ich sage noch, es wird schwierig mit demjenigen, mit dem du spielen musst hier.
2: Aber trotz aller Verwirrung habt ihr ja 5 Begriffe zusammenbekommen. Und das bedeutet, liebe Ulrike, du hast gewonnen und feierst das mit uns in Cuxhaven.
1: Das ist super toll, weil ich habe schon einen Stellplatz.
0: Ja, herrlich.
1: Ich bin so hingefahren.
2: Ehrlich? Ach, das heißt, du kommst mit dem Wohnmobil und dann hast du auch gleich ein Bett dabei.
1: Ja, ich habe mein Bett dabei und wollte es einfach auf gut Glück versuchen und jetzt habe ich doch noch 2 Karten.
0: Ulrike, also besser geht's doch gar nicht.
2: Das läuft ja bei dir, herrlich.
0: Ja. Ulrike, und wenn wir beide dann am Strand liegen, würde ich dir sogar mein Sieb abgeben.
1: Dann kriegst du meine Schaufel.
0: Wenn du so, guck mal. Oh, he treats me.

0: 7.17 Uhr, gleich die beste Folge der Kur-Oase, unsere Comedy, hier bei uns im NDR 2 Morgen. Elke und Jens für euch am Start. Es ist Freitag und wir haben eine Nachricht bekommen mit einem Foto. Wir freuen uns immer über Sonnenbilder. Mhm. Name steht nicht dabei, aber auf dem Weg von Madrid nach Bad Oldesloe.
1: Oh,
0: und da wird NDR 2 gehört. Ich gucke jetzt mal. Also sieht nicht nach Norddeutschland aus, würde ich sagen. Kannst ja mal schreiben, auf welcher Höhe du da bist. Da scheint auf jeden Fall die Sonne. Die Frage ist, wenn er oder sie dann irgendwann in Bad Oldesloe ankommt, ist dann da noch ein bisschen was von der Sonne übrig?
1: Ja, es gibt auf jeden Fall Sonne heute. Aber es gibt eben auch Wolken und keiner weiß so genau, wann. Das war gestern ziemlich special. Da gab es mal eine Regenpause nachmittags bei uns. Bin ich mit Skippy raus und alle anderen Hundebesitzer auch. Alle haben diese Regenpause genutzt. Du bist ja wieder voll reingelatscht.
0: Nein,
1: ne?
0: Ich habe eine lange Runde gedreht mit meinem Hund. Ich war eine Stunde unterwegs und so lange hielt die Regenpause nicht. Ich bin im Sonnenschein los und triefend nass.
1: Da ist die Wahrscheinlichkeit natürlich auch groß. Ja. Das wird heute auch so sein. Es gibt Schauer und Gewitter, die von Westen nach Osten über uns rüberziehen. Ganz im Osten kommen die aber nicht an bis abends. Da ist es also am längsten trocken. Temperaturen heute im Laufe des Tages 14 bis 21 Grad.
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5: Und, wie sind Sie heute da? Ich habe gehört, es gibt Streit.
6: Was heißt Streit? Herr Sprenzel, ist mir einfach egal.
7: Ja. Meine Güte, Entschuldigung, ich hatte nicht viel Zeit.
5: Okay, wir sammeln uns noch einmal ganz kurz und Frau Voss.
6: Ja.
5: Und nur Frau Voss. Was ist vorgefallen?
6: Ja, ich hatte Jackie, Herrn Sprenzel, eine Sprachnachricht geschickt, dass ich noch ein bisschen brauche mit dem Spaziergang und ob ihr mir nicht schon mal ein Aperol mitbestellen kann.
5: Ah, ja.
7: Ja, Nachricht angekommen, die Zeit war knapp, der Kellner kam schon.
5: Herr Sprenzel.
6: So, und dann gebe ich extra Hackengas und komme mit letzter Kraft auf der Außenterrasse angehechelt und muss mit anhören, wie er und Herr Deinhardt.
8: Ich kann gar nichts dafür.
6: Wie die beiden gemeinsam meine Nachricht anhören und zwar in doppelter Geschwindigkeit.
8: Ja.
5: Ja, und dann?
6: Ja, nee, das war's. Ah. Das ist eine Frechheit. So war es ja nicht gedeckt von mir.
7: Wer soll sich das denn alles anhören, dein Gelaber? Also. Alles, was länger ist als eine Minute, ist ein Podcast.
8: Das ist aber ein Eingriff in Ihr Werk, Jackie.
7: Was für ein Werk?
8: Ja, sie ist doch die Regisseurin von ihrer eigenen Sprachnachricht. Und von Urheberrecht her.
6: Danke, Pocke, weil ich denke mir ja was bei meiner Performance.
8: Ja.
7: Das soll sich auszuhalten.
8: Du hast dich doch aufgeregt, weil ich Ripley in anderthalbfach geguckt habe.
6: Ganz genau.
7: Das ist jetzt eine epische Netflix-Serie wie Ripley mit einer Sprachnachricht von Madame Voss für eine Aperolbestellung vergleichen?
8: Ja, das hast du nicht zu entscheiden.
5: Wir werten nicht, wir nehmen nur wahr.
7: Forever Young von Alpha Will. Ja, das hat nun David Guetta auch auf doppelte Geschwindigkeit in den Charts gefiedelt.
6: Wenn David Guetta meine Sprachnachricht aufbrezelt und schneller macht und das dann weiterleitet an dich, Jackie, da hätte ich nichts dagegen. Aber du mit deinen begrenzten Mitteln.
7: Bitte.
5: Herr Sprenzel.
7: Wir hören.
5: Das.
9: Hallo Jackie, wir hatten ja 16 Uhr gesagt, meine ich. Ansonsten, ich korrigiere mich. Es ist jetzt, warte, 15.54 oder
5: nicht?
9: Ja. Hier ist, wie gesagt, Silvia, die hätte ich noch gar nicht gesagt.
5: Ja,
9: ich schätze wahrscheinlich nur etwas. Hallo, ist das ein Wasserhund auf der Entschuldigung, da war gerade ein Hund. Wahrscheinlich schaffe ich es nicht, weil...
5: Ja, doch.
7: So ist es.
8: Ich kann das ja
6: schon. Wieso, Frau Doktor, jetzt knicken Sie mal nicht ein.
5: Nein, ich werde mir den Rest dann ganz in Ruhe auf meiner langen Zugfahrt zu meiner Tagung in Kassel anhören und werde dann meine Meinung zu Ihren Ausführungen abgeben.
6: Aber nicht nur so sagen.
5: Nein.
8: Ja, oder gemütlich nebenbei hören, bei der Hausarbeit, beim Fensterputzen.
5: Ja.
8: Das merke ich immer, wenn meine Mutter mir was schickt.
5: Ja.
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0: Einen schönen guten Morgen. Der NDR 2 Morgen ist hier für euch mit Elke und Jens.
1: Über Wochen hatte der gestrandete Buckelwal Schlagzeilen gemacht. Jetzt sind von dem Tier leider nur noch Reste übrig.
0: Freitag ist heute, 5. Juni, 7:30.
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3: Die Abduktion, die hat bis zum späten Abend gedauert. In Schutzanzügen haben Fachleute auf der dänischen Insel Anholt den toten Wal aufgeschnitten und untersucht. Ziel ist herauszufinden, woran das Tier gestorben ist. Das soll nun abschließend ein Labor klären. Jenny Kallenbrunn, NDR 2 aktuell. Was ist denn bisher alles bekannt?
4: Klar ist jetzt, der Wal ist ein Weibchen. Die Fachleute haben einen Uterus gefunden, heißt es. Was die Todesursache angeht, sind sich die Fachleute bisher noch nicht sicher. Eine Verletzung haben sie nicht entdeckt. Das kann aber auch daran liegen, dass der Walkörper schon stark verwest war. Es wurden auch Parasiten festgestellt. Für den Tod des Wals sind die aber nicht verantwortlich, sagt ein Tiermediziner der Universität Kopenhagen. Und beim Blick ins Maul und in den Magen des Wals wurden keine Netze oder andere Gegenstände gefunden. In den nächsten Tagen werden die Reste des Wals mit einem Container abtransportiert.
3: Der ukrainische Präsident Selenskyj hat Russlands Präsidenten Putin ein direktes Treffen angeboten. Selenskyj hat einen offenen Brief geschrieben. Darin schlägt er Verhandlungen vor über ein Kriegsende, und zwar in einem neutralen Land wie in der Schweiz, der Türkei oder in einem arabischen Staat. Putin hält heute eine Rede beim Wirtschaftsforum in St. Petersburg. Spannend wird, ob er da was zu Selenskyjs Brief sagen wird. Vielleicht habt ihr davon auch ein Video gesehen. Am Frankfurter Flughafen ist gestern bei einer Lufthansa-Maschine das vordere Fahrwerk eingebrochen. Das Flugzeug ist dann auf den Boden gekracht. Mehrere Crewmitglieder wurden verletzt. Sie konnten mittlerweile aber wieder raus aus dem Krankenhaus. Das Flugzeug stand noch in Parkposition. Passagiere waren noch nicht an Bord. Die Boeing wurde dann in eine Technikhalle am Flughafen geschleppt. Da soll sie heute untersucht werden. Viele Menschen im Norden halten Vereine für sehr wichtig, unter anderem für den gesellschaftlichen Zusammenhalt. Das kam raus bei einer Umfrage von NDR Fragt. Fast 80% der Befragten sehen aber auch ein Nachwuchsproblem bei den Vereinen. Lukas Knauer, NDR 2 aktuell.
5: Viele wünschen sich deshalb attraktivere Angebote, auch für junge Menschen. Außerdem sollte das Ehrenamt stärker finanziell gefördert und die Zusammenarbeit mit Schulen, Kitas oder Unternehmen ausgebaut werden. Interessant: Wer nicht in einem Verein ist, nennt in der Umfrage am häufigsten fehlende passende Angebote in der Nähe als Grund, nicht in einen Verein einzutreten. Die Kosten einer Mitgliedschaft dagegen spielen für vergleichsweise wenige Befragte eine Rolle.
3: Und die Umfrage von NDR Fragt, die ist nicht repräsentativ, aber gewichtet und gibt so ein ganz gutes Stimmungsbild ab.
1: Es ist 7:58 an einem, ich sag mal zumindest vor unserem kleinen NDR 2 Studiofenster freundlichen Freitagmorgen. Aber ich glaube, es ist wieder alles im Angebot heute.
0: Ne? Naja, es ist wieder das alte Spiel. Also die Schauer und die Gewitter, die ziehen von Westen rein im Laufe des Tages. Bis ganz nach Osten kommen sie nicht voran. Aber was dazwischen liegt, da kriegen alle ein bisschen was davon ab. Im Augenblick noch Sonne und auch gar nicht so wenig. Es gibt 3 Stunden Sonne in Penkun, bis zu 5 in Hamburg, 7 Stunden Arkona auf Rügen, 8 auf Borkum, 10 Westerland auf Sylt. Ganz generell kann man sagen, wer in Nordfriesland in Angeln und auf den ostfriesischen Inseln unterwegs ist, der bekommt richtig Sonne, auch mal so am Stück, dass man es merkt. Die Temperaturen heute 14 bis 21 Grad.
1: Der NDR 2 Verkehrsservice für den ganzen Norden. Die Straßen sind aktuell frei. Wir wünschen euch gute Fahrt.
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0: Da möglicherweise habt ihr euch das auch schon gefragt. Wo sind eigentlich Claudia und Andreas? Wir können euch das sagen.
1: Ja, die haben vorhin ein Foto geschickt, ein Sonnenaufgangsfoto, und sagten, sie sind auf dem Weg von Madrid nach Bad Oldesloe und hören NDR 2. Und da haben wir uns natürlich sehr gefreut und uns gefragt, ja, das ist ja schon eine Strecke, oder gibt es irgendwo auch Madrid im Norden? Nee, gibt's nicht. Wir waren auf 1450 Metern Höhe, schreiben sie jetzt gerade, und fahren heute noch bis nach Orléans, und morgen früh geht's dann weiter nach Bad Oldesloe. Und das alles mit einem E-Auto. Guck. Läuft. Ganz liebe Grüße in den echten Norden. Wir freuen uns, wenn ihr wieder da seid. Habt eine gute Fahrt.

0: Nena Chuba, Two Colors, Heavy Metal Love, immer noch eine coole Kombi, macht gute Laune, finde ich. 7.40 Uhr am Freitag, der Ender zwar morgen ist hier mit Elke und Jens und wir sagen euch das heute schon, damit ihr euch morgen Abend nicht wundert, denn Anstoß beim letzten Test vor der Fußball-Weltmeisterschaft ist morgen 20.37 Uhr. Und da denkt man sich so, ist meine Uhr kaputt, warum ist das so eine krumme Uhrzeit? Na, wegen der Werbepausen in den USA.
1: Oh Mann, das geht ja schon gut los. Ja. Es geht ja wirklich schon gut los. Das für meinen inneren Monk ist das gar nichts. So, aber Gegner sind die US-Boys. Gespielt wird in Chicago. Mit dabei ist unser Reporter Thomas Kunze. Thomas, wer jemals mit seinen Fußballkumpels unterwegs war, der ist irgendwann mal über Zäune geklettert oder in Bars versackt. Gibt's Ähnliches vom Team zu berichten?
2: Na, was glaubt ihr denn? Selbstverständlich nicht. Das sind absolute Vollprofis. Die sind hier zu einem großen Ziel angereist. Und Julian Nagelsmann ist ja so fresh und ausgebufft. Würde der sowieso merken. Aber was ich sagen kann, ist, die ganz wenige Freizeit, die sie hier hatten bisher in den 3 Tagen nach Landung, haben sie zumindest mal tagsüber auch für einen netten Spaziergang am Lake Michigan genutzt. Der ein oder andere coole Dude wie David Raum beispielsweise war auch mal downtown ein bisschen unterwegs. Sie haben Autogramme geschrieben, gab auch noch offizielle Termine bei einer internationalen Schule zum Beispiel und dem Goethe-Institut. Aber Party ist hier nicht angesagt. Nee, die spielen hier abends fein ihre Runde Uno und dann geht's Zähneputzen ab ins Bett.
1: So, also Goethe-Institut, deutsche Schule, morgen soll es um diese Fußballsache gehen. Wer wird im Tor stehen? Das ist die große Frage.
2: Ja, also wenn es nach Julian Nagelsmann und der Mannschaft und den Plänen des Trainerteams geht, natürlich Manuel Neuer. Aber man darf halt die Rechnung, ist ja ein altes Sprichwort, man darf die Rechnung nicht ohne die Wade machen. Und das ist das große Problem. Er hat auch gestern im Training nicht alles absolviert. Belastungsaufbau ist das Zauberwort. Und wir hängen alle so ein bisschen in der Luft und wahrscheinlich die Trainer und Manuel Neuer selber auch. Wir müssen warten bis heute 19:30 zur Pressekonferenz. Dann gibt's die Auflösung, ob Neuer auflaufen kann oder nicht. Ich würde mal sagen, so wie sich's aktuell darstellt, stehen die Zeichen gar nicht mal so gut und wir werden vielleicht Olli Baumann in diesem letzten Test sehen. Ja.
1: So, jetzt ist gestern eine Sache passiert, da wollen wir uns aber nicht weiter Gedanken machen. Einer unserer Gruppengegner, die Elfenbeinküste, hat Frankreich mit 2-1 geschlagen. Da denken wir uns nichts bei, ne?
2: Doch, ich finde, das ist ein sehr, sehr wertvoller Hinweis auf die Güte der Vorrundengruppe, in der sich Deutschland befindet. Jan Diomondé, der Leipziger, mit einer Vorarbeit. Die Franzosen, echt auch in Bestbesetzung, sind in Führung gegangen. Die Ivorer haben es umgedreht. Super Gegner, genau wie der letzte deutsche Gruppengegner auch, Ecuador. Das wird zwar zum Weiterkommen reichen in dieser Gruppe, aber Gruppensieg ist nicht festgemeißelt, auf keinen Fall. Es sind gute Gegner.
0: Eieiei, so Thomas. Aber morgen ist ja erstmal nochmal ein Testspiel. Ohne Tipp kommt keiner raus. Wie geht's dann morgen aus?
2: Ja, ich glaube, das wird richtig schwer und anspruchsvoll. Julian Nagelsmann hat sie auch alle nochmal richtig gefordert. Die haben dicke Beine, gab nochmal Krafttraining gestern. Es wird einen knappen Sieg geben vor 62.500 im Soldier Field gegen hochmotivierte US-Boys. 2-1, sage ich.
1: Na wunderbar.

0: 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Elke und Jens hier, der NDR 2 Morgen für euch am Freitag um 10 vor 8. 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

0: Es ist gleich 8 Uhr, der NDR2-Verkehrsservice aktuell. Vorsicht bitte in beiden Richtungen auf der A23 Hamburg-Heide. Zwischen Scharfstedt und Albersdorf, da ist eine Entenfamilie auf der Fahrbahn A23 Hamburg-Heide. Zwischen Scharfstedt und Albersdorf eine Entenfamilie. Vorsicht deshalb bitte hier in beiden Richtungen.
1: Ja, das war nichts für schwache Nerven. Die Obduktion des Buckelwals am Strand von Anholt.
0: Es ist Freitag, jetzt ganz genau 8 Uhr.
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3: Woran ist der Buckelwal gestorben, der immer wieder in der Ostsee gestrandet war? Das wollen Fachleute klären und dafür haben sie den Wal gestern auf der dänischen Insel Anholt zerlegt und untersucht. Jan Oppel, NDR2 aktuell, was haben Sie denn dabei rausgefunden?
4: Nach der stundenlangen Obduktion noch nicht sehr viel. Bis zum späten Abend wurde am Strand gearbeitet. Verletzungen sind nicht festgestellt worden. Im Maul und im Magen des Wals wurden auch keine Netze gefunden. Gewebeproben kommen jetzt in ein Labor. Bis Ergebnisse vorliegen, könnte es aber noch Wochen oder sogar Monate dauern. Das Tier war ja im März und April durch eine wochenlange Odyssee in der Wismarer Bucht berühmt geworden. Eine private Initiative hatte den Wal schließlich in einer umstrittenen Aktion Richtung Nordsee geschleppt und freigelassen. Was immerhin bei der Obduktion klar geworden ist, der Buckelwal war ein Weibchen.
3: Viele erinnern sich wahrscheinlich noch mit Schrecken an den sogenannten Maskenmann. Der Serienmörder ist jetzt auch in Frankreich zu einer lebenslangen Gefängnisstrafe verurteilt worden. Er hatte 2004 auch in der Bretagne einen Jungen aus einem Schullandheim entführt und ermordet. Jan Busche, NDR2 aktuell.
5: Die Leiche des Jungen ist damals nach mehreren Wochen in einem Teich in der Bretagne entdeckt worden. Der heute 55-jährige Täter stammt aus Bremen. Der Pädagoge hatte fast 20 Jahre lang kleine Jungen missbraucht, vor allem in den 90ern. Drei von ihnen entführte er aus einem Schullandheim, Internat bzw. Zeltlager in Niedersachsen und Schleswig-Holstein und ermordete sie. 2011 wurde der sogenannte Maskenmann in Hamburg festgenommen, ein Jahr später vom Landgericht Stade verurteilt.
3: Sie sollen im Darknet mit Drogen gehandelt haben. Deshalb hat die Polizei bei Razzien in mehreren norddeutschen Städten 3 Männer festgenommen. Auch einen Zollbeamten. Irene Lottes, NDR2 Bremen.
6: Die Männer zwischen 31 und 37 Jahren stehen im Verdacht, mit Drogen wie Cannabis, Amphetamin, Kokain und Ecstasy im Wert von mindestens 500.000 Euro gehandelt zu haben. Laut der Generalstaatsanwaltschaft Oldenburg haben sie die Ware im Darknet und über Messenger-Dienste verkauft. Die Ermittler gehen von mehr als 1.000 Fällen seit 2019 aus. Ein Zollbeamter soll die Drogen beschafft haben. Ein Komplize soll sich um den Versand, ein weiterer um die Zahlungen gekümmert haben. Dabei soll ihnen ein Beamter der Polizeidirektion Oldenburg geholfen haben.
3: Die deutschen Fußballfrauen brauchen nur noch einen Sieg, dann sind sie dabei bei der WM im nächsten Jahr. Und diesen Sieg, den wollen sie heute Abend holen. Da spielen die DFB-Frauen in Köln gegen Norwegen. Die deutschen Fußballmänner, die haben dann morgen ihr letztes Testspiel vor Beginn der WM gegen die USA. Und ob Manuel Neuer dabei ist, das klärt sich wohl spätestens heute Abend bei der Pressekonferenz mit Bundestrainer Nagelsmann.
0: Also wenn ihr nichts weiter vorhabt, könnt ihr das ganze Wochenende Fußball gucken. Herrlich.
1: Das ist ein reiner Traum.
0: Wirklich. 3 Minuten nach 8. So, jetzt haben sich so ein paar kleine Wolken hier rangerobbt bei uns und da kann man schon ahnen, nur Sonne wird es nicht geben heute.
1: Nee, von Weser, Ems und Nordsee her ziehen Schauer rein, also erstmal dicke Wolken und dann Schauer oder auch mal das ein oder andere Gewitter. Zieht dann weiter Richtung Osten, aber da kommt das gar nicht so richtig an, also dort ist noch am längsten trocken heute. Wenn ihr es gerne sonnig hättet, auch mal ein bisschen länger am Stück, dann seid ihr in Nordfriesland in Angeln und auf den ostfriesischen Inseln gut aufgehoben. Da sieht es nämlich ganz gut aus, sonst kriegen wir so ein Mischmaschwetter heute. Temperaturen 14 bis 21 Grad.
0: Der NDR2-Verkehrsservice für den ganzen Norden. Vorsicht immer noch in beiden Richtungen auf der A23 Hamburg-Heide zwischen Scharfstedt und Albersdorf. Da ist eine Entenfamilie unterwegs, also da besonders vorsichtig fahren. Staus gibt es aktuell nicht. Wir wünschen euch gute Fahrt.
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1: So, kurze Umfrage. An welchen Orten erwartet man Kühe? Weide ist die Top-Antwort, richtig. Straße kann mal passieren zwischendurch.
0: Fußgängerzone habe ich auch schon gehört.
1: Fußgängerzone, ja. Stall natürlich gehört auch zu den Top-Antworten. Aber Krankenhaus hatten wir bisher noch nicht.
0: Ja, zumindest kein Krankenhaus für Menschen. Ne? In Hessen ist genau das passiert. Da sind die Tiere von der Weide ausgebrochen und direkt in die Notaufnahme marschiert. Dann ging es durchs Treppenhaus, sogar bis in die oberen Stockwerke. Also die konnten Treppen laufen. Verletzt wurde zum Glück niemand. Später hat der Landwirt dann die Kühe zum Glück wieder eingefangen. Aber liebe Kühe, das nächste Mal erstmal zum Hausarzt, ne? Nicht gleich ins Krankenhaus.

0: Es kann nur so gewesen sein. Die Band Jungle saß zusammen und hat sich überlegt, wir brauchen einen Song, wir müssen irgendwas schreiben, was man gut beim Cabrio-Fahren hören kann.
1: Ja.
0: An so einem lauschigen Sommertag. Und dann haben sie Carry On geschrieben. So war's gewesen.
1: Das ist so.
0: Also falls nicht, dann können Sie anrufen und sagen, wie es wirklich war. Aber dieser Song eignet sich ja wohl hervorragend
1: absolut
0: dafür.
1: Und wenn ihr jetzt gerade offen gefahren seid, Achtung, nachher regnet es nochmal rein. Aber das ist ein anderes Thema. Der Ender zwar morgens hier für euch mit Elke und Jens, 8 und 11 Minuten. Es gibt Künstler, die spielen einfach Konzerte. Und dann gibt's ihn. Er macht daraus, ich sag mal, so eine Mischung natürlich aus mega guter Musik, aber auch ein bisschen Stand-up-Comedy und vor allem Gruppentherapie.
0: Robbie schon mal live gesehen hat, der weiß genau, was wir meinen. Der ist super unterhaltsam. Mittlerweile ist auch schon fast egal, was er singt. Hauptsache, er hat Spaß auf der Bühne und wir können ihm alle dabei zugucken. Heute spielt er in Düsseldorf.
1: Das ist doch viel zu weit weg.
0: Das
1: ich finde das ja, das ist das erste seiner zwei einzigen Deutschlandkonzerte. Also er kommt nur nach Düsseldorf.
0: Mhm.
1: Support übrigens auch gar nicht schlecht. Samu Haber von Sunrise Avenue. Das muss er erstmal schaffen, den als Supportband einzukaufen.
0: Ja, ist doch gut.
1: Und vielleicht kommen auch noch mehr Überraschungsgäste, hieß es. Also bei seinem Konzert in London vor zwei Tagen stand nämlich auf einmal Gary Barlow auf der Bühne. Also wenn ihr den irgendwo in Düsseldorf gesehen habt, dann sagt mal gerne Bescheid. Ich weiß gar nicht, gibt es wohl Leute, die aus dem Norden dahin fahren? Also wenn ihr jetzt gerade schon sagt,
0: ich
1: packe hier gerade mein kleines Reisetäschchen und werde mir Robbie in Düsseldorf ansehen und meine Freundin kommen auch alle mit, könnt ihr euch gerne mal melden über die NDR2-App.
0: Er ist cooler denn je, das kann man schon mal sagen.
1: Immer.
0: Graue Haare, egal. Und heute Abend wieder Vollgas.

0: DJ am Freitagmorgen, 8.16 Uhr im Ende vom Morgen mit Elke und Jens. Seine Konzerte dieses Jahr nur in Düsseldorf und nicht bei uns im Norden. Aber ganz viele schreiben hier schon, dass sie hinfahren. Berde zum Beispiel, klar fahren wir hin. Wenn er nicht in den Norden kommt, kommen wir zu ihm. Kein Problem, ich bin mit einer Freundin morgen dabei.
1: Guck.
0: Und Gewitterdrache, guten Morgen aus Kiel. Wir fahren heute tatsächlich nach Düsseldorf, um Robbie Williams zu sehen. Einen schönen Tag. Wir sagen ja, viel Spaß, aber wir fahren erstmal nach Cuxhaven.
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0: Einen schönen guten Morgen, der NDR 2 Morgens hier für euch mit Elke und Jens.
1: Noch immer ist nicht klar, woran der Buckelwal gestorben ist. Immerhin, die Obduktion des Tieres ist jetzt beendet.
0: Freitag, 5. Juni, 8:30.
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3: Bis zum späten Abend hat die Obduktion gedauert. In Schutzanzügen haben Fachleute auf der dänischen Insel Anholt den toten Wal aufgeschnitten und untersucht. Ziel ist ja herauszufinden, woran das Tier gestorben ist. Das soll nun ein Labor klären. Jenny Kallenbrunn, NDR 2 aktuell. Was ist denn bisher alles bekannt?
4: Klar ist jetzt, der Wal ist ein Weibchen. Die Fachleute haben einen Uterus gefunden, heißt es. Was die Todesursache angeht, sind sich die Fachleute bisher noch nicht sicher. Eine Verletzung haben sie nicht entdeckt. Das kann aber auch daran liegen, dass der Walkörper schon stark verwest war. Es wurden auch Parasiten festgestellt. Für den Tod des Wals sind die aber nicht verantwortlich, sagt ein Tiermediziner der Universität Kopenhagen. Und beim Blick ins Maul und in den Magen des Wals wurden keine Netze oder andere Gegenstände gefunden. In den nächsten Tagen werden die Reste des Wals mit einem Container abtransportiert.
3: In der Pflegeversicherung, da fehlen Milliarden. Deshalb hat Gesundheitsministerin Warken von der CDU jetzt eine Reform vorgestellt. Ihre Sparpläne, die stoßen allerdings auf viel Kritik. Gewerkschaften und Verbände sehen vor allem Pflegebedürftige und Angehörige belastet. Volker Damm, NDR 2 aktuell.
5: Die Pläne von Warken sehen Mehreinnahmen und Ausgabenkürzungen für die Pflegeversicherung vor. Dafür sollen Heimbewohner, Besserverdienende und Menschen ohne Kinder stärker belastet werden. Von einer Bankrotterklärung der Sozialpolitik etwa sprach der Hauptgeschäftsführer des Arbeiter-Samariter-Bundes Fichtmüller in den Funke-Zeitungen. Mit Blick auf steigende Eigenanteile für Pflegebedürftige sagte er, dieser Kurs beschädige die Solidarität im Land nachhaltig. Deutliche Worte wählte auch die Chefin des Deutschen Gewerkschaftsbundes Fahimi. Warkens Pläne seien reiner Zynismus und eine Zerstörungsreform der Pflegeversicherung.
3: Künstliche Intelligenz nutzen viele von uns ja schon im Alltag und auch immer mehr Unternehmen arbeiten damit. Rund 56% von ihnen verwenden in Deutschland inzwischen KI. Das hat eine Umfrage des Münchner IFO-Instituts ergeben. Im vergangenen Jahr waren es noch gut 40%. Besonders stark verbreitet ist KI demnach in der Industrie. Viele Menschen im Norden halten Vereine für sehr wichtig, unter anderem für den gesellschaftlichen Zusammenhalt. Das kam raus bei einer Umfrage von NDR Fragt. Fast 80% der Befragten sehen aber auch ein Nachwuchsproblem bei den Vereinen. Lukas Knauer, NDR 2 aktuell.
6: Viele wünschen sich deshalb attraktivere Angebote, auch für junge Menschen. Außerdem sollte das Ehrenamt stärker finanziell gefördert und die Zusammenarbeit mit Schulen, Kitas oder Unternehmen ausgebaut werden. Interessant: Wer nicht in einem Verein ist, nennt in der Umfrage am häufigsten fehlende passende Angebote in der Nähe als Grund, nicht in einen Verein einzutreten. Die Kosten einer Mitgliedschaft dagegen spielen für vergleichsweise wenige Befragte eine Rolle.
3: Und die Umfrage von NDR Fragt, die ist nicht repräsentativ, aber gewichtet und gibt so ein ganz gutes Stimmungsbild.
1: 3 Minuten nach 8:30 ist es, jetzt scheint die Sonne wieder. Also wir machen heute wieder dieses typische Licht-an-Licht-aus-Spiel, ja. Und zwischendurch Dusche an, Dusche aus.
0: Ne? Zwischendurch Dusche aus, Dusche an. Die Schauer kommen von Westen und ziehen nach Osten über uns rüber. Da bekommen wir im Grunde auch alle was von ab. Nur wer wirklich brav war, kriegt auch ein Gewitter dazu. Temperaturen heute 14 bis 21 Grad.
1: Der NDR 2 Verkehrsservice für den ganzen Norden, die A7 Hannover Richtung Hamburg, ist zwischen Westenholz und Dreieckwalsrode gesperrt. Das war's aber für den Moment. Wir wünschen euch gute Fahrt.
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0: 120.000 Eier, das ist jetzt keine Frühstücksbestellung mehr, das ist Logistik. Genau diese Menge hat sich ein Mann aus Dinklage erschlichen. Haben wir euch ja letzte Woche oder vorletzte Woche schon erzählt.
1: Ja, der hatte die Eier bei so einer Legehennenfarm bestellt, nie bezahlt, Schaden 22.000 Euro. Jetzt ist er beim Amtsgericht Vechta verurteilt worden und zwar zu 2 Jahren Haft ohne Bewährung. Das heißt, er muss also auf jeden Fall ins Gefängnis. Mhm. Und dann die Frage im Gefängnis, weswegen sitzt du?
0: Ja.
1: Ich habe Eier geklaut.
0: Ja, das ist so. Ja.

0: lieben Dan, das war Morgens hier für euch mit Elke und Jens am Freitag, 20 vor 9. Morgen Abend, das wird großartig.
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2: Wir freuen uns sehr darauf, mit euch zu feiern. Und viele haben heute Morgen auch schon geschrieben, ja, ich freue mich auch, ich bin schon unterwegs. Leute haben sich schon einen Stellplatz gebucht mit dem Wohnmobil. In Cuxhaven geht's morgen los. Coast in Concert mit Johannes Oerding und hoffentlich mit euch. Denn alles direkt hinterm Deich. Richtig schöne Atmosphäre. Wir haben da im letzten Jahr schon gefeiert und richtig Spaß gehabt. Und Tina aus Lüneburg wäre auch gern dabei. Tina, was treibst du gerade?
3: Ich fahre zu einer ganz langjährigen Freundin nach Celle. Wir haben heute ein Fotoshooting. Ich habe ihr das zum Geburtstag geschenkt und wir kennen uns seit 45 Jahren.
0: Ach,
3: und,
0: cool.
3: Genau.
2: Das?
3: Da machen wir heute schöne Fotos zur Erinnerung für immer.
2: Oh, an den Kühlschrank das finde ich ja richtig toll. Das heißt, du hast hier schön verschiedene Klamotten und so. Warst nochmal beim Friseur und so?
3: Ja, beim Friseur nicht. Also wir sind schon so, wie wir sind. Das ist auch fein so. Also,
2: ja.
3: Aber ein paar Klamotten haben wir schon im Gepäck tatsächlich. Ja,
2: ach, genau. Sag mal. Und dann kannst du doch deine Freundin eigentlich gleich mitnehmen und dann feiert ihr morgen in Cuxhaven. Wie wäre das?
3: Ja, das wäre eine gute Idee, weil mein Mann ist nicht so ein Oerding-Fan, muss ich gestehen. Und daher würde ich sie mitnehmen.
0: Ja, guck mal. Tina, dann bist du im Grunde nur noch eine kleine Spielrunde. Ich packe meine Sommertasche entfernt von den zwei Tickets. Du würdest mit Elke spielen. Also ihr packt gegenseitig bzw. nacheinander Gegenstände in die Sommertasche und der jeweils nächste wiederholt dann den Gegenstand. Und dann brauchen wir 5 in 15 Sekunden.
3: Okay.
2: Kriegen
3: okay.
2: wir hin, Tina. Ne?
3: Ja,
2: ja, doch, doch, doch.
0: Tina ist richtig auf Zinne. Sehr gut. Wunderbar.
2: So, pass auf. Sollen wir loslegen, Tina?
3: Ja, auf
2: gut.
3: jeden Fall.
2: Okay, also ich packe meine Sommertasche und packe ein eine Kamera.
3: Ich packe meine Sommertasche, packe ein eine Kamera und eine Sonnenbrille.
2: Eine Kamera, eine Sonnenbrille und eine Luftmatratze packe ich ein.
3: Eine Kamera, eine Sonnenbrille, eine Luftmatratze und Sonnencreme packe ich ein.
2: Kamera, Sonnenbrille, Luftmatratze, Sonnencreme und eine Packung Kekse.
3: Kamera, Sonnenbrille, Luftmatratze.
0: Das war schon Tina gewonnen. 2 Tickets.
3: Oh, super. Geil. Ich habe noch nie was gewonnen. Ich war aber nie im Radio.
2: Ach, wie schön.
0: Sehr gut.
2: Da strahlt ja auf euren Fotos heute noch eine Runde mehr, glaube ich.
3: Oh, ich bin richtig aufgeregt. Ganz toll. Wirklich.
0: Das hast du super gemacht.
3: Ich freue mich.
0: Aber ihr hättet wahrscheinlich auch bis heute Abend noch weiterspielen können. Also das ging ja quasi.
3: Ja, ich war zu meiner Grenze. Komm, ja, also.

0: Bitte haben Sie noch einen Augenblick Geduld. Sie werden gleich verbunden. Weißt du, du kannst im echten Leben sein, wer du willst. In der Warteschleife sind wir alle im Eimer.
1: Das
0: sind wir alle gleich. Selbst wenn du Papst bist, hunderttausende Menschen auf dem Petersplatz, Staatsbesuche und so weiter. In der Warteschleife bist du im Eimer. Und die Geschichte erzählen wir euch jetzt. Elke und Jens, der ändert zwar morgen 8.46 Uhr, denn Papst Leo, der wollte nach seiner Wahl seine Daten bei der Bank ändern, damit er wieder an sein PayPal-Guthaben kommt.
1: Verstehe.
0: Toi, toi, toi. Ne?
1: Was macht man dann? Man ruft bei der Bank an und sagt, liebe Freunde, wir müssen da ein bisschen was ändern. Die Mitarbeiterin sagt, und das kenne ich natürlich auch, oder beziehungsweise ist das ja generell so, man kann das nicht einfach hier am Telefon machen, da müssen sie schon hier bei uns vorbeikommen, dann müssen wir das mal persönlich in der Filiale klären. So, dann hat er gesagt, ja, schwierig, kann ich, also geht
0: nicht. Er hat
1: nicht.
0: Zu tun.
1: Er hat zu tun.
0: Ja.
1: So, dann hat sie gesagt, warum, was ist das Problem? Und dann hat er gesagt, vielleicht hilft es Ihnen, wenn ich Ihnen sage, dass ich der Papst bin. So. Daraufhin hat sie aufgelegt.
0: Ja, ehrlich gesagt, wenn mich einer anruft und sagt, hallo, hier ist was mit meinem Router nicht in Ordnung, können Sie mal vorbeikommen, ich bin der Papst, würde ich auch sagen, ja, sehr lustig.
1: Du brauchst doch gar keinen Router, du hast doch so die Verbindung.
0: Mach doch, genau, halt doch den Finger in die Luft.
1: Ja.
0: Nee, also man wundert sich wirklich. Er hat übrigens sein Geld jetzt trotzdem bekommen.
1: Siehste?
0: Er war auch nicht mehr so viel drauf, $8.65. Wurde bei einem Staatsbesuch die ganze Geschichte nochmal erzählt und wurden ihm die $8.65 überreicht. Und dann haben wir so ein bisschen hier im Ender zwar morgen darüber gesprochen, wie das eigentlich so ist, wenn man Promi bei dir anruft. Und
1: ja.
0: Ich sag mal, die haben ja auch mal Probleme. Weißt du, die müssen ja auch mal irgendwie, da ist vielleicht mal was kaputt zu Hause oder es muss mal irgendwie was geklärt werden. Das ist, glaube ich, gar nicht so leicht.
1: Ne? Na, und da hat sich Marvin gemeldet und der hat beim großen Gerätehersteller gearbeitet und der sagt, ich musste mal einen Termin koordinieren für einen Herrn Schröder. Und dann habe ich mit dem telefoniert und als er sich dann, hat er dann gesagt, der Techniker soll sich dann mit dem Sicherheitsdienst bitte in Verbindung setzen. Da habe ich dann mal in den Kundendaten geguckt, da stand tatsächlich, Achtung Altkanzler.
0: Vor allem Achtung Altkanzler.
1: Da war mir klar, das ist Gerhard Schröder. Ja, guck mal, aber auch der hat mal einen kaputten Geschirrspüler und einer muss sich kümmern.
0: Immerhin, weißt du, und da denkst du doch gar nicht, dass er das ist, weil du immer denkst, der hat doch bestimmt Personal, die sich dann darum kümmern, aber nein.
1: Nee.
0: Da ruft der Chef noch selber an und sagt, hier,
1: hier macht der Chef noch selber die Termine.
0: Komm mal vorbei.
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0: Guten Morgen, der NDR2-Morgen ist hier für euch mit Elke und Jens.
1: Gestern hat Gesundheitsministerin Waken ihre Pflegereform vorgestellt. Es ist dann direkt ein Sturm der Empörung losgebrochen.
0: Heute ist Freitag, der 5. Juni. Es ist gleich 9 Uhr.
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3: Sozialer Brennstoff, unfair, Zynismus. Die Kritik, die ist groß an der geplanten Pflegereform von Gesundheitsministerin Waken. Sie will zum Beispiel, dass es in Zukunft schwieriger wird, Pflegeleistungen zu bekommen. Ziel ist, das drohende riesige Finanzloch zu schließen. Britta Sönnigsen, NDR 2 Berlin. Schafft Waken das denn so?
4: Das kommt jetzt, glaube ich, auch ein bisschen darauf an, was von dieser Reform am Ende übrig bleibt. Wenn ich das jetzt vergleiche mit den Sparbemühungen der Bundesgesundheitsministerin bei der gesetzlichen Krankenversicherung, dann hat sie da einen ersten Vorschlag auf den Tisch gelegt, wo deutlich mehr gespart wird als das, was dann am Ende die Bundesregierung, das Kabinett beschlossen hat. Und jetzt beschäftigt sich gerade der Bundestag damit und will vielleicht auch noch mal ein bisschen was rausstreichen. Auf der anderen Seite muss man aber sagen, der Druck, der ist einfach riesig, weil die Pflegekassen echt in großen finanziellen Schwierigkeiten stecken. Und da sind die Babyboomer noch gar nicht dabei. Die gehen ja jetzt erst so langsam in Rente und werden dann erst in Zukunft pflegebedürftig. Und schon jetzt sehen wir aber aktuell große Probleme.
3: Sie sollen im Darknet mit Drogen gehandelt haben. Deshalb hat die Polizei bei Razzien in mehreren norddeutschen Städten 3 Männer festgenommen. Auch einen Zollbeamten. Irene Lottes, NDR 2 Bremen.
5: Die Männer zwischen 31 und 37 Jahren stehen im Verdacht, mit Drogen wie Cannabis, Amphetamin, Kokain und Ecstasy im Wert von mindestens 500.000 Euro gehandelt zu haben. Laut der Generalstaatsanwaltschaft Oldenburg haben sie die Ware im Darknet und über Messenger-Dienste verkauft. Die Ermittler gehen von mehr als 1.000 Fällen seit 2019 aus. Ein Zollbeamter soll die Drogen beschafft haben, ein Komplize soll sich um den Versand, ein weiterer um die Zahlungen gekümmert haben. Dabei soll ihnen ein Beamter der Polizeidirektion Oldenburg geholfen haben.
3: Gute Nachricht für Bahnreisende zwischen Hannover und Berlin. Der Zugverkehr läuft wieder normal. Gestern war es ja seit dem Morgen zu Verspätungen und Ausfällen auf der Strecke gekommen, wegen eines Oberleitungsschadens im Osten von Hannover. Die Bahn vermutet, dass dort Bauteile gestohlen wurden. Jetzt ermittelt die Bundespolizei. In Kiel sind seit der Nacht 1600 Haushalte ohne Strom. Mehrere Stadtteile sind betroffen, auch das Hörnbad. Die Stadtwerke sagen, dass ein Kabel repariert werden muss. Das dauert wohl aber noch ein paar Stunden. Wochenlang hat uns ja der Buckelwal beschäftigt und noch immer ist nicht klar, woran er genau gestorben ist. Das soll jetzt ein Labor klären. Gestern hatten Fachleute den Kadaver auf der dänischen Insel Anholt zerlegt und untersucht. Dabei kam immerhin schon mal raus, der Buckelwal, das war ein Weibchen.
0: Es ist kurz nach 9 an diesem Freitagmorgen, der eigentlich ganz gut aussieht, zumindest bis hierhin, aber ein paar Schauer werden noch vorbeikommen heute.
1: Die ziehen wie immer von West nach Ost über uns rüber und das geht demnächst auch schon los. Und wenn ihr Glück habt, ist auch noch ein Gewitter mit dabei. Aber sonst sieht es wirklich ganz gut aus. Wir bekommen bis zu 10 Stunden Sonne. Westerland auf Sylt zum Beispiel, 10 Stunden Sonne, kannst du mal gar nichts sagen. Akkoda auf Rügen 7 Stunden, in Hamburg bis zu 5 und in Damme immerhin noch 3 Stunden Sonne. Temperaturen im Laufe des Tages 14 bis 21 Grad.
0: Der NDR2-Verkehrsservice für den ganzen Norden, die A7 Hannover Richtung Hamburg, ist zwischen Westenholz und Dreieck Walsrode gesperrt. 4 Kilometer Stau. Das war's aber für den Moment.
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1: Man kennt es, man wartet noch auf jemand in der Kneipe oder im Restaurant und dann kommt auf einmal schon der Kellner und sagt, darf das sein? Das ist in unserer Comedy in der Kuroase auch passiert, mit Folgen.
6: So, und dann gebe ich extra Hackengas und komme mit letzter Kraft auf der Außenterrasse angehechelt und muss mit anhören, wie er und Herr Deinhardt.
7: Ich kann gar nichts dafür.
6: Ja. Wie die beiden gemeinsam meine Nachricht anhören, und zwar in doppelter Geschwindigkeit.
0: Ist sowas überhaupt erlaubt? Das hören wir gleich in der Best-of-Folge der Kuroase für euch in 9 Minuten.

0: 9.13 Uhr. Der NDR2 Morgen hier mit Elke und Jens. Wir machen mal NDR2 Morgen in Zeit. Wir schicken uns ja manchmal auch Privatnachrichten. Es ist ja gar nicht so, dass wir nur in der Sendung miteinander sprechen. Wir schicken uns auch manchmal Privatnachrichten. Wir sind immer noch so von der Fraktion, wir schreiben uns was.
1: Ja.
0: Aber manchmal, wenn dann, man dann doch unterwegs ist und es irgendwie nicht geht und es aber eilt und so, dann schicke ich dir auch mal eine Sprachnachricht und entschuldige mich dann dafür, weil ich immer denke, na, jetzt musst du dir das irgendwie anhören.
1: Naja, vor allen Dingen entschuldigst du dich dafür, dass die Sprachnachricht so lang geworden ist. Aber durch die Entschuldigung alleine wird sie schon mal 30 Sekunden länger. Wenn du die weglassen würdest, wäre sie ja gar nicht so lang.
0: Nee, ich meistens über 1,30 schicke ich dir nie.
1: Nee, ist auch so.
0: So eine eingebaute Bremse.
1: Ist doch Quatsch.
0: Ja, und die Frage ist, hörst du dir das dann in doppelter Geschwindigkeit an?
1: Würde ich nie. Ich würde es immer in Originalgeschwindigkeit abhören.
0: Und das sagst du doch jetzt nur, weil ich
1: hörst
0: dabei
1: du,
0: bin.
1: Hörst
0: oder?
1: Du meine etwa in...
0: Du schickst mir gar keine Sprachnachricht.
1: Da habe ich auch schon, also ich habe dir doch auch schon
0: Sprachnachricht. Das
1: stimmt,
0: also, ja. Nee, das würde ich auch nicht machen.
1: So
0: ich
1: siehste.
0: Die mal zweimal hintereinander an.
1: Also bei uns ist alles klar soweit, in der Kuro also nicht.

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2: Und, wie sind Sie heute da? Ich habe gehört, es gibt Streit.
3: Was heißt Streit? Herr Sprenzel, ist mir einfach egal.
4: Ja. Entschuldigung, ich hatte nicht viel Zeit.
2: Okay, wir sammeln uns noch einmal ganz kurz und Frau Voss.
5: Ja.
2: Und nur Frau Voss. Was ist vorgefallen?
3: Ja, ich hätte Jackie, Herrn Sprenzel, eine Sprachnachricht geschickt,
2: yeah,
3: dass ich noch ein bisschen brauche mit dem Spaziergang, mm-hmm, und ob ihr mir nicht schon mal ein Aperol mitbestellen kann.
2: Ah, yeah.
4: Ja, Nachricht angekommen, die Zeit war knapp, der Kellner kam schon.
2: Herr Sprenzel.
3: So, und dann gebe ich extra Hackengas und komme mit letzter Kraft auf der Außenterrasse angehechelt und muss mit anhören, wie er und Herr Deinhardt.
5: Ich kann gar nichts dafür.
3: Wie die beiden gemeinsam meine Nachricht anhören, und zwar in doppelter Geschwindigkeit.
5: Ja.
2: Ja, und dann?
3: Ja, nee, das war's.
2: Ah.
3: Das ist eine Frechheit. So war es ja nicht gedacht von mir.
4: Wer soll sich das denn alles anhören, dein Gelaber?
3: Alter.
4: Alles, was länger ist als eine Minute, ist ein Podcast.
5: Das ist aber ein Eingriff in Ihr Werk, Jackie.
4: Was für ein Werk?
5: Ja, sie ist doch die Regisseurin von ihrer eigenen Sprachnachricht. Und von Urheberrecht her.
3: Danke, Pocky, weil ich denke mir ja was bei meiner Performance.
5: Ja.
4: Das ist sonst nicht auszuhalten.
5: Du hast dich doch aufgeregt, weil ich Ripley in anderthalbfach geguckt habe.
3: Ganz genau.
4: Das ist jetzt eine epische Netflix-Serie wie Ripley mit einer Sprachnachricht von Madame Voss für eine Aperolbestellung vergleichen?
5: Ja, das hast du nicht zu entscheiden.
2: Wir werten nicht, wir nehmen nur wahr.
4: Forever Young von Alpha Will.
5: Ja,
4: das hat nun David Guetta auch auf doppelte Geschwindigkeit in den Charts gefiedelt.
3: Wenn David Guetta meine Sprachnachricht aufbrezelt und schneller macht und das dann weiterleitet an dich, Jackie, da hätte ich nichts dagegen. Aber du mit deinen begrenzten Mitteln.
4: Bitte.
2: Herr Sprenzel.
4: Wir hören.
2: Das.
6: Hallo Jackie, wir hatten ja 16 Uhr gesagt, meine ich. Ansonsten, korrigiere mich. Es ist jetzt, warte, 15:54 oder hier ist, wie gesagt, Silvia, die hatte ich noch gar nicht gesagt.
2: Ja,
6: ich schätze wahrscheinlich nur etwas. Hallo, ist das ein Wasserhund auf der Entschuldigung, da war gerade ein Hund. Wahrscheinlich schaffe ich es nicht, weil...
2: Ja, doch.
4: Ja. So ist es.
5: Ich kann das ja schon.
3: Wieso, Frau Doktor, jetzt knicken Sie mal nicht ein.
2: Nein, ich werde mir den Rest dann ganz in Ruhe auf meiner langen Zugfahrt zu meiner Tagung in Kassel anhören und werde dann meine Meinung zu Ihren Ausführungen abgeben.
3: Aber nicht nur so sagen.
2: Nein.
5: Ja, oder gemütlich nebenbei hören, bei der Hausarbeit, beim Fensterputzen.
2: Ja.
5: Das merke ich immer, wenn meine Mutter mir was schickt.
2: Ja, ja.
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0: 9.31 Uhr. Der NDR2-Verkehrsservice für den ganzen Norden. Eine Info gibt es aktuell für die A7 Hannover Richtung Hamburg. Zwischen Westenholz und dem Dreieck Walsrode ist die Autobahn nach einem Unfall gesperrt. Es gibt hier im Augenblick 6 Kilometer Stau.
1: Kommt alle gut rein in den Freitag. Der NDR2-Morgen ist hier für euch mit Elke und mit Jens.

0: Ja, es stimmt, wir mussten es lange für uns behalten, was da passiert ist an diesem Nachmittag im Studio Hamburg. Hinter verschlossenen Türen in einem Studio. Elke und Jens hier, der Ender zwar morgen ist hier am Freitag um 9.40 Uhr. Vielleicht erinnert ihr euch noch, vor ein paar Wochen haben wir einen Quizpartner oder eine Partnerin für mich gesucht, für Gefragt gejagt.
1: Ja, und dann geht man dahin zur Aufzeichnung. Also die Sendungen sind nicht live. Das heißt, die, die dabei sind, die wissen ja schon, wie es ausgeht. Radiospezial von Gefragt gejagt. Im ersten habt ihr diese Woche ja vielleicht auch gesehen. Ich bin so gespannt, denn heute kommt nun die Sendung mit Jens und mit Jana aus Bockhorn, die damals die Teilnahme gewonnen hat. Die besagte Folge läuft um 18 Uhr. Ich bin so gespannt, Jana. Einen schönen guten Morgen.
2: Ja, guten Morgen.
0: Na, wir haben gehört, dich hat es ein bisschen erwischt gerade. Das heißt, aber gefeiert wird trotzdem heute Abend, oder?
2: Ja, ist der Plan. Mal gucken, wie es später aussieht. Okay. Ne? Also ich habe aktuell noch ein bisschen Fieber, aber ich hoffe natürlich, dass ich es trotzdem irgendwo gucken kann.
0: Na klar.
1: Och Mann, und wie sollte das aussehen? Eine richtig große Party wolltest du machen, ne?
2: Ja, also wir haben mit dem Kollegium schon länger, vor ein paar Monaten, eine große Gartenparty geplant und das war zufällig an dem Tag heute.
0: Ach so.
2: Und dann haben alle natürlich gesagt, das passt super, dann machen wir groß Public Viewing im Garten. Und meine Kinder und mein Mann wollten das zu Hause da mit Freunden gucken.
0: Na klar. Sag mal, Und jetzt ist das ja schon einen kleinen Moment her, dass wir da waren. Mit welchem Gefühl bist du heute Morgen aufgewacht?
2: So ein bisschen gemischte Gefühle. Ich habe irgendwie ein bisschen Angst, das zu sehen im Fernsehen.
0: Warum?
2: Weiß ich nicht. Also ich habe irgendwie ein bisschen Angst, wenn man sich selber so im Fernsehen sieht, dass man irgendwie blöd geguckt hat oder was doofs gesagt hat oder so. Aber irgendwie ein bisschen freue ich mich auch.
0: Also na klar.
2: Beides so, ne?
1: Wir dürfen natürlich noch nicht verraten oder ihr dürft noch nicht verraten. Ihr seid ja die Einzigen, die das wissen, wie das ausgegangen ist. Aber kannst du noch mal erzählen, wie du dich da gefühlt hast in dem Moment, als du dann wirklich dem Jäger, der Jägerin gegenüberstandest?
2: Also es war viel Aufregung dabei. Aber war auch eine tolle Erfahrung.
0: Ich kann sagen, ich war ja nun neben dir. Man hat da überhaupt gar nichts gemerkt davon, dass du doll aufgeregt
2: hast.
0: Aber
2: ganz ehrlich, du hast auch sehr viel Ruhe ausgestrahlt und du hast natürlich auch schon Erfahrung und warst ja nicht zum ersten Mal da und hat sich so ein bisschen übertragen auf mich tatsächlich,
0: so, das
2: dass
0: ja
2: du
0: gut.
2: neben mir so ruhig warst und also hat schon ein bisschen geholfen.
0: Wir gucken uns das auf jeden Fall alle an und freuen uns dann sehr, egal was am Ende passiert. Wissen wir ja noch nicht, was am Ende passiert.
2: Nee.
0: Und es war auf jeden Fall toll, mit dir da gewesen zu sein. Es hat Spaß gemacht.
2: Ja, fand ich auch. Also danke, dass du mich mitgenommen hast.
1: So, ich werde mir einen Timer stellen. Heute 18 Uhr gucke ich mir das
0: an.
1: Schön gemütlich. Bin ich ganz aufgeregt zu sehen im Ersten. Und wenn ihr sagt, oh, da bin ich noch unterwegs oder bin ich irgendwie eingeladen, gibt es dann später natürlich auch zu sehen in der ARD Mediathek.

0: 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Das war für euch der NDR 2 Morgen mit Elke und mit Jens am Freitag.
1: Gleich kommt Christopher für euch im Vormittag bei NDR 2 und wir packen jetzt unser Köfferchen und dann geht's ab nach Cuxhaven.
0: So ist es.
1: Und wir hoffen, dass wir jeden einzelnen von euch da sehen.
0: Habt ein schönes

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0: Mit NDR 2 geht's rein in diesen Freitag. Bei der Pflege droht ein riesiges Finanzloch. Gesundheitsministerin Wagen hat deshalb Reformpläne vorgestellt. Ja, und die, wer hatte das gedacht, sind ziemlich umstritten. 10 Uhr haben wir es jetzt.
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2: An der geplanten Pflegereform gibt es viel Kritik. Die Deutsche Stiftung Patientenschutz spricht von einem reinen Sparprogramm. Die Milliardenlücken in der Pflegeversicherung dürften nicht zu mehr Kürzungen führen. Das hat der Vorsitzende der Stiftung Brüsch im Morgenmagazin gesagt.
3: Ja, zur Wahrheit gehört, dass diese Milliarden Euro in der Pflegeversicherung zunächst einmal politisch zu verantworten sind. Wir dürfen nicht vergessen, in der Corona-Zeit hätten die Kredite schon längst zurückgezahlt werden. Aus dieser Zeit ebenso die pflegenden Angehörigen. Auch das muss aus Haushaltsmitteln bezahlt werden und nicht aus den Mitteln der Pflegeversicherung. Und das alles gibt es nicht. Stattdessen werden jetzt zukünftig der größte Pflegedienst Deutschland, und er ist meistens weiblich, dafür bestraft, dass zu Hause sowohl Eltern oder auch der Ehemann oder die Ehefrau versorgt werden. Und das ist doch kein Zukunftskonzept,
2: sagt Eugen Brüsch von der Stiftung Patientenschutz. Die Gewerkschaft Verdi ruft heute wieder zu einem bundesweiten Warnstreik im Handel auf. Unter anderem sollen Beschäftigte bei H&M, Zara, Primark, Kaufland, Rewe und Otto ihre Arbeit niederlegen. Die Gewerkschaft will so Druck machen vor der nächsten Tarifrunde. Sie fordert 7% mehr Geld für die Beschäftigten, mindestens 225 Euro. Der Handelsverband erwartet, dass Kundinnen und Kunden davon aber kaum was merken werden. Gute Nachricht für Bahnreisende zwischen Hannover und Berlin. Der Zugverkehr da läuft wieder normal. Gestern war es ja seit dem Morgen zu Verspätungen und Ausfällen gekommen auf der Strecke. Grund war ein Oberleitungsschaden im Osten von Hannover. Die Bahn vermutet, dass dort Bauteile der Oberleitung gestohlen wurden. Jetzt ermittelt die Bundespolizei. Künstliche Intelligenz nutzen viele von uns schon im Alltag und auch immer mehr Unternehmen arbeiten damit. Das zeigt eine Umfrage des Münchner IFO-Instituts. Demnach verwenden rund 56% der Unternehmen in Deutschland inzwischen KI. Im vergangenen Jahr waren es noch gut 40%. Und besonders stark verbreitet ist künstliche Intelligenz in der Industrie. Vielleicht habt ihr davon auch ein Video gesehen. Am Frankfurter Flughafen ist gestern bei einer Lufthansa-Maschine das vordere Fahrwerk eingebrochen. Das Flugzeug ist dann vorne auf den Boden gekracht. Wie das passieren konnte, das soll jetzt geklärt werden. Mehrere Crewmitglieder wurden bei diesem Zwischenfall verletzt. Mittlerweile konnten sie aber schon wieder raus aus dem Krankenhaus. Mehr dazu von Pascal Küpper, NDR 2 aktuell.
4: Als der Unfall passierte, waren laut Lufthansa noch keine Passagiere eingestiegen. Es waren 13 Beschäftigte an Bord. Außerdem wurde der Abflug in Richtung Los Angeles vorbereitet. Die Fluggastbrücke war schon angeschlossen und Dienstleistungsmitarbeitende im Einsatz. Die Boeing wurde in eine Technikhalle geschleppt, um sie zu untersuchen, bevor sie repariert wird. Sie gehört zu den neueren Maschinen der Lufthansa-Flotte.
0: Kurz vorm Wochenende das NDR 2 Wetter. Heute mit vielen Wolken und etwas Sonne. Von Westen her ziehen Schauer und auch kräftige Gewitter rein. Am Abend dann insgesamt wieder freundlicher. Temperaturen so mittel 18 Grad heute maximal in Husum und in Bremerhaven. 19 Grad in Hannover und bis zu 20 Grad in Lüchow. Der NDR2-Verkehrsservice für den ganzen Norden. Die A7 Hannover Richtung Hamburg ist zwischen Westenholz und Dreieckwalsrode nach einem Unfall gesperrt. Da haben wir 6 Kilometer Stau.
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0: Nächste Woche geht's endlich los. Die Fußball-Weltmeisterschaft startet in Mexiko, Kanada und den USA. Und jetzt wissen wir, die USA ist jetzt nicht so die Fußballnation. Unser Reporter hat mal in Kalifornien den Check auf der Straße gemacht. Ist schon WM-Stimmung? Kleiner Spoiler, die Amis drehen jetzt noch nicht so richtig durch. Sprechen wir gleich drüber. Ich bin Christopher, wünsche euch einen schönen Freitag.

0: 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Jetzt Tiffany Harris, Vertigo.
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0: Nächste Woche geht's los.
1: Tor! Linker Posten geküsst und dann geht der Ball rein. Deutschland führt.
2: Ihr hört NDR2, immer mehr Fußballfans im Norden sind heiß. In Kalifornien, wo die Fußball-WM ja neben Kanada und Mexiko ausgetragen wird, alle so, ja, Zurückhaltung, würde ich mal sagen. Nicht mal eine Woche, dann rollt ja der Ball bei der Weltmeisterschaft. Auch in Los Angeles und in San Francisco werden Spiele ausgetragen. Unser Reporter Nils Dams ist da vor uns in Kalifornien unterwegs und der sagt, das WM-Fieber ist da noch nicht so richtig ausgebrochen.
3: Also ich bin hier die Tage rumgelaufen, habe mit vielen auf der Straße gequatscht und gefragt, na, ist da irgendwas, was vielleicht nächste Woche losgeht? Und die meisten nur so, hä?
4: Next week?
5: What's next week?
3: Und dann irgendwann, ah, da war ja was.
5: Is that for the World Cup? The World Cup? Isn't the World Cup starting next week?
3: Hier war ja auch der Super Bowl im Februar. Da waren die Leute ein, zwei Wochen vorher schon deutlich hibbeliger. American Football ist halt einfach das große Ding hier. Aber natürlich gibt's hier auch Fußballfans. Alana ist zum Beispiel ein riesiger Fan. Die spielt mindestens selbst einmal die Woche hier auf den Kunstrasenfeldern. Und sie meint,
5: oh my gosh, to have something like this here is crazy.
3: Fußball ist hier tatsächlich groß. Viele sind sehr leidenschaftlich dabei. Die WM hat hier schon einen Boom ausgelöst.
2: Ja, immerhin, trotzdem muss man ja sagen, Fußball ist in den USA eher so ein Nischensport. Hast du vielleicht auch schon Deutschland-Fans getroffen?
3: Ich habe hier genau einen im Deutschland-Trikot gesehen. Christoph heißt er, er lebt und arbeitet hier in San Francisco und er ist mit seinem Deutschland-Shirt an mir vorbeigejoggt. Ich so, hey, ein Deutschland-Fan und er so.
6: Tatsächlich von meinem Bruder, der ist sehr viel fußballbegeisterter als ich. Na, hat es mir geschenkt.
3: Zur Stimmung meinte er nur.
6: Also hier kriegt man nichts mit von Fußballstimmung.
3: Aber hier in der Gegend leben auch zehntausende Deutsche, also hier sind schon einige Fans. Es gibt natürlich auch einen Bayern-Fanclub, Mir San Francisco heißt der, höhö. Und die freuen sich, weil die, wenn die Live-Bundesliga anschauen, sich hier immer um 6.30 Uhr morgens treffen müssen wegen der Zeitverschiebung, also 15.30 Uhr deutscher Zeit. Und die Vorrundenspiele der deutschen Mannschaft hier bei der WM sind jetzt in den USA eben tagsüber und das ist für deutsche Fans hier natürlich ganz geschickt.
2: Ja, gut, also es sind genügend Fans vor Ort, die vor allem dann erstmal morgen unsere Nationalelf anfeuern können und müssen. Um 20.30 Uhr unserer Zeit

ist er wieder, der Ohrwurm für den Tag heute. Kurz nach 10:30 der NDR2-Verkehrsservice für den ganzen Norden. Damit die A7 Hannover Richtung Hamburg zwischen Schwarmstedt und Dreieckwalsrode, 8 Kilometer Stau. Und die A7 Hannover Richtung Hamburg ist zwischen Westenholz und Dreieckwalsrode nach einem Unfall gesperrt. 8 Kilometer Stau da aktuell. Euch eine gute Fahrt und einen schönen Freitag.

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0: Mit MDR2 geht's durch den Freitagvormittag. Gesundheitsministerin Nina Wagen hat ihre Pläne für eine Pflegereform vorgestellt und direkt ist ein Sturm der Empörung losgegangen. Gucken wir jetzt drauf, wir haben's gleich 11 Uhr.
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2: Unfair sozialer Brennstoff-Zynismus. Die Kritik, die ist groß an der geplanten Pflegereform von Gesundheitsministerin Wagen. Sie will zum Beispiel, dass es in Zukunft schwieriger wird, Pflegeleistungen zu bekommen. Ziel ist, das drohende große Finanzloch zu schließen. Birte Sönnigsen, NDR2 Berlin. Aber schafft sie das denn?
3: Das kommt jetzt, glaube ich, auch ein bisschen darauf an, was von dieser Reform am Ende übrig bleibt. Wenn ich das jetzt vergleiche mit den Sparbemühungen der Bundesgesundheitsministerin bei der gesetzlichen Krankenversicherung, dann hat sie da einen ersten Vorschlag auf den Tisch gelegt, wo deutlich mehr gespart wird als das, was dann am Ende die Bundesregierung, das Kabinett beschlossen hat. Und jetzt beschäftigt sich gerade der Bundestag damit und will vielleicht auch noch mal ein bisschen was rausstreichen. Auf der anderen Seite muss man aber sagen, der Druck, der ist einfach riesig, weil die Pflegekassen echt in großen finanziellen Schwierigkeiten stecken. Und da sind die Babyboomer noch gar nicht dabei. Die gehen ja jetzt erst so langsam in Rente und werden dann erst in Zukunft pflegebedürftig. Und schon jetzt sehen wir aber aktuell große Probleme.
2: Sie sollen im Darknet mit Drogen gehandelt haben. Deshalb hat die Polizei bei Razzien in mehreren norddeutschen Städten 3 Männer festgenommen, auch einen Zollbeamten. Irene Lottes, NDR2 Bremen.
4: Die Männer zwischen 31 und 37 Jahren stehen im Verdacht, mit Drogen wie Cannabis, Amphetamin, Kokain und Ecstasy im Wert von mindestens 500.000 Euro gehandelt zu haben. Laut der Generalstaatsanwaltschaft Oldenburg haben sie die Ware im Darknet und über Messenger-Dienste verkauft. Die Ermittler gehen von mehr als 1.000 Fällen seit 2019 aus. Ein Zollbeamter soll die Drogen beschafft haben, ein Komplize soll sich um den Versand, ein weiterer um die Zahlungen gekümmert haben. Dabei soll ihnen ein Beamter der Polizeidirektion Oldenburg geholfen haben.
2: In Kiel sind seit der Nacht rund 1600 Haushalte ohne Strom. Mehrere Stadtteile sind betroffen, auch das Hörnbad. Die Stadtwerke sagen, dass ein Kabel repariert werden muss und das kann noch ein Weilchen dauern. Fußballchor oder Debattierclub. Viele Menschen bei uns im Norden halten Vereine für sehr wichtig, unter anderem für den gesellschaftlichen Zusammenhalt. Das kam raus bei einer Umfrage von NDR fragt. Fast 80% der Befragten sehen allerdings auch ein Nachwuchsproblem bei den Vereinen. Lukas Knauer, NDR2 aktuell.
5: Viele wünschen sich deshalb attraktivere Angebote, auch für junge Menschen. Außerdem sollte das Ehrenamt stärker finanziell gefördert und die Zusammenarbeit mit Schulen, Kitas oder Unternehmen ausgebaut werden. Interessant, wer nicht in einem Verein ist, nennt in der Umfrage am häufigsten fehlende passende Angebote in der Nähe als Grund, nicht in einen Verein einzutreten. Die Kosten einer Mitgliedschaft dagegen spielen für vergleichsweise wenige Befragte eine Rolle.
2: Die Umfrage von NDR fragt, die ist nicht repräsentativ, aber gewichtet und gibt so ein ganz gutes Stimmungsbild.
0: Die Sonne, die ist heute ziemlich unterschiedlich, ziemlich ungerecht verteilt. Im NDR2-Wetter heute 10 Stunden Sonnenschein auf Sylt, in Vorpommern nur 3 Stunden. Also heute auch mal mehr, mal weniger Wolken. Von Westen her ziehen Schauer rein, auch Gewitter sind möglich. 17 Grad heute maximal auf Spiekeroog, 19 in Hamburg und in Laatzen, 20 in Dannenberg und 21 Grad heute in Anklam. Der NDR2-Verkehrsservice für den ganzen Norden. Die A7 Hannover Richtung Hamburg ist zwischen Westenholz und Dreieckwalsrode Süd nach einem Unfall gesperrt. Da haben wir leider aktuell 10 Kilometer Stau. Sorry.
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0: Heute mit Christopher zusammen freuen wir uns aufs Wochenende.

schönen Freitag euch. Ihr hört NDR 2. Wir haben die beste Musik für euch. Dieser Song hier ist exakt genauso alt wie ich. 1983 ist er rausgekommen. Cyndi Lauper, Time After Time. Aber ich muss wohl zugeben, dass sich der Song etwas besser gehalten hat als ich.

0: kommt gut mit uns durch diesen Freitagvormittag. NDR 2 gleich Musik aus dem Norden von Fury and the Slaughterhouse. 9 Lives.
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0: Es ist gleich 11:30. NDR2 hier mit dem Verkehrsservice für den ganzen Norden. Stau oder stockend ab 3 Kilometer Länge. Wir starten auf der 1 Hamburg in Richtung Bremen zwischen dem Horster Dreieck und Dibbersen 6 Kilometer stockend. A1 Osnabrück in Richtung Bremen zwischen Bremen-Brinkum und Heblingen 4 Kilometer stockend. Und die A7 Hannover Richtung Hamburg, die ist zwischen Westenholz und Dreieck Welsrode nach einem Unfall gesperrt. Und da haben wir jetzt sogar schon 12 Kilometer Stau. Wo es rollt, euch eine gute Fahrt.
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0: Heute am Freitag mit Christopher und mit The Weeknd.

0: Es geht in Richtung Wochenende. Ihr hört den NDR 2 Vormittag, letzte Runde, jetzt im 45-Sekunden-Quiz in dieser Woche. Und ich spiele mit Michael aus Wallenhorst, hat sich angemeldet bei uns auf der Homepage. Michael, bist du bereit fürs Wochenende?
1: Auf jeden Fall.
0: Irgendwas Besonderes vor oder einfach die Akkus wieder aufladen?
1: Akkus wieder aufladen, bisschen im Garten was machen, wenn das Wetter es zulässt. Das
0: ja, was liegt da gerade an? Ich habe gestern eine Stunde Rasen gemäht und ich spüre es heute noch. Was hast du auf dem Zettel?
1: Genau das Gleiche.
0: Ach Gott, ach Gott. Mein Beileid.
1: Ja, es wird funktionieren, danke.
0: Dann heißt es jetzt erstmal 45 Sekunden Vollgas geben. Hier startet deine Zeit. Mega-Doku-Serie gerade in der Mediathek über die WM 94. Wer war der Bundestrainer?
1: Weiter.
0: Wie heißt die Hauptstadt von Indien?
1: Neu-Delhi.
0: Mit welcher Währung wurde in Österreich gezahlt, als es noch kein Euro gab?
1: Schilling.
0: Ich bin ein Berliner. Wer hat das gesagt?
1: Kennedy.
0: Redewendung. Wenn jemand begeistert ist, dann ist er Feuer und?
1: Flamme.
0: Welche Farbe haben bei uns in Deutschland die Ortseingangsschilder?
1: Gelb.
0: Welche norddeutsche Band hat mit Wind of Change den Hit zur Wende geschrieben?
1: Scorpions.
0: Die Landeshauptstadt von NRW?
1: Düsseldorf.
0: Unerwünschte E-Mails nennt man auch?
1: Spam.
0: Am Anfang dachte ich, wir kommen nicht so richtig in die Pötte. 94 war Berti Vogts Bundestrainer der deutschen Fußballnationalmannschaft. Aber ab dann richtig delivered. Das sind 8 Punkte und damit bist du Wochensieger.
1: Ja, das ist ja toll. Das freut mich natürlich.
0: Du gewinnst hiermit Tickets für die fantastischen 4.
1: Ja, 100%. Vielen Dank.
0: Michael, dann schönes Wochenende. Viel Erfolg am Rasenmäher.
1: Ja, und ich wünsche gute Erholung. Ja,
0: danke.

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1: Unfair und ein Schlag ins Gesicht. Die Kritik an der geplanten Pflegereform fällt heftig aus. Und vereint im Norden. Wir schauen uns einen Verein in Mecklenburg-Vorpommern an, der sein eigenes Bier braut. Im Moment ist das so. Wenn wir den Vater, die Oma oder die Schwester zum Beispiel zu Hause pflegen und deshalb nicht oder weniger arbeiten, zahlt die Pflegekasse unsere Rentenbeiträge. Das soll sich aber ändern, denn Bundesgesundheitsministerin Warken muss ein Milliardenloch in der Pflegeversicherung stopfen. Ihre Pflegereform sieht deshalb unter anderem vor, diese Rentenbeiträge zu senken. Uwe Berndt, NDR 2 Berlin, und daran gibt's jetzt heftige Kritik.
2: Ja, und die kommt so ziemlich von allen Fachverbänden, denn diese Kürzung bei den Rentenbeiträgen für pflegende Angehörige, das ist ja nur ein Punkt von vielen. Der Sozialverband Deutschland zum Beispiel bezeichnet das Gesetz als ein reines Sparpaket, es würden Strukturreformen fehlen. Der Deutsche Pflegerat kritisiert, dass die Arbeitsbedingungen für das Pflegepersonal verschlechtert würden. Und der Spitzenverband der gesetzlichen Krankenkassen, der ja auch für die Pflegeversicherung zuständig ist, der sagt, ja, die Versicherung muss dringend reformiert werden, aber dieses Paket sei unausgewogen. Das ginge zu Lasten der Versicherten.
1: Ja, und dieses Paket, das würde doch wahrscheinlich auch zu Lasten vor allen Dingen von Frauen gehen, die ja den Hauptteil der Pflege zu Hause übernehmen, oder?
2: Ja, ganz genau. Das ist der Kern der Kritik. 85% aller Pflegefälle werden zu Hause versorgt. Die meisten wollen lieber zu Hause bleiben, als in ein Heim zu gehen, ist ja klar. Und die häusliche Pflege ist ja auch viel günstiger als ein Pflegeheim. Wenn es dabei bleibt, dann bedeutet das entweder, dass diejenigen, die sich viele Jahre um ihre Angehörigen kümmern, in eine Armutsfalle laufen, oder aber sie sagen am Ende, sorry, dann muss Mutti leider doch ins Heim, und das würde dann für den Staat dann wieder teuer werden. Denn dazu kommt ja auch, dass dann oft auch die Sozialhilfe das wieder ausgleichen muss.
1: Außerdem soll er gespart werden, indem der Wechsel in einen höheren Pflegegrad in Zukunft strenger geprüft wird. Es wird also schwieriger, Pflegeleistung zu bekommen. Gleichzeitig sagt Warken, sie will die Pflege verbessern. Wie soll das denn gehen?
2: Nun, dieser Vorschlag, dass strenger geprüft werden soll, das kommt auch schon lange von Experten, weil sie glauben, dass da viel zu locker mit umgegangen wurde in den letzten Jahren. Und es gibt ja auch ein paar sinnvolle Vorschläge, die gehen aber jetzt in der ganzen Diskussion über die Sparmaßnahmen etwas unter. Sinnvoll zum Beispiel ist, dass besser organisiert werden soll, was passiert zum Beispiel, wenn ein pflegender Angehöriger mal selbst krank wird. Also da soll es dann mehr Beratung geben. Und vor allem soll dieser ganze Paragraphendschungel vereinfacht werden, dass man nicht ständig irgendwelche komplizierten Anträge ausfüllen muss. Also das würde schon vieles leichter werden. Und die Prävention soll gefördert werden. Menschen über 60 sollen mehr Vorsorgeuntersuchungen bekommen, ganz gezielt auf Erkrankung im Alter. Denn wer länger fit bleibt, der verursacht natürlich dann noch weniger Kosten.
1: So, insgesamt gibt es aber viel Kritik an dieser geplanten Reform. Wie fair ist die aus deiner Sicht?
2: Also alle sind sich einig, dass gespart werden muss. Sonst würden die Beiträge zur Pflegeversicherung immer weiter steigen. Das soll verhindert werden. Steigen sollen die Beiträge nur noch für Leute, die mehr als 5.800 Euro verdienen und für Leute, die keine Kinder haben. Da könnte man schon sagen, ja, das ist vielleicht gerecht. Aber der Punkt mit den gekürzten Rentenbeiträgen zum Beispiel, der wird bestimmt noch sehr viel Widerstand auslösen.
1: Ja, diese Pläne sind auf jeden Fall noch nicht in trockenen Tüchern. Die müssen noch durch den Bundestag, bevor sie frühestens im kommenden Jahr gelten können. Danke, Uwe, nach Berlin. Vielleicht seid ihr ja auch in einem Verein, in einem Fußballverein, in einem Nähclub oder in einem Chor. In Deutschland gibt es Vereine für fast alles, sogar fürs Bierbrauen. Das wissen wir, weil der NDR für seine Aktion Vereint im Norden dazu mal nachgeforscht und nachgefragt hat. Unter anderem in Jarmen in Mecklenburg-Vorpommern. Da kommt man nicht einfach nur zum Biertrinken zusammen, da braut man selbst als kleiner Verein. Und dann wird das Fass gemeinsam beim Stadtfest angezapft.
3: Ja. 1. Mai in Jarmen. Oldtimer-Fans aus der Region präsentieren ihre Fahrzeuge. Gleichzeitig wird das erste Jarmener Bier ausgeschenkt. Des Biebers Helles haben sie es genannt. Sie, das sind Jarmens Bürgermeister André Werner und ein paar andere Braubegeisterte aus dem Ort. Die Idee von regionalem Bier stammt aus dem nahegelegenen Wolgast.
4: Vor 2 Jahren habe ich die Jungs vom Wolgaster Braukultur e.V. kennengelernt. Ja, wir sind gut ins Gespräch gekommen und sie haben ihre Geschichte erzählt und uns, also uns Jarmener, sofort nach Wolgast eingeladen zu einer Bierverkostung, und da ist das Feuer entfacht.
3: Bei den Freunden aus Wolgast haben sie das erste Jarmener Bier auch gebraut. Eine eigene Anlage haben die Jarmener nämlich noch nicht. Heute soll aber schon einmal der Verein gegründet gegründet werden.
4: Wir rechnen mit 30 bis 35 Menschen hier aus Jamen und aus der Umgebung. Das sind sowohl interessierte Männer verschiedenen Alters, aber auch glücklicherweise so einige Damen, die wir dafür begeistern konnten. Das freut uns ganz besonders.
3: Eine der Damen ist Roswitha Jung, im Ort besser bekannt als Röschen. Sie hat als Jugendliche sogar den Beruf der Bierbrauerin gelernt.
5: Freut man sich, wenn man seine fachliche Kompetenz auch mal mit einbringen kann.
3: Sie hat das erste Jamener Bier auch mitgebraut und bei der Abfüllung im April unterstützt.
5: Schwung, fertig. Ja, und dann eigentlich schon wieder gleich die nächste Flasche unter und ab wieder andere Menschen damit glücklich zu machen, wenn sie so ihr Jamener Bier trinken können.
3: Geschmeckt hat des Biebers Helles den Jamenern auf jeden Fall. Von den 500 Litern sind nur noch wenige Flaschen übrig, sagt André Werner.
4: Aber viel wichtiger ist noch, dass man sich damit identifiziert, dass man sagt, Mensch, hier entsteht etwas Regionales vor Ort von Jamenern für Jamener. Das ist, glaube ich, auch fast egal, was es ist, ob es ein Brot ist oder ob es Bier ist, aber die Leute identifizieren sich mit der Region und das ist uns wichtig.
1: Ja, Vereine bringen Menschen zusammen. Das war ein Beitrag von Susan Moll, NDR 2 Greifswald. Und das haben wir auch noch im Blick. Es gab Razzien in mehreren Städten hier bei uns in Norddeutschland. Ein Zollbeamter, ein Polizist und zwei weitere Männer sollen mit Drogen im Darknet gehandelt haben. Das hat die Generalstaatsanwaltschaft Oldenburg mitgeteilt. Die Männer sollen seit 2019 unter anderem Kokain, Ecstasy und Cannabis im Wert von mindestens 500.000 Euro verkauft haben. In Kiel sind seit der Nacht rund 1.600 Haushalte ohne Strom. Mehrere Stadtteile sind betroffen, auch das Hörnbad. Die Stadtwerke sagen, dass ein Kabel repariert werden muss. Das dauert aber wohl noch ein paar Stunden. Die Gewerkschaft Verdi ruft wieder zu einem bundesweiten Warnstreik im Handel auf. Auch in Hamburg zum Beispiel sollen Beschäftigte bei H&M, Zara, Primark, Kaufland, Rewe und Otto ihre Arbeit niederlegen. Die Gewerkschaft will so Druck machen vor den nächsten Tarifverhandlungen. Verdi fordert unter anderem deutlich mehr Geld, 7% oder mindestens 225 Euro.
6: Das war das NDR 2 Update um 12 mit Jessica Liedtke. So kurz vorm Wochenende hier für euch das NDR 2 Wetter. Heute mit vielen Wolken und etwas Sonne. Von Westen her ziehen Schauer und auch kräftige Gewitter rein. Am Abend dann insgesamt wieder etwas freundlicher. Die Temperaturen heute so mittel, würde ich mal sagen. 18 Grad maximal in Husum und in Bremerhaven. 19 Grad in Hannover, bis zu 20 Grad bekommen wir heute in Lüchow. Der NDR2-Verkehrsservice für den ganzen Norden. Stau oder stockend ab 3 Kilometer Länge. A1 Hamburg in Richtung Bremen zwischen Harburg und Dibbersen 10 Kilometer stockend, Verzögerung eine knappe halbe Stunde. A1 Osnabrück in Richtung Bremen zwischen Bremen-Brinkum und Asten 4 Kilometer. Die A2 Hannover Richtung Dortmund ist zwischen Hannover-Lahe und Bodfeld nach einem Unfall gesperrt. Da haben wir 5 Kilometer Stau. Die Umleitung führt über Kreuz Hannover-Ost, die A7 Mellendorf, die A352 und die A233 Hannover West. Dann die A7 Flensburg Richtung Hamburg zwischen Dreieck Hamburg Nordwest und dem Elbtunnel 6 Kilometer. A7 Hamburg Richtung Hannover zwischen Hamburg-Heimfeld und Marmsdorf 3 Kilometer Geschiebe. Dann die A7 Hannover Richtung Hamburg, die Autobahn zwischen Westenholz und Dreieck Walsrode nach einem Unfall noch immer gesperrt. Wir haben 10 Kilometer Stau. Und A1 Lübeck in Richtung Hamburg zwischen Hamburg-Billstedt und der Norderelbbrücke 4 Kilometer stockender Verkehr. Ich bin Christopher, wünsche euch, wo es rollt, in Richtung Wochenende eine gute Fahrt.

0: für euch in etwas mehr als einer Minute.
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Freitag gleich mit Linkin Park. Jetzt haben wir es 12:30, der Verkehrsservice für den ganzen Norden. Ist ein bisschen was los mittlerweile, Stau oder stockend ab 3 Kilometer Länge. A1 Lübeck in Richtung Hamburg, zwischen Hamburg-Billstedt und der Norderelbbrücke 4 Kilometer. A1 Hamburg in Richtung Bremen, zwischen dem Horster Dreieck und Dibbersen 6 Kilometer Stau plus eine knappe halbe Stunde. A1 Osnabrück in Richtung Bremen, zwischen Bremen-Brinkum und Asten 4 Kilometer stockend. Die A2 Hannover Richtung Dortmund ist zwischen Hannover-Lahr und Bodfeld nach einem Unfall gesperrt, da haben wir 5 Kilometer Stau. A2 Dortmund Richtung Hannover, zwischen Dreieck Hannover West und Hannover Bodfeld 4 Kilometer Stau. A7 Flensburg Richtung Hamburg, zwischen Dreieck Hamburg Nordwest und dem Elbtunnel 6 Kilometer. A7 Hamburg Richtung Hannover, zwischen Hamburg Heimfeld und Marmsdorf 3 Kilometer stockend. Und die A7 Hannover Hamburg, die ist zwischen Westenholz und Dreieck Walsrode wegen Bergungsarbeiten in beiden Richtungen voll gesperrt. Dadurch 10 Kilometer Stau in Richtung Hamburg und 5 Kilometer Stau in Richtung Hannover. Wo es rollt, euch eine gute Fahrt in Richtung Wochenende.

0: vom Frühstück oder jetzt in der Mittagspause ein frisches Brötchen mit Räucherlachs, vor allem hier bei uns im Norden, ein sehr beliebter Snack. Ihr hört NDR 2 am Freitag, aber bei den abgepackten Lachsstreifen im Supermarkt, da stellen sich viele immer wieder die Frage, wie gut ist er eigentlich wirklich? Nadine Hidding aus der AD Verbraucherredaktion hat das mal testen lassen. Nadine, welche Stichproben habt ihr da genommen?
1: Also in unserer Stichprobe haben wir 6 verschiedene Hersteller getestet. 2-mal konventionellen Räucherlachs von Lidl und von Deutsche See. Dann 2-mal Bio von Aldi und Edeka. Und auch 2-mal Wildlachs von Rewe Feine Welt und von Markenhersteller Krone. Die Produkte haben wir alle im Labor untersuchen lassen. Alle waren absolut in Ordnung. Lebensmittelmikrobiologe Dr. Maher Korakli hat nichts Bedenkliches gefunden.
2: Die Ergebnisse sind sehr gut. Wir haben in allen untersuchten Proben keine krankmachende Keime nachweisen können. Das ist wirklich eine gute Nachricht für den Verbraucher.
0: Ja, das klingt wirklich ganz gut. Für den Geschmackstest habt ihr dann 2 Experten ins Boot geholt. Wen genau?
1: Von einem Fischveredler und einem Spitzenkoch. Und Joshua Tebner war ganz zufrieden.
3: Die Rauchnote ist etwas zu intensiv. Dadurch, dass er eine Struktur hat, würde ich sagen, ja, es kann man als okayen Räucherlachs betiteln.
1: Also bei unseren Testern gut angekommen ist der konventionelle Räucherlachs von Lidl. Insgesamt müssen wir leider sagen, dass bei uns Bio nicht besser abgeschnitten hat. Geschmackssieger bei unseren Experten war auf jeden Fall der Wildlachs von Rewe Feine Welt.
0: Ja, muss man ja sagen, ne? Räucherlachs ist super beliebt und ich muss auch sagen, wenn ich es mal gut haben will, dann kaufe ich mir so eine Packung, schön mit Sahne-Meerrettich dazu. Aber dieser Räucherlachs, der steht auch sehr in der Kritik. Warum?
1: Weil 80% des Räucherlachses aus den Supermarktregalen aus Aquakulturen stammen, also aus Massenzucht. Annemarie Botzki von der Verbraucherschutzorganisation Foodwatch sagt,
4: es werden hunderttausende Lachse in einem Netz gehalten. Also um die norwegische Küste herum sind überall Käfige und Futter, Medikamente und Exkremente, das geht alles ins offene Meer. Großes Tierleid, also die Tiere werden teilweise wirklich lebendig aufgefressen, haben offene Wunden.
1: Tierschützer haben aufgedeckt, dass in diesen riesigen Netzen teilweise angefressene und auch kranke Lachse rumschwimmen.
0: Das klingt allerdings sehr unappetitlich. Danke an Nadine aus der Art.

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0: 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Ja, jetzt ist erstmal Wochenende, aber Montag sind wir wieder da für euch.
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1: Jetzt aber erstmal weiter mit Wochenende.
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0: mit NDR 2 geht's durch den Freitag. Viele Menschen in Deutschland sind auf Pflege angewiesen. Genau deshalb explodieren bei der Pflegeversicherung die Kosten. Aber die Einsparpläne, die kommen nicht überall gut an. 13 Uhr haben wir's.
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2: Unfair, sozialer Brennstoff, Zynismus. Die Kritik an der geplanten Pflegereform von Gesundheitsministerin Wacken, die ist groß. Sie will zum Beispiel, dass der Pflegegrad in Zukunft strenger geregelt wird. Ihr Ziel ist, so das drohende Milliardenloch bei der Pflegeversicherung zu schließen. Isabel Karas, NDR 2 Berlin. Aber ihre Pläne dafür werden heftig kritisiert. Was genau?
3: Ja, Kritikerinnen und Kritiker sagen, dass die Reform vor allem auf Kosten derjenigen ginge, die ja ohnehin schon belastet sind. Pflegebedürftige könnten künftig schwerer an Leistungen kommen und müssten teilweise mehr selbst bezahlen. Auch die pflegenden Angehörigen würde die Reform treffen, weil ihre Rentenansprüche gekürzt werden sollen. Und deshalb sagen Sozialverbände und Krankenkassen, dass die Reform vor allem ein Sparpaket sei und zu wenig echte Verbesserungen enthalte. Sie befürchten, dass dadurch das Risiko von Altersarmut ansteigen würde, sowohl für Menschen mit Pflegebedarf als eben auch für die Angehörigen, die sich um sie kümmern.
2: Künstliche Intelligenz nutzen viele von uns schon im Alltag und auch immer mehr Unternehmen arbeiten damit. Rund 56% der Unternehmen in Deutschland verwenden inzwischen KI. Das hat eine Umfrage des Münchner IFO-Instituts ergeben. Im vergangenen Jahr waren es noch gut 40%. Besonders stark verbreitet ist KI in der Industrie. Vor 6 Jahren ging Covid um die Welt. Fast genauso lange haben sich Forscher in Niedersachsen mit der Pandemie beschäftigt. Sie wollten wissen, was wir aus der Corona-Zeit lernen können. Heute haben die Fachleute ihre Ergebnisse in Hannover vorgestellt. Berti Starke, NDR 2 Hannover, wie fällt denn deren Corona-Bilanz aus?
4: Also aus Sicht der Verantwortlichen ist Niedersachsen grundsätzlich gut durch die Pandemie gekommen. Das liegt unter anderem an Medikamenten, die während der Corona-Zeit auch zwischen Harz und Küste in Rekordzeit entwickelt wurden. Auch in Sachen Long-Covid-Diagnose spielt Niedersachsen eine wichtige Rolle, und zwar mit einer hier entwickelten Methode. Spürhunde der Tierärztlichen Hochschule können erschnüffeln, ob Menschen betroffen sind oder nicht. Das fächerübergreifende Forschungsprojekt endet nun. Die entstandenen Netzwerke, die bleiben aber bestehen. Sie sollen dazu beitragen, dass Medizin und Gesellschaft auf neue Pandemien besser reagieren.
2: Tennisprofi Alexander Zverev ist die Nummer 3 der Welt, aber ein Grand Slam Turnier hat er noch nicht gewonnen. Die gehören ja beim Tennis zu den wichtigsten Turnieren. Jetzt bei den French Open hat der Hamburger Zverev aber gute Chancen. In 1,5 Stunden trifft er im Halbfinale auf den Tschechen Jakub Menschik. Steffen Gahr für NDR 2 in Paris.
5: Jakub Menschik ist erst 20, hat sich in den vergangenen beiden Jahren Schritt für Schritt nach oben gearbeitet und dabei schon öfter Top-10-Spieler geschlagen. Djokovic, Sinner, alle mussten dem Tschechen schon mal gratulieren. Der Körper aber spielt bei Menschik nicht immer so mit. Auch in Paris hatte er mehrfach mit Krämpfen zu kämpfen. Das könnte ein Vorteil für Zverev werden. Genauso wie die Erfahrung. Menschik steht zum ersten Mal im Halbfinale eines Grand-Slam-Turniers. Für Zverev ist es allein in Paris das 5. Halbfinale in den vergangenen 6 Jahren.
0: Die Sonne ist heute sehr unterschiedlich verteilt. Im NDR 2 Wetter heute 10 Stunden Sonnenschein auf Sylt, in Vorpommern nur 3 Stunden. Also mal mehr, mal weniger Wolken heute unterwegs. Von Westen her ziehen Schauer rein, auch Gewitter sind möglich. 17 Grad maximal auf Spiekeroog, 19 in Hamburg und in Laatzen, 20 in Dannenberg und 21 Grad heute in Anklam. Der NDR 2 Verkehrsservice für den ganzen Norden. Stau oder stockend, ab 4 Kilometer länger. Wir legen los auf der A1 Lübeck in Richtung Hamburg. Zwischen Hamburg-Billstedt und der Norderelbbrücke 4 Kilometer stockend. A1 Hamburg in Richtung Bremen. Zwischen dem Horster Dreieck und Dibbersen 6 Kilometer Stau. Es dauert dann eine knappe halbe Stunde länger. Dann die A1 Hamburg in Richtung Osnabrück. Zwischen dem Bremer Kreuz und Asten 6 Kilometer stockend vor der Baustelle. A1 Osnabrück in Richtung Bremen. Zwischen Wildeshausen Nord und Groß-Ippenaer 7 Kilometer stockend in der Baustelle. Dann die A1 Osnabrück in Richtung Bremen zwischen Dreieck Stur und Bremen-Asten 4 Kilometer stockend vor der Baustelle. Wir wechseln auf die A2 Berlin in Richtung Hannover. Zwischen Himmeler Wald und Lehrte 6 Kilometer Stau nach einem Unfall. Die A2 Hannover Richtung Dortmund ist zwischen Hannover-Lahe und Bodfeld nach einem Unfall noch immer gesperrt. Da haben wir 5 Kilometer Stau. Die Umleitung führt über Kreuz Hannover-Ost, die A7 Mellendorf, die A352 und die A2 Dreieck Hannover-West in der Gegenrichtung. Aktuell 4 Kilometer Stau. Dann die A7 Flensburg in Richtung Hamburg zwischen Dreieck Hamburg Nordwest und dem Elbtunnel. 6 Kilometer stockend, Verzögerung eine knappe halbe Stunde. Der Elbtunnel, der ist aktuell nach Auslösung der Höhenkontrolle gesperrt. A7 Hamburg Richtung Hannover zwischen Bad Fallingbostel und Dreieck Walsrode, 5 Kilometer stockend nach einem Unfall. Und zum Schluss nochmal die A7 Hannover in Richtung Hamburg, die Autobahn zwischen Westenholz und Dreieck Walsrode nach einem Unfall weiterhin voll gesperrt, noch immer 10 Kilometer Stau.
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0: Mann, wo es rollt, eine gute Fahrt jetzt mit dem Wochenendsound von Purple Disco Machine. Hier kommt Substitution und ich bin Christopher. Moin.

0: mit NDR 2 ab in Richtung Wochenende. Unverzichtbar, sagt die Mehrheit der Norddeutschen. Wir haben eine große Umfrage zum Thema Vereine und Ehrenamt gestartet. 22.000 Leute haben mitgemacht bei NDR Fragt und die meisten sagen, dass Vereine super wichtig sind. Und es gibt ja mehr als den Fußballverein oder die Freiwillige Feuerwehr. Maya hat in Hamburg zum Beispiel die Bastlerwerkstatt Art Traktor gestartet.
1: Ich wollte ganz, ganz lange schon töpfern und ich konnte mir das als Studentin nie leisten. Ich hatte nie Geld für einen Töpferkurs und ich hatte die Idee, dass es einen Ort braucht, an dem Menschen mit möglichst wenig Budget töpfern können. So kam die Idee.
0: Ja, richtig gute Sache. Man kann dabei auch nähen, Holzarbeiten machen oder programmieren lernen. Vor allem geht es aber um das Zwischenmenschliche im Verein, erzählt Mitglied Jan.
2: Ich habe das Gefühl, dass Art Traktor mehr was Familiäres hat, viel mehr geben und nehmen. Man hilft sich einander oder man macht auch mal zusammen einen Kochkurs oder ähnliches.
0: Ja, Vereine sind der Kleber unserer Gesellschaft. Ich glaube, so kann man das sagen. 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Hallo.

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Einen schönen Freitagnachmittag euch. NDR 2 ist hier um gleich 13:30 mit dem Verkehrsservice für den ganzen Norden. Staude stockend, ab 4 Kilometer Länge ist ein bisschen was los. A1 Lübeck Richtung Hamburg, zwischen Hamburg-Billstedt und der Norderelbbrücke 4 Kilometer. A1 Hamburg Richtung Bremen, zwischen dem Horster Dreieck und Dibbersen 6 Kilometer plus eine knappe halbe Stunde. Dann die A1 Hamburg in Richtung Osnabrück, zwischen dem Bremer Kreuz und Asten 6 Kilometer stockend vor der Baustelle. A1 Osnabrück in Richtung Bremen, zwischen Wildeshausen Nord und Groß-Ippener 7 Kilometer stockend in der Baustelle. A1 Osnabrück in Richtung Bremen nochmal, zwischen Dreieck Stur und Bremen-Asten 4 Kilometer stockend vor der Baustelle. Dann die A2 Berlin Richtung Hannover, zwischen Hemeler Wald und Lehrte 6 Kilometer Stau nach einem Unfall. Die A2 Hannover Richtung Dortmund ist zwischen Hannover-Lahe und Bodfeld nach einem Unfall weiter gesperrt, 5 Kilometer Stau in der Gegenrichtung, 6 Kilometer Stau. A7 Flensburg Richtung Hamburg, zwischen Dreieck Hamburg Nordwest und dem Elbtunnel 6 Kilometer stockend. A7 Hamburg Richtung Hannover, zwischen Bad Fallingbostel und Dreieck Walsrode 5 Kilometer stockend, auch da hat es einen Unfall gegeben. Und die A7 Hannover Richtung Hamburg ist zwischen Westenholz und Dreieck Walsrode wegen Bergungsarbeiten gesperrt. Da haben wir 10 Kilometer Stau. Euch eine gute, vor allem aber auch sichere Fahrt rein ins Wochenende.

0: jetzt schon wissen, wie die Fußball-WM der Männer verläuft. Wer gewinnt, wer im Finale stehen wird und wie sich Deutschland schlägt. Wenn ihr das nicht wissen wollt, dann jetzt mal ganz kurz weghören hier bei NDR 2. Und nein, wir haben keine Glaskugel befragt, auch nicht zu lange in die Sonne geguckt. Aber es gibt einen Menschen, der das Ganze mit einem mathematischen Modell, sag ich jetzt mal so, berechnet. Und damit wohl auch immer ganz gut gefahren ist. Ronja aus dem NDR 2-Team. Du bist es nicht.
1: Nee, ich kann gerade so passendes Wechselgeld zusammenrechnen mit ein bisschen Glück. Aber ich kann recherchieren, das habe ich gemacht. Joachim Clement, der ist Ökonom und Mathematiker. Und er hat ein Prognosemodell erstellt, mit dem er die Fußball-Weltmeisterschaft vorhersagen kann. Mhm. Das macht er seit 2014 immer für die Männer-WM. Und das Verrückte ist, beim Weltmeister lag der seitdem jedes Mal richtig. Okay. Also 2014 hat sein Modell gesagt, Deutschland wird's. Das stimmte. 2018 dann Frankreich, stimmt auch, und 2022 Argentinien. Das war auch richtig. Und sogar die Gegner sind sehr oft korrekt vorhergesagt. Also wer gegen wen im Viertel, Halb oder eben Finale. Das stimmte bisher nicht immer, aber auch da viele richtige Vorhersagen.
0: Tja, aber ansonsten dreimal den Champion richtig getippt. Wie kann man sowas berechnen?
1: Das Modell schaut auf wirtschaftliche und sportliche Faktoren, also zum Beispiel, wie groß ist die Bevölkerung, also der mögliche Talentpool, wie wohlhabend ist ein Land, also wie viel Geld für Förderungen gibt's, wie gut ist das Team im FIFA-Ranking, aber auch so Klima, Heimvorteil und natürlich Glück zählt da alles mit rein. Und Glück kann man eben nicht vorhersagen. Deswegen bleibt auch viel Zufall dabei, dass das Modell bisher so gut richtig funktioniert hat.
0: Okay, jetzt die spannendste Frage natürlich. Wer wird in diesem Jahr Fußballweltmeister?
1: Ach ja, also laut den Berechnungen werden es die Niederlande im Finale gegen Portugal. Das überrascht Clement selbst, hat er im Interview mit dem australischen Sender SBS News gesagt. Denn die sind ja aktuell auch kein Top-Favorit oder sowas. Und Deutschland,
0: Gott sag's nicht,
1: fliegt im Achtelfinale gegen Frankreich raus. Nein!
0: Ah, ist natürlich bitter und es muss ja auch nicht immer stimmen, dieses Modell, aber falls ihr auf der Arbeit ein Tippspiel unter den Kollegen macht, dann kann euch diese Prognose vielleicht trotzdem ganz gut in die Karten spielen. Also meldet euch über die NDR 2 App, wenn ihr die Tabelle mit allen berechneten Ergebnissen haben wollt, aber das mit Deutschland und dem Aus im Achtelfinale, ich will das jetzt einmal nicht glauben.
1: Nee, das stimmt nicht. Nee.

0: Volles Programm. Heute Nachmittag hier bei NDR 2. Alexander Zverev steht im Halbfinale bei den French Open. Da sind wir nachher mit dabei. Außerdem bei Jessica und Hadeland gleich im NDR 2 Nachmittag Tickets für Johannes Oerding. Der steht morgen live auf der Bühne. Das und mehr gleich hier ab 2. Ich bin Christopher, wünsche euch ein fantastisches Wochenende.
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0: Ihr seid bei NDR 2. Gesundheitsministerin Wagen hat gestern ihre Pläne für eine Pflegereform vorgestellt. Seitdem reißt die Kritik nicht ab.
1: Es ist genau 14 Uhr.
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0: Wer zu Hause einen Angehörigen pflegt und deshalb nicht oder weniger arbeitet, für den zahlt die Pflegekasse Rentenbeiträge. Das soll sich aber ändern, denn Bundesgesundheitsministerin Wagen muss bei der Pflegeversicherung sparen. Ihre Pflegereform sieht deshalb unter anderem vor, diese Rentenbeiträge zu senken. Gegen Wagens Pläne gibt es viel Kritik. Uwe Berndt, NDR 2, Berlin.
3: Der Sozialverband Deutschland zum Beispiel bezeichnet das Gesetz als ein reines Sparpaket. Es würden Strukturreformen fehlen. Der Deutsche Pflege Rat kritisiert, dass die Arbeitsbedingungen für das Pflegepersonal verschlechtert würden. Und der Spitzenverband der gesetzlichen Krankenkassen, der ja auch für die Pflegeversicherung zuständig ist, der sagt, ja, die Versicherung muss dringend reformiert werden, aber dieses Paket sei unausgewogen. Das ginge zu Lasten der Versicherten.
0: Ihr benutzt vielleicht auch schon den ein oder anderen KI-Chatbot. Das US-Tech-Unternehmen Anthropic hat zum Beispiel den Chatbot Claude rausgebracht. Das Unternehmen sagt jetzt, künstliche Intelligenz sollte weltweit langsamer entwickelt werden. Laut Anthropic besteht sonst das Risiko, dass der Mensch die Kontrolle über die Systeme verliert. Es gab Razzien in mehreren Städten hier bei uns in Norddeutschland. Ein Zollbeamter soll mit drei Komplizen über Jahre Drogen im Darknet angeboten haben. Das hat die Generalstaatsanwaltschaft Oldenburg mitgeteilt. Der Beamte und zwei weitere mutmaßliche Täter sitzen in Untersuchungshaft. Lotti Höfer, NDR 2, Oldenburg.
4: Die Tatverdächtigen sollen im großen Stil Drogen beschafft und anschließend international weiterverkauft haben, so die Ermittler. Beschuldigt ist auch ein Zollbeamter. Ein Polizist der Polizeidirektion Oldenburg soll sich der Beihilfe schuldig gemacht haben. Die Ermittler durchsuchten 10 Wohn- und Bürogebäude in Oldenburg, Bad Zwischenahn, Wilhelmshaven und Hamburg. Dabei stellten sie ca. 2 Kilogramm Haschisch, etwa 8 Kilogramm Cannabis, rund 11 Kilogramm Amphetamin und ca. 4 Kilogramm Ecstasy in Tablettenform sicher.
0: Tennisprofi Alexander Zverev ist die Nummer 3 der Welt, aber ein Grand-Slam-Turnier hat er noch nicht gewonnen. Die gehören beim Tennis ja zu den wichtigsten Turnieren. Jetzt bei den French Open hat der Hamburger aber gute Chancen. In einer halben Stunde trifft Zverev im Halbfinale auf den Tschechen Jakub Menšík. Steffen Gahr für NDR 2 in Paris.
5: Jakub Menšík ist erst 20, hat sich in den vergangenen beiden Jahren Schritt für Schritt nach oben gearbeitet und dabei schon öfter Top-10-Spieler geschlagen. Djokovic, Sinner, alle mussten dem Tschechen schon mal gratulieren. Der Körper aber spielt bei Menšík nicht immer so mit. Auch in Paris hatte er mehrfach mit Krämpfen zu kämpfen. Das könnte ein Vorteil für Zverev werden. Genauso wie die Erfahrung. Menšík steht zum ersten Mal im Halbfinale eines Grand-Slam-Turniers. Für Zverev ist es allein in Paris das 5. Halbfinale in den vergangenen 6 Jahren.
6: Also wenn ihr schon immer mal wissen wolltet, wie so ein Wetter unter Tiefdruckeinfluss aussieht, dann schaut einfach jetzt mal aus dem Fenster. Es ist wechselhaft.
0: Und wunderschön, oder? Ja. Es ist auch noch Nachschub da in Sachen Regen und Gewitter. Die kommen heute Nachmittag wieder von Westen reingezogen. Bis 22 Uhr haben sich Wolken und Regen dann aber verzogen. Wir schaffen vorher Topwerte von 17 Grad auf Wangerooge, 18 Grad in Bremervörde, 20 Grad in Hitzacker und 21 in Vorpommern.
6: Der NDR2-Verkehrsservice für den ganzen Norden, Stau und auch stockend ab 4 Kilometer Länge. Es ist sehr viel los, Freitagnachmittag, A1 Lübeck Richtung Hamburg, zwischen Hamburg-Billstedt und Norderelbbrücke 4 Kilometer Stop and Go. A1 Hamburg Richtung Bremen, zwischen Maschener Kreuz und Dibbersen 6 Kilometer Stau, ihr braucht hier eine knappe halbe Stunde länger. A1 Hamburg Richtung Osnabrück, zwischen Bremer Kreuz und Arsten 6 Kilometer stockender Verkehr vor der Baustelle. A1 Osnabrück Richtung Bremen, zwischen Wildeshausen Nord und Delmenhorst Ost 13 Kilometer Stau, Verzögerung ein Viertelstunden. A1 Osnabrück Richtung Bremen zwischen dem Dreieck Stur und Bremen-Arsten 4 Kilometer stockender Verkehr vor der Baustelle. A2 Berlin Richtung Hannover zwischen Hemlerwald und Lehrte 6 Kilometer Stau nach einem Unfall.
0: Es geht auf die A7 Flensburg in Richtung Hamburg zwischen Schnelsen und Volkspark 4 Kilometer stockend. A7 Hamburg Richtung Hannover zwischen Bad Fallingbostel und dem Dreieck Walsrode 5 Kilometer stockend nach einem Unfall. Und die A7 Hannover in Richtung Hamburg ist zwischen Westenholz und dem Dreieck Walsrode wegen Bergungsarbeiten leider gesperrt, dadurch 10 Kilometer Stau. Das war's. Gute und sichere Fahrt für euch.
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6: Ja, herzlich willkommen am Freitagnachmittag, so kurz vorm Wochenende. Was steht denn bei euch an? Also ich muss Rasen sehen bei mir im Garten. Da nutze ich ein kleines trockenes Fenster morgen Vormittag. Mhm. Eure Pläne sind hoffentlich ein bisschen entspannter. Sagt uns doch mal, was ihr am Wochenende Tolles vorhabt. Schickt mal eine Sprachnachricht mit eurem Namen, wo ihr herkommt und was ihr macht, über die NDR 2 App. Und wenn ihr noch gar keinen Plan habt, dann würde ich sagen, ruft ihr mal schnell bei uns an, denn wir schicken euch noch nach Cuxhaven zu Coast in Concert mit Johannes Oerding morgen Abend.
1: Genau, da tritt er auf und wir haben noch Tickets. Dafür spielen wir eine kleine feine Runde. Ich packe meine Sommertasche, funktioniert so ein bisschen wie ich packe meinen Koffer, beziehungsweise funktioniert ganz genauso. Bekommen wir 5 Gegenstände zusammen, gehören euch die Tickets. Die Nummer ist die 01375 95 10 95 für 14 Cent pro Anruf.

0: Der NDR 2 Nachmittag ist hier am Freitag mit Jessica und Hadeland. Ich habe gerade mal durchgezählt. Ich war in diesem Jahr erst auf 4 Konzerten.
1: Das sind 3 mehr als auf denen ich war. Bist du traurig? Oder?
0: Ich finde, das ist wenig.
1: Okay, wie viel machst du sonst so im Jahr?
0: Habe ich auch noch nicht nachgezählt, aber gefühlt mehr.
1: Okay, ich meine, das Jahr ist ja noch lang.
0: Ja, das
1: und
0: stimmt.
1: Ich meine, das nächste Konzert steht vor der Tür. Coasting Concert morgen Abend mit Johannes Oerding in Cuxhaven. NDR 2 stellt ihn auf die Bühne und Tickets haben wir jetzt für euch. Dafür spielen wir eine Runde. Ich packe meine Sommertasche. Funktioniert nach den gleichen Regeln wie der Klassiker. Ich packe meinen Koffer.
0: Einer sagt einen Gegenstand, den wiederholt ein anderer, nennt dann einen weiteren dazu und so weiter, bis wir 5 zusammen haben. Martina aus Paderborn ist gerade in Cuxhaven im Urlaub und war die erste in der Leitung.
2: Moin!
0: Na, wie läuft der Urlaub?
2: Schön, bis auf das Wetter.
0: Ja, das ist ein bisschen durchwachsen, ne?
2: Ja, aber dafür haben wir alles.
1: Was heißt
2: hat
1: das?
2: Hat schon die Sonne geschienen heute Morgen, wir sind schon mit dem Fahrrad los gewesen, Gewitter, es passt alles.
1: Aber eine Sache fehlt ja eigentlich noch, ne?
2: Ja, ein bisschen Musik.
0: So, dafür habt ihr ja uns, liebe Martina. Mit ein bisschen ja, Glück schicken wir dich und eine Begleitung morgen Abend zu Coasting Concert mit Johannes Oerding. Kennst du das Spiel Ich packe meinen Koffer?
2: Ja, ich habe es heute Morgen schon mal gehört.
0: Ah, sehr gut. Ja, dann weißt du ja, wie es funktioniert. Du und Hadeland, ihr packt abwechselnd immer Gegenstände in die Sommertasche. Du müsstest anfangen und wenn wir 5 Begriffe zusammen haben, dann hast du die Tickets.
1: Dann geht's los.
2: Jo. Ich packe meine Sommertasche und ein Strandlaken rein.
1: Ich Strandlaken und Buch.
2: Strandlaken, Buch und Sonnenbrille.
1: Strandlaken, Buch, Sonnenbrille

0: Strandlaken, Buch, Sonnenbrille, Hundespielzeug und ein Beißring.
1: Ein Beißring fürs Baby? Braucht man auf jeden Fall. Du hast gewonnen!
2: Hurra! Ja, auch eine Person. Viel Spaß!
0: Dankeschön!
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0: Euch einen schönen Freitagnachmittag. Ihr seid bei NDR 2 mit Jessica und Hadeland. Und seit dem Start seiner Karriere kämpft Alexander Zverev um seinen ersten Grand-Slam-Titel. Oft scheiterte er kurz vor dem Ende. Aber vielleicht klappt es ja diesmal mit dem Titel bei den French Open. In wenigen Minuten um 14.30 Uhr geht das Halbfinale los. Er tritt an gegen den Tschechen Jakub Menšík.
1: Guido Ringel aus der NDR 2 Sportredaktion ist für uns in Paris beim Match dabei. Guido, wie stehen denn die Chancen für Zverev?
2: Ja, die sind natürlich super. So ehrlich müssen wir sein. Er ist die Nummer 3 der Welt. Er ist der große Favorit. Und Menšík ist mit seinen 20 Jahren einer, der auf dem Weg nach oben ist, der sich entwickelt, der alle Trümpfe insofern in der Hand hält, als dass die Zukunft vor ihm liegt. Aber ist er mit seinen 20 Jahren jetzt schon so weit, um Zverev ins Stolpern zu bringen? Ich kann es mir nicht vorstellen. Der ist zwar ein richtig harter Brocken, ein Iceman, so wird er genannt. Er ist immer ruhig auf dem Platz, hat einen richtig guten Aufschlag. Die Rückhand ist klasse. Ähnliches darf man auch von Zverev behaupten und im direkten Vergleich liegt der Hamburger einfach vorn. Der ist hier in diesen Tagen von Paris sehr stabil, sehr ausgeglichen auch. Abseits des Platzes wirkt selbstbewusst und ich kann mir nicht vorstellen, dass er von Menšík so geärgert wird, dass er ins Stolpern gerät. Ich sehe den eher am Sonntag im Finale, um ehrlich zu sein.
0: Alles klar, danke schön Guido. Wir bleiben dran, melden uns immer mal wieder heute Nachmittag und gucken, wie es beim Spiel steht. Live nach Paris. Jetzt aber erstmal der NDR 2 Verkehrsservice. Für den ganzen Norden Stau und auch stockender Verkehr ab 4 Kilometer Länge für euch. A1 Lübeck Richtung Hamburg, zwischen Hamburg-Ilgendorf und Nordelbbrücke 5 Kilometer Stop and Go. A1 Hamburg Richtung Bremen, zwischen Maschenerkreuz und Dibbersen 6 Kilometer Stau, 20 Minuten braucht ihr länger. A1 Hamburg Richtung Osnabrück, zwischen Bremer Kreuz und Asten 6 Kilometer Stop and Go vor der Baustelle. A1 Osnabrück Richtung Bremen, zwischen Wildeshausen Nord und dem Rastplatz Groß-Ippener 8 Kilometer Stau, 1,5 Stunden Verzögerung. A1 Osnabrück Richtung Bremen zwischen dem Dreieck Stur und Bremen-Arsten 4 Kilometer Stop-and-Go vor der Baustelle. A2 Berlin Richtung Hannover zwischen Hemlerwald und Lehrte 6 Kilometer Stau nach einem Unfall.
1: Es geht auf die A7 Flensburg in Richtung Hamburg zwischen dem Dreieck Hamburg-Nordwest und dem Elbtunnel 5 Kilometer stockend. Knappe halbe Stunde kommt dazu. A7 Hamburg-Hannover zwischen Bad Fallingbostel und dem Dreieck Walsrode 5 Kilometer stockend nach einem Unfall. Die A7 Hannover-Hamburg ist zwischen Westenholz und dem Dreieck Walsrode wegen Bergungsarbeiten gesperrt. Da gab es einen Unfall mit mehreren LKW. 10 Kilometer Stau aktuell und die A28 noch leer Richtung Bremen. Zwischen dem Dreieck Oldenburg West und Osternburg 7 Kilometer Stau und das war's. Gute und sichere Fahrt ins Wochenende.

0: Einen wunderschönen Freitag wünschen wir euch. Der NDR 2 Nachmittag hier mit Jessica und Hadeland. 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

0: Schönen Nachmittag, ihr seid bei NDR 2 und vielleicht pflegt ihr ja auch jemanden, dann ist das wirklich wichtig für euch, weil gespart werden muss. Plant nämlich die Bundesgesundheitsministerin zum Beispiel, dass wir in Zukunft schwerer an Pflegeleistungen kommen. Das wird jetzt scharf kritisiert.
1: Es ist 15 Uhr.
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1: An der geplanten Pflegereform gibt es viel Kritik. Die Deutsche Stiftung Patientenschutz spricht von einem reinen Sparprogramm. Die Milliardenlücken in der Pflegeversicherung dürften nicht zu mehr Kürzungen führen. Das hat der Vorsitzende der Stiftung Brüsch im Morgenmagazin gesagt.
3: Ja, zur Wahrheit gehört, dass diese Milliarden Euro in der Pflegeversicherung zunächst einmal politisch zu verantworten sind. Wir dürfen nicht vergessen, in der Corona-Zeit hätten die Kredite schon längst zurückgezahlt werden aus dieser Zeit, ebenso die pflegenden Angehörigen. Auch das muss aus Haushaltsmitteln bezahlt werden und nicht aus den Mitteln der Pflegeversicherung. Und das alles gibt's nicht. Stattdessen werden jetzt zukünftig der größte Pflegedienst Deutschland, und er ist meistens weiblich, dafür bestraft, dass zu Hause sowohl Eltern oder auch der Ehemann oder die Ehefrau versorgt werden. Und das ist doch kein Zukunftskonzept.
1: Eugen Brüsch von der Stiftung Patientenschutz. Vor 6 Jahren ging Covid um die Welt. Fast genauso lange haben sich Forscher in Niedersachsen mit der Pandemie beschäftigt. Sie wollten wissen, was wir aus der Corona-Zeit lernen können. Heute haben die Fachleute ihre Ergebnisse in Hannover vorgestellt. Bertil Starke, NDR 2 Hannover, wie fällt denn deren Corona-Bilanz aus?
4: Also aus Sicht der Verantwortlichen ist Niedersachsen grundsätzlich gut durch die Pandemie gekommen. Das liegt unter anderem an Medikamenten, die während der Corona-Zeit auch zwischen Harz und Küste in Rekordzeit entwickelt wurden. Auch in Sachen Long-Covid-Diagnose spielt Niedersachsen eine wichtige Rolle, und zwar mit einer hier entwickelten Methode. Spürhunde der Tierärztlichen Hochschule können erschnüffeln, ob Menschen betroffen sind oder nicht. Das fächerübergreifende Forschungsprojekt endet nun. Die entstandenen Netzwerke, die bleiben aber bestehen. Sie sollen dazu beitragen, dass Medizin und Gesellschaft auf neue Pandemien besser reagieren.
1: Die deutschen Fußballmänner, die sind ja schon in ihrem WM-Quartier in den USA. Dort bereiten sie sich heute auf ihr letztes Testspiel vor WM-Start vor. Bei den deutschen Fußballfrauen geht's heute darum, ob sie ihr Ticket für die WM 2027 in Brasilien lösen können. Sie spielen heute Abend in Köln gegen Norwegen. Christopher Klein, NDR 2 Sport.
5: Unterstützt von rund 30.000 Fans im Stadion wollen sie am späten Abend einen Sieg und damit die WM-Qualifikation feiern. Gemeinsam mit den Olympiasiegerinnen von 2016, die heute 10 Jahre nach dem letzten großen Triumph im deutschen Frauenfußball geehrt werden. Statistisch gesehen ist die Chance auf einen Erfolg und das Ticket für Brasilien groß. Beim Hinspiel Anfang März in Stavanger gab es ein überraschend deutliches 4:0. Überhaupt haben die DFB-Frauen seit 13 Jahren nicht mehr gegen Norwegen verloren.
1: Und das Spiel seht ihr live in der ARD. Anpfiff ist um 20.30 Uhr. Und noch eine Fußballinfo für euch. Marcel Rapp wird neuer Trainer beim FC St. Pauli. Das hat der Club jetzt mitgeteilt. Er wird Nachfolger von Alexander Blessin. Rapp war zuletzt Trainer bei Holstein Kiel.
0: Das NDR2-Wetter kommt jetzt für euch. Ja, wechselhaft ist manchmal nicht nur die Stimmung eures Partners. Auch das Wetter ist heute so drauf.
6: Das ist richtig. Wir hätten nämlich noch Regen da, der von Westen reingezogen kommt und zum Teil auch Gewitter dabei. Das Ganze geht bis heute Abend ungefähr 22 Uhr. Dann ziehen sich die Wolken und auch der Regen wieder zurück. Wir schaffen vorher aber noch Topwerte von 18 Grad in Husum, 19 in Lübeck, 20 Grad in Hitzacker und bis 21 Grad heute noch in Ueckermünde.
0: Der NDR2-Verkehrsservice für den ganzen Norden stau- und auch stockend am Freitagnachmittag. Ihr ahnt es schon, es ist viel los, darum stau- und stockender Verkehr ab 4 Kilometer Länge. A1 Lübeck Richtung Hamburg zwischen Hamburg-Oegendorf und Norderelbbrücke 5 Kilometer Stop and Go. A1 Hamburg Richtung Bremen zwischen Horster Dreieck und Dibbersen 5 Kilometer stockend. A1 Hamburg Richtung Osnabrück zwischen Bremer Kreuz und Asten 6 Kilometer stockender Verkehr. A1 Osnabrück Richtung Bremen zwischen dem Dreieck Stur und Bremen-Himmeling 8 Kilometer Stau. Verzögerung gute Dreiviertelstunde. A2 Berlin Richtung Hannover zwischen Himmlerwald und Lehrte 6 Kilometer Stau nach einem Unfall.
6: Es geht auf die A7 Flensburg Richtung Hamburg zwischen dem Dreieck Hamburg Nordwest und dem Elbtunnel 5 Kilometer stockend. Knappe halbe Stunde dauert es da länger. Die A7 Hannover Richtung Hamburg ist zwischen Westenholz und dem Dreieck Walsrode wegen Bergungsarbeiten immer noch gesperrt. Da gab es einen schweren Unfall mit mehreren LKW. 10 Kilometer Stau aktuell. Und die A28 leer Richtung Bremen zwischen dem Dreieck Oldenburg West und Osternburg 7 Kilometer Stau. Und das war's. Gute und sichere Fahrt für euch.
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1: Handyverbot, Flugverbotszonen, 50 Bodyguards, die sizilianische Stadt. Sizilianische Stadt. So ist richtig. Palermo verwandelt sich ab heute in so eine Art Hochsicherheitszone, denn Dua Lipa und Schauspieler Callum Turner feiern 3 Tage lang Hochzeit. Letztes Wochenende haben sie schon im Standesamt in London offiziell geheiratet.
0: 300 Gäste sind eingeladen, darunter Madonna, Mick Jagger, Elton John. Der könnte sogar live auftreten, wird gemunkelt. Mhm. Und Dua Lipa will 26 Kleider in 3 Tagen tragen. Die zieht sich ja fast so oft um wie du. In so einer Sendung hier. Übrigens, eins der Kleider wird von Donatella Versace kommen.
1: Natürlich.
0: Also es wird ein krasses Ding auf jeden Fall. Ich bin mir sicher, ein bisschen was kriegen wir sicher mit. Trotz der Sicherheitsvorkehrungen. Dua Lipa jetzt für euch mit Houdini bei NDR 2.

0: Einen schönen Nachmittag. Ihr seid bei NDR 2 mit Jessica und Hartland. Und wenn ihr euch in eurer Freizeit in einem Verein engagiert, dann kennt ihr das hundertprozentig. In jedem Verein gibt es so eine gute Seele, die auch nach 10 Stunden Arbeit noch einen Kuchen backt. Und dann gibt's aber auch noch Nörgler, der immer meckert und am Ende dann doch mitmacht. Mhm. Und alle braucht es, um etwas gemeinsam auf die Beine zu stellen.
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0: In 8 Tagen ist es soweit. Mit ein bisschen Glück kommen wir bei euch im Verein zu Besuch vorbei und helfen bei eurer Arbeit. Egal, ob ihr gerade bei euch im Dorf ein eigenes Schwimmbad baut, weil das alte Marode ist wie die Drehsdorfer in Schleswig-Holstein, oder ob ihr Hilfe bei den Vorbereitungen fürs nächste Vereinssommerfest braucht. Wir können nämlich nicht nur vorm Mikro stehen und sabbeln, glauben wir zumindest, sondern wir sind auch teilweise handwerklich begabt und können auf jeden Fall mit anpacken, ja, das ist klar.
2: Also über die handwerkliche Begabung müssen wir bei mir nochmal sprechen. Aber in jedem Fall sind wir uns sicher, dass euer Verein was Wichtiges tut, was die Menschen und Tiere in eurer Umgebung zusammenbringt. Denn in Vereinen lernt man ja nicht nur Leute mit ganz unterschiedlichen Hintergründen kennen. Man ist Teil einer Gemeinschaft und hilft anderen oder bekommt auch Hilfe. Und weil diese Arbeit so wichtig ist, freuen wir uns sehr drauf, euch kennenzulernen. Wenn ihr euch noch nicht beworben habt, dann macht das bitte ganz schnell über ndr2.de und sammelt schon mal ein paar Aufgaben für Hadeland. Vielleicht sehen wir uns ja, übernächstes Wochenende.
0: Ja, wir freuen uns.

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0: Ihr seid bei NDR 2 am Freitagnachmittag. Alexander Zverev will seinen ersten Grand-Slam-Titel nach Hause holen. Bei den French Open steht er gegen Jakub Mencik auf dem Platz.
1: Guido Ringel aus der NDR 2 Sportredaktion ist in Paris. Wir sind noch im ersten Satz. Wie sieht's denn gerade aus? Ist kein Spaziergang für Zverev, oder?
2: Das kann man wohl sagen. Jakub Mencik ist nicht nur ein großgewachsener Mann mit 1,96, sondern auch ein großartiger Tennisspieler. 5-4 die Führung für den Tschechen, jetzt allerdings Aufschlag Zverev. Das ist normalerweise eine klare Sache für den Hamburger, denn sein Aufschlag ist super stark. Aber er musste im Spiel davor auch eine knifflige Phase überstehen. Da gab es Breakbälle für Mencik. Also der hatte die Chance, Zverev mal das Aufschlagspiel abzunehmen. Aber der kam zurück, der beste deutsche Tennisspieler, die Nummer 3 der Welt, hat gezeigt, wie es geht, mit viel Selbstbewusstsein diesen Mencik in die Grenzen verweisen. Das klappt halbwegs gut. Erster Satz ausgeglichen, entschieden nichts. 50 Minuten, bleibt eine spannende Kiste.
1: Der NDR 2 Verkehrsservice, 15.30 Uhr ist es. Wir gucken mal auf die Straßen. Ist ein bisschen was los am Freitagnachmittag. Stau und auch stockender Verkehr ab 4 Kilometer Länge. A1 Lübeck Richtung Hamburg zwischen Hamburg-Ilgendorf und Norderelbbrücke 5 Kilometer stockend. A1 Hamburg Richtung Osnabrück zwischen Bremerkreuz und Asten 6 Kilometer Stop and Go vor der Baustelle. A1 Osnabrück Richtung Bremen zwischen dem Breikstur und Bremen-Asten 8 Kilometer Stau. Ihr braucht hier eine Stunde länger. A2 Berlin Richtung Hannover zwischen Himmlerwald und Lehrte 6 Kilometer Stau nach einem Unfall. A2 Hannover Richtung Dortmund zwischen Hannover-Langenhagen und Wunstorf-Kohlenfeld streckenweise Stau und auch Stop-and-Go.
0: Die A7 Flensburg Richtung Hamburg zwischen dem Dreieck Hamburg-Nordwest und dem Elbtunnel 6 Kilometer stockend. Gute halbe Stunde dauert es da länger. A7 Hannover Richtung Hamburg, die ist zwischen Westenholz und dem Dreieck Walsrode wegen Bergungsarbeiten gesperrt. 10 Kilometer Stau, da hat es einen Unfall mit mehreren Lkw gegeben. Die A28 leer Richtung Bremen zwischen dem Dreieck Oldenburg-West und Osternburg 7 Kilometer Stau und die A29 Allhorner Heide Richtung Oldenburg zwischen Sandkrug und dem Kreuz Oldenburg Ost 3 Kilometer Stau. Und das war's. Gute und sichere Fahrt für euch.

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1: 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Jetzt Tiffany Harris, Vertigo.
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0: Tiffany Aris im NDR 2 Nachmittag, Jessica und Hadeland hier am Freitag. Und für den einen oder anderen ist es vielleicht mal ganz spannend, uns Radiogesichter im Fernsehen zu sehen. Und dann auch noch zu sehen, ob die wirklich was können, die Radiogesichter. Könnt ihr heute Abend machen, im ersten um 18 Uhr, gefragt, gejagt. Das Radio-Spezial mit unserem Kollegen Jens Marholt aus dem NDR 2 Morgen. Moin Jens, wie hast du dich, oder hast du dich irgendwie vorbereitet?
1: Ja moin, die beiden. Ich hab's einfach so gehalten, wie bei den meisten meiner Klausuren in der Schulzeit. Ich habe mich gar nicht vorbereitet, weil das schlichtweg nicht geht. Du weißt ja nicht, was für Fragen kommen. Du kannst dich auf alle Bundeskanzler vorbereiten, auf alle Hauptstädte der Welt, auf alle Gebirge, auf alle Ozeane, auf alles Mögliche. Und du kannst sicher davon ausgehen, dass genau das, was du dir reingezogen hast, nicht drankommt. Also man muss sich so ein bisschen verlassen auf das, was mal irgendwann im Laufe des Lebens auf der Festplatte gelandet ist.
2: Gut, wir wissen ja alle, du hast eine sehr große Festplatte. Das ist hier eine Aufzeichnung, die da heute Abend läuft. Deswegen möchte ich schon mal fragen, musst du dir am Montag von uns dumme Sprüche anhören? Oder werden wir uns voller Respekt vor dir verneigen, Jens?
1: Also hier im NDR 2 Team gibt es doch keine dummen Sprüche. Also Nein. Das habe ich ja noch nie mitbekommen. Oder ist das vielleicht jetzt gerade mal ein Versuch rauszufinden, ob ich tatsächlich gewonnen habe oder nicht? Mhm. Naja, ich könnte sagen, ich bin am Montag wieder hier. Das ist ja vielleicht schon mal ein kleiner Hinweis auf die Gewinnsumme. Ne? Ja. Also weiterarbeiten muss ich in jedem Fall. Egal wie es passiert ist, guckt es euch doch einfach an. 18 Uhr geht's los.
2: Ja, im ersten, aber vorher noch ganz wichtig, eine Frage, die uns wirklich schon lange beschäftigt. Wer hat dich denn klamottentechnisch beraten für diese Fernsehaufzeichnung?
1: Naja, das macht immer meine Mutter. Also das macht die schon seit Jahrzehnten. Und damit bin ich immer gut gefahren. Die achtet auch darauf, dass meine Fingernägel geschnitten sind und dass ich eine Jacke anhabe, wenn ich rausgehe und gut eingecremt bin, wenn die Sonne scheint.
0: Okay. Gefragt, gejagt, das Radiospezial um 18 Uhr im 1. Jens Marholt aus dem NDR 2 Morgen ist mit dabei.

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1: Bei der Pflege droht ein riesiges Finanzloch. Gesundheitsministerin Warken hat deshalb Reformpläne vorgestellt. Die sind aber ziemlich umstritten.
2: Es ist genau 16 Uhr.
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1: Im Moment ist das noch so. Wer zu Hause einen Angehörigen pflegt und deshalb nicht oder weniger arbeitet, für den zahlt die Pflegekasse Rentenbeiträge. In Zukunft sollen diese Beiträge gesenkt werden, denn Bundesgesundheitsministerin Warken muss bei der Pflegeversicherung sparen. Gegen diese und andere Pläne von Warken gibt es aber viel Kritik. Uwe Berndt, NDR 2 Berlin.
4: Der Sozialverband Deutschland zum Beispiel bezeichnet das Gesetz als ein reines Sparpaket. Es würden Strukturreformen fehlen. Der Deutsche Pflegerat kritisiert, dass die Arbeitsbedingungen für das Pflegepersonal verschlechtert würden. Und der Spitzenverband der gesetzlichen Krankenkassen, der ja auch für die Pflegeversicherung zuständig ist, der sagt, ja, die Versicherung muss dringend reformiert werden, aber dieses Paket sei unausgewogen. Das ginge zu Lasten der Versicherten.
1: Es gab mehrere Razzien in Norddeutschland, denn ein Zollbeamter soll mit drei Komplizen über Jahre Drogen im Darknet angeboten haben. Das hat die Generalstaatsanwaltschaft Oldenburg mitgeteilt. Der Beamte und zwei weitere mutmaßliche Täter sitzen jetzt in Untersuchungshaft. Lotti Höffer, NDR 2, Oldenburg.
5: Die Tatverdächtigen sollen im großen Stil Drogen beschafft und anschließend international weiterverkauft haben, so die Ermittler. Beschuldigt ist auch ein Zollbeamter. Ein Polizist der Polizeidirektion Oldenburg soll sich der Beihilfe schuldig gemacht haben. Die Ermittler durchsuchten 10 Wohn- und Bürogebäude in Oldenburg, Bad Zwischenahn, Wilhelmshaven und Hamburg. Dabei stellten sie ca. 2 Kilogramm Haschisch, etwa 8 Kilogramm Cannabis, rund 11 Kilogramm Amphetamin und ca. 4 Kilogramm Ecstasy in Tablettenform sicher.
1: Im vergangenen Jahr gab es einen tödlichen Streit in einer Bar in Neumünster in Schleswig-Holstein. Dort hatte ein 26-Jähriger einen anderen Mann erschossen. Deshalb wurde er heute in Kiel zu 8 Jahren Haft verurteilt, wegen Totschlags. Das Landgericht begründet das Urteil damit, dass der Mann nicht die Absicht hatte, jemanden zu töten. Heute gibt's gleich mehrere wichtige Sportevents. Im Moment spielt ja gerade der Hamburger Tennisprofi Zverev bei den French Open. Im Halbfinale geht's da für ihn gegen den Tschechen Jakub Menšík. Und später am Abend wird's dann beim Fußball ernst. Die DFB-Frauen spielen in der WM-Qualifikation gegen Norwegen. Das Spiel ist für die Mannschaft entscheidend. Maria Richter, NDR 2 aktuell.
6: Wenn die deutsche Frauennationalmannschaft heute gewinnt, könnte sie ihr Ticket für die WM 2027 in Brasilien klarmachen. Das Hinspiel hatte Deutschland 4:0 gewonnen. Los geht's in Köln um 20.35 Uhr. Bisschen entspannter könnte es heute noch bei den Fußballmännern aussehen. Die bereiten sich auf ihr letztes Testspiel gegen die USA vor. Das findet morgen statt. Unklar ist noch, ob Manuel Neuer spielen kann. Er hatte Probleme mit der Wade.
2: Die Wade der Nation. Ja. Das NDR2-Wetter, ja. Überraschungen lieben wir doch eigentlich alle, ne? Nur beim Wetter irgendwie nicht so. Aber da sind ein paar Überraschungen dabei. Gerade so vor einer halben Stunde hat hier noch die Sonne reingeknallt ins kleine Studiofenster. Und ungefähr 2 Minuten später total dunkel und Gewitter.
1: Ja. Ja, so geht das auch weiter bis heute Abend, sogar bis zum späten Abend. So gegen 22 Uhr löst sich das Ganze auf, dann gibt's erstmal klaren Himmel. Das Wochenende bleibt auch wechselhaft. Es gibt trockene Abschnitte, aber auch Schauer und Gewitter sind dabei. Es ist halt das Rock am Ring-Wochenende, da ist immer schlechtes Wetter. Topwerte schaffen es auf 21 Grad in Parchim und 19 Grad maximal auf dem Darß.
2: Der NDR2-Verkehrsservice für den ganzen Norden staut auf Stocke ab 3 Kilometer Länge. A1 Lübeck Richtung Hamburg zwischen Hamburg-Ilgendorf und Norderelbbrücke 3 Kilometer stockender Verkehr. A1 Hamburg Richtung Osnabrück zwischen Bremer Kreuz und Asten 6 Kilometer Stop and Go vor der Baustelle. A1 Osnabrück Richtung Bremen zwischen dem Dreieck Stur und Bremen-Asten 10 Kilometer Stau. Hier braucht ihr eine Stunde länger. A2 Berlin Richtung Hannover zwischen Himmlerwald und Lehrte 6 Kilometer Stau nach einem Unfall. A2 Hannover Richtung Dortmund zwischen Hannover Langenhagen und Wunstorf-Kohlenfeld streckenweise Stau und auch Stop and Go.
1: Es geht auf die A7 Flensburg Richtung Hamburg. Zwischen dem Dreieck Hamburg-Nordwest und dem Elbtunnel 6 Kilometer stockend, gute halbe Stunde Verzögerung. A7 Hamburg Richtung Hannover. Zwischen Berghof und Mellendorf 8 Kilometer Stau, Umleitung ab Berghof. Die A7 Hannover Richtung Hamburg ist zwischen Westenholz und dem Dreieck Walsrode wegen Bergungsarbeiten gesperrt. Wir haben da 10 Kilometer Stau. Es gab da einen schweren Unfall mit mehreren Lkw. Die A19 Rostock Richtung Berlin ist in Höhe Linstow nach einem Unfall gesperrt und die A28 leer Richtung Bremen. Zwischen dem Dreieck Oldenburg-West und Osternburg 7 Kilometer Stau und das war's. Gute und sichere Fahrt wünschen wir euch.
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2: Ja, wir sagen schönen Nachmittag. Und auch wenn vielleicht euer Hirn so am Freitagnachmittag kurz nach vier nach einer harten Arbeitswoche schon vielleicht ein bisschen Matsch ist, lohnt es sich ganz bestimmt nochmal die grauen Zellen ein bisschen anzuschmeißen, denn wir schicken euch zu einem Hammerkonzert. Morgen zu Johannes Oerding.
7: Das ist morgen oder der Tag danach.
2: Nee, das ist morgen.
7: Oder der Tag danach.
2: Nee, das ist morgen.
7: Oder der Tag danach.
2: Nee, das ist morgen.
8: Sehr schön. 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

0: ihr was bekommt, auf das ihr euch richtig freuen könnt. Am Wochenende schicken wir euch morgen Abend zu Coast in Concert nach Cuxhaven. Da spielt auf der NDR2-Bühne Johannes Oerding live.
1: Ihr müsst nur mit uns zocken. Wir spielen nämlich Ich packe meine Sommertasche. Wenn ihr euch 5 Begriffe merkt, dann gehören die Tickets euch. Bei uns jetzt Rita aus Beverstedt. Moin!
2: Moin!
1: Schon am Wochenende?
2: Noch nicht ganz.
0: Was musst du noch machen? Nicht
2: ganz. Ich fahre Medikamente für die Apotheke raus.
0: Okay, das ist wichtig. Danke, dass du diesen Job machst. Und dann ist aber letzte Station und dann ist Feierabend, oder wie?
2: Ja, fast, ne? Bisschen habe ich noch.
1: Okay, aber es ist absehbar. Und morgen, viel wichtiger, hättest du Zeit.
2: Morgen hätte ich Zeit.
0: Ja, du hast ein bisschen gezögert. Ganz sicher, dass du morgen Zeit hast? Oder kommt jemand zum Kaffee trinken vorbei?
2: Nein, nein. Also das wird schon klappen.
1: Okay, Kaffee trinken mit Johannes Oerding bei Coast in Concert. Rita, wir spielen mit dir Ich packe meine Sommertasche. Das heißt, also es funktioniert wie Ich packe meinen Koffer. Du müsstest anfangen und ein Element in die Tasche packen, dann kommt Hadeland, dann wieder du, dann wieder Hadeland und wenn du dann noch einen Begriff raufpackst und vorher alle anderen nennen kannst, dann hast du die Tickets gewonnen.
2: Alles klar.
0: Okay, los geht's.
2: Ich packe meine Sommertasche und ein Handtuch.
0: Ich packe ein Handtuch und einen Kopfhörer rein.
2: Ich packe meine Sommertasche mit einem Handtuch, Kopfhörer, Seife.
0: Handtuch, Kopfhörer, Seife, Flipflops.
2: Ich packe meinen Koffer, Handtuch, Kopfhörer, Seife, Flipflops.
1: Und?
2: Haarbürste.
1: Eine Haarbürste! Das war ganz knapp über der Zeit.
0: Zwei Tickets für dich, ganz viel Spaß morgen Abend. Coast in Concert.
2: Ja,
0: jawohl,
2: Dank.
0: Rita ist dabei!
2: Dankeschön!

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0: Einen schönen Nachmittag mit NDR 2. Alexander Zverev gegen Jakub Menšík heißt es gerade bei den French Open. Zverev will seinen ersten Grand Slam Titel holen. Die ersten beiden Sätze hat er auch schon gewonnen.
1: Es sieht also gar nicht mal so schlecht aus. NDR 2 Sportreporter Guido Ringel ist in Paris und verfolgt das Match für uns. Welchen Eindruck macht Zverev denn gerade auf dich?
2: Einen sehr guten zum einen, weil er mit dieser 2-0-Satzführung auf einem schnurgeraden Weg ins Finale ist, am Sonntag dann. Und zum anderen ist es auch insofern positiv, als dass ihn diese Unruhe plagt, diese positive. Er ist jetzt da schon auf dem Platz, aber sein Gegner ist ihm abhanden gekommen. Der ist kurz draußen, der muss sich behandeln lassen. Also das sieht gar nicht gut aus. Wir hatten schon Ende des zweiten Satzes den Eindruck, irgendwas stimmt doch nicht mit diesem Jakub Menšík. Und jetzt ist er an der Halswirbelsäule da massiert worden, noch auf dem Platz, hat jetzt eine kleine Auszeit genommen, die dauert 3 Minuten, ist in die Katakomben, wird da weiter behandelt. Zverev aber kann es gar nicht erwarten, will weiterspielen, will sein Match zumachen, steht da schon mit Schläger und Ball in der Hand, aber er muss warten, aber der holt das, da bin ich mir absolut sicher. 2-0 Satzführung gibt er nie wieder her.
0: Ja, super. Der NDR2 Verkehrsservice kommt jetzt. Stau noch stockender Verkehr ab 3 Kilometer Länge. A1 Hamburg Richtung Osnabrück zwischen Bremerkreuz und Arsten 6 Kilometer Stop and Go vor der Baustelle. A1 Osnabrück Richtung Bremen zwischen dem Dreieck Stur und Bremen-Arsten 10 Kilometer Stau. Verzögerung hier 1 Stunde. A2 Berlin Richtung Hannover zwischen Himmlerwald und Lehrte 6 Kilometer Stau nach einem Unfall. A2 Hannover Richtung Dortmund zwischen Hannover-Langenhagen und Wunstorf-Kohlenfeld streckenweise Stau und auch Stop and Go.
1: Es geht auf die A7 Flensburg Richtung Hamburg zwischen dem Dreieck Hamburg-Nordwest und dem Elbtunnel 6 Kilometer. Stockend gute halbe Stunde braucht ihr da länger. A7 Hamburg-Hannover zwischen Berghof und Mellendorf 8 Kilometer Stau. Die Umleitung ab Berghof und die A7 Hannover Richtung Hamburg ist zwischen Westenholz und dem Dreieck Walsrode wegen Bergungsarbeiten nach wie vor gesperrt. Da hat es einen schweren Unfall gegeben. Aktuell 10 Kilometer Stau. Und das war's. Wir wünschen euch eine gute und sichere Fahrt.

0: Wir wünschen euch einen schönen Freitag. Ganz persönliche Frage, in welcher Geschwindigkeit hört ihr denn so Sprachnachrichten eigentlich ab?
1: Immer anderthalbfache Geschwindigkeit, aus Gründen.
0: Verstehe ich, durchaus.
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5: Und, wie sind Sie heute da? Ich habe gehört, es gibt Streit.
6: Was heißt Streit? Herr Sprenzel, ist mir einfach egal.
7: Ja. Meine Güte, Entschuldigung, ich hatte nicht viel Zeit.
5: Okay, wir sammeln uns noch einmal ganz kurz und Frau Voss.
6: Ja.
5: Und nur Frau Voss, was ist vorgefallen?
6: Ja, ich hätte Jackie, Herrn Sprenzel, eine Sprachnachricht geschickt, dass ich noch ein bisschen brauche mit dem Spaziergang und ob ihr mir nicht schon mal ein Aperol mitbestellen kann.
5: Ah, ja.
7: Ja, Nachricht angekommen, die Zeit war knapp, der Kellner kam schon.
5: Herr Sprenzel.
6: So, und dann gebe ich extra Hackengas und komme mit letzter Kraft auf der Außenterrasse angehechelt und muss mit anhören, wie er und Herr Deinhardt.
8: Ich kann gar nichts dafür.
6: Wie die beiden gemeinsam meine Nachricht anhören und zwar in doppelter Geschwindigkeit.
8: Ja.
5: Ja, und dann?
6: Ja, nee, das war's. Ah. Das ist eine Frechheit. So war es ja nicht gedacht von mir.
7: Wer soll sich das denn alles anhören, dein Gelaber? Alter. Alles, was länger ist als eine Minute, ist ein Podcast.
8: Das ist aber ein Eingriff in Ihr Werk, Jackie.
7: Was für ein Werk?
8: Ja, sie ist doch die Regisseurin von ihrer eigenen Sprachnachricht und von Urheberrecht her.
6: Danke, Pocke, weil ich denke mir ja was bei meiner Performance.
8: Ja.
7: Das soll sich aushalten.
8: Du hast dich doch aufgeregt, weil ich Ripley in anderthalbfach geguckt habe.
6: Ganz genau.
7: Das ist jetzt eine epische Netflix-Serie wie Ripley mit einer Sprachnachricht von Madame Voss für eine Aperolbestellung vergleichen?
8: Ja, das hast du nicht zu entscheiden.
5: Wir werten nicht, wir nehmen nur wahr.
7: Forever Young von Alpha Will. Das hat nun David Guetta auch auf doppelte Geschwindigkeit in den Charts gefiedelt.
6: Wenn David Guetta meine Sprachnachricht aufbrezelt und schneller macht und das dann weiterleitet an dich, Jackie, da hätte ich nichts dagegen. Aber du mit deinen begrenzten Mitteln.
7: Bitte.
5: Herr Sprenzel.
7: Wir hören.
5: Das.
9: Hallo Jackie, wir hatten ja 16 Uhr gesagt, meine ich. Ansonsten korrigiere mich. Es ist jetzt, warte, 15:54 oder hier ist, wie gesagt, Silvia, die hatte ich noch gar nicht gesagt.
5: Ja,
9: ich schätze wahrscheinlich nur etwas. Hallo, Herr, ist das ein Wasserhund auf der Entschuldigung, da war gerade ein Hund. Wahrscheinlich schaffe ich es nicht, weil...
5: Ja, doch.
7: Ja. So ist es.
5: Ich kann das ja schon.
6: Wieso, Frau Doktor, jetzt knicken Sie mal nicht ein.
5: Nein, ich werde mir den Rest dann ganz in Ruhe auf meiner langen Zugfahrt zu meiner Tagung in Kassel anhören und werde dann meine Meinung zu Ihren Ausführungen abgeben.
6: Aber nicht nur so sagen.
5: Nein.
8: Ja, oder gemütlich nebenbei hören bei der Hausarbeit, beim Fensterputzen.
5: Ja.
8: Das merke ich immer, wenn meine Mutter mir was schickt.
5: Ja.
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1: Bei der Pflegeversicherung muss dringend Geld eingespart werden. Aber wie? Darüber wird heftig gestritten. Und ein Zollbeamter aus Niedersachsen soll im großen Stil Drogen im Darknet vertickt haben. Habt ihr jemanden in der Familie, der Pflege braucht? Dann wisst ihr, das kostet Zeit, das kostet Nerven und natürlich auch Geld. Für Heime, Medikamente und Behandlungen. Geld, das aus der Pflegeversicherung kommt. Das Problem, die Pflegekassen sind leer. Deshalb muss Bundesgesundheitsministerin Wagen dringend sparen. Aber wie? Gestern wurden ihre Pläne bekannt und seitdem hört die Kritik daran nicht auf. Isabel Karas, NDR 2 Berlin. Was genau ist die Kritik an den Reformplänen?
2: Ja, Kritikerinnen und Kritiker sagen, dass die Reform vor allem auf Kosten derjenigen ginge, die ja ohnehin schon belastet sind. Pflegebedürftige könnten künftig schwerer an Leistungen kommen und müssten teilweise mehr selbst bezahlen. Auch die pflegenden Angehörigen würde die Reform treffen, weil ihre Rentenansprüche gekürzt werden sollen. Und deshalb sagen Sozialverbände und Krankenkassen, dass die Reform vor allem ein Sparpaket sei und zu wenig echte Verbesserungen enthalte. Sie befürchten, dass dadurch das Risiko von Altersarmut ansteigen würde, sowohl für Menschen mit Pflegebedarf als eben auch für die Angehörigen, die sich um sie kümmern.
1: Warum fehlt denn der Pflegeversicherung eigentlich so viel Geld?
2: Das liegt vor allem an einem strukturellen Problem. Immer mehr Menschen brauchen Pflege, Stichwort demografischer Wandel. Die Gesellschaft wird einfach immer älter. Gleichzeitig haben aber auch mehr Menschen Anspruch auf Pflegeleistungen als früher. Und es ist wie aktuell überall, es steigen auch noch die Kosten für Personal, für Pflegeheime und medizinische Versorgung. Die Ausgaben, die wachsen also deutlich schneller als die Einnahmen. Und allein nächstes Jahr ergibt das laut Gesundheitsministerium ein Defizit von rund 7,5 Milliarden Euro.
1: Ja, und das leuchtet natürlich ein, dass man dieses Milliardenloch irgendwie stopfen muss. Aber hat die Gesundheitsministerin da den richtigen Weg gewählt? Mein Kollege Jan Zimmermann aus dem ARD-Hauptstadtstudio findet, nein.
3: Klar, es muss gespart werden. Allerdings bitte nicht so. Das Geld in der Pflegekasse reicht hinten und vorne nicht. Schon im kommenden Jahr sollen rund 7,5 Milliarden Euro fehlen. Es ist also richtig, dass Gesundheitsministerin Wagen von der CDU versucht, frisches Geld für die Pflegeversicherung zu organisieren. Und ja, wer mehr leisten kann wie Gutverdiener, soll auch höhere Pflegebeiträge zahlen. Und für Privilegien aus vergangenen Zeiten wie die beitragsfreie Mitversicherung von Ehepartnern haben wir heute schlicht und einfach kein Geld mehr. Außerdem sind Wagens Pläne, Prävention und Pflegebegleitung zu stärken, ein guter Anfang. Aber dort zu sparen, wo die Not in der Pflege am größten ist, geht in die völlig falsche Richtung. Es ist ein verheerendes Signal an die Pflege zu Hause, dass ausgerechnet bei pflegenden Angehörigen gekürzt werden soll. Die Ministerin will die Rentenansprüche absenken. Betroffen sind vor allem Frauen, die zu Hause pflegen und deshalb weniger oder gar nicht mehr arbeiten können. Frauen, die oft ohnehin weniger Rente bekommen und stark von Altersarmut bedroht sind. Genauso ist es ein verheerendes Signal bei den Pflegebedürftigen im Heim zu sparen. Sie sollen länger auf weiter steigenden Eigenanteilen sitzen bleiben. Die Heimkosten sind in den vergangenen Jahren explodiert. Vielerorts 3.000 bis 4.000 Euro für einen Pflegeplatz im Monat. Gerade in diesem Bereich zu belasten statt zu entlasten, sorgt schon jetzt für Riesenärger und hat eine soziale Sprengkraft. Viele Pflegebedürftige sind bereits heute auf Sozialhilfe angewiesen, um die hohen Heimkosten zu finanzieren. Wer hier streicht, macht noch mehr Menschen von staatlicher Unterstützung abhängig. Zu Recht entsteht ein regelrechter Kritik-Tsunami, großer Unmut bei Betroffenen, Sozialverbänden, Opposition und Koalitionspolitikern. Gesundheitsministerin Wagen ist nicht gut beraten worden. Anders als bei der Gesundheitsreform sind ihre Pflegepläne unausgewogen und unfair gegenüber den Pflegebedürftigen und ihren Angehörigen. Statt einer echten Reform, mit der zum Beispiel die Länder verpflichtet werden, sich mehr an Kosten für Bau und Sanierung von Pflegeheimen zu beteiligen, die bislang größtenteils auf die Pflegebedürftigen abgewälzt werden. Statt so einer Reform hat die Ministerin lediglich ein Sparpaket vorgelegt, zulasten der Schwächsten in der Pflege. Ich finde, diese Pläne dürfen so nie Realität werden.
1: Die Meinung von Jan Zimmermann, NDR 2 Berlin. Das Darknet ist eine Art Parallelwelt im Netz. Man kann das nicht einfach über eine Suchmaschine wie Google finden zum Beispiel. Alles, was man da schreibt, wird verschlüsselt und User bleiben anonym. Deswegen tummeln sich im Darknet auch viele Kriminelle. Und auch ein Zollbeamter aus Oldenburg in Niedersachsen, wie sich jetzt herausgestellt hat. Der soll mit Komplizen Drogen über das Darknet verkauft haben, mehrere Jahre lang. Die Männer wurden festgenommen. Matthias Schuch, NDR 2 Oldenburg. Wie hat denn deren illegaler Drogenhandel im Darknet funktioniert?
4: Also offensichtlich ziemlich gut. Die hatten sich richtig organisiert, kann man sagen, und Rollen verteilt. Diese drei Hauptbeschuldigten, da hat jeder sozusagen einen eigenen Bereich gehabt. Der beschuldigte Zollbeamte zum Beispiel, der hat diese Drogen besorgt und gebunkert, sagt die Staatsanwaltschaft. Ein zweiter Hauptbeschuldigter war dann vor allem dafür zuständig, die zu verpacken und dann auch zu verschicken. Tatsächlich ein bisschen, ja, wie man das halt macht, per Post, an Packstationen, wie auch immer. Und der dritte Hauptbeschuldigte aus Hamburg, der war sozusagen der Mann fürs Geld. Der hat sich ums Finanzielle gekümmert. Bezahlt wurde natürlich nicht offiziell mit irgendwelchen Kontodaten oder per PayPal, sondern tatsächlich vor allem über Kryptowährungen. Ja, und da war der zuständig. Und so haben sie es immerhin fast 7 Jahre lang geschafft, seit 2019 insgesamt mehr als 1000 Mal Drogen übers Darknet zu verkaufen.
2: Weiß man denn, wie die an die Drogen gekommen sind?
4: Das ist natürlich eine spannende Frage. Und gerade bei Zollbeamter fragt man sich, hat der vielleicht irgendwie Zugriff auf beschlagnahmte Ware gehabt? Laut Staatsanwaltschaft kann das tatsächlich nicht ausgeschlossen werden. Eine Bestätigung gibt's aber auch nicht. Bisher wird da also noch ermittelt. Aber ja, es ist wohl eine Möglichkeit, die Ermittler in Betracht ziehen.
2: Außerdem gab es Razzien in diesem Fall im Norden. Was ist dabei rausgekommen?
4: Ja, da sind ziemlich viele Beweise erstmal angefallen. Also es gab Razzien in Bad Zwischenahn, in Oldenburg, in Wilhelmshaven, aber auch in Hamburg. Dabei wurden natürlich vor allem Rechner und Handys sichergestellt. Bei Cybercrime, also solchen Darknet-Straftaten, braucht man natürlich auch Beweise, wo man das nachvollziehen kann. Aber vor allem sind auch richtig viele Drogen gefunden worden. Die Ermittler sprechen da von Funden im Kilobereich, Cannabis, Amphetamine, mehr als 1000 Ecstasy-Pillen. Also ja, da war wohl auch sehr, sehr viel der Ware tatsächlich, die dann von den Ermittlern gefunden wurde.
2: Was droht den mutmaßlichen Tätern jetzt?
4: Also das Ganze ist kein Bagatelldelikt, das ist gewerbsmäßiger unerlaubter Handel mit Betäubungsmitteln in nicht unerheblichem Maße. Darauf stehen 5 bis 15 Jahre.
2: Danke, Matthias, für diese Infos nach Oldenburg. Flutkatastrophen, Waldsterben, zugemüllte Ozeane. Dem Planeten geht's nicht so gut. Daran soll der Weltumwelttag erinnern. Der ist heute und findet in Deutschland statt unter dem Motto Umweltschutz bringt was zusammen. Dabei hat man ja eher den Eindruck, Umwelt und Klimaschutz trennen uns. Genau dazu forscht David Nelles von der Klimafabrik. Er schreibt auch zum Thema unter anderem in seinem Buch Politikzirkus. Herr Nelles, die einen gehen für mehr Klimaschutz auf die Straße, die anderen fühlen sich bevormundet durch immer mehr Gesetze. Warum sind wir da so gespalten?
5: Ja, ich würde sagen, das hängt insbesondere mit der politischen Debatte zusammen, weil das Thema Klimaschutz gerade in Deutschland zu so einem ganz hitzigen Spielball der Politik geworden ist in den letzten Jahren. Wir sehen in Umfragen immer noch 90% der Menschen wollen mehr Klimaschutz, aber mein Empfinden ist, sie haben einfach keine Lust mehr darüber, wie die Politik über das Thema streitet.
2: Das heißt, welche Emotionen begegnen Ihnen denn da am meisten, wenn Sie sich mit diesen Menschen auseinandersetzen? Sind die in Sachen Klimaschutz vor allem verärgert oder hilflos?
5: Ja, sowohl als auch, insbesondere verärgert darüber, wie die Politik in den letzten Jahren über Klimaschutz gesprochen hat. Also, dass viele Menschen das Gefühl haben, einem wird persönlich was weggenommen. Wir in Deutschland gehen die Wirtschaft den Bach runter. Das sind ja so die Narrative, die wir bei dem Thema haben. Und wir müssen uns viel stärker auf das konzentrieren, was wir gewinnen können durch den Klimaschutz.
2: Ja, was sind denn dann da so Beispiele aus Ihrer Sicht, die gut funktionieren in Sachen Klimaschutz? Was haben wir schon erreicht?
5: Ja, also gerade Deutschland hat in den letzten Jahren wieder richtig Fahrt aufgenommen. Wir haben die Photovoltaik-Ausbauziele in den letzten 5 Jahren eingehalten. Wir haben die Genehmigung von Windkraftanlagen und auch von den Stromnetzen verdreifacht in den letzten 2 Jahren. Das heißt, Deutschland hat da ordentlich was hinbekommen.
2: Trotzdem sagen ja auch Experten, das wird schwierig, dass Deutschland sein Ziel erreicht, bis 2045 klimaneutral zu werden. Da sind wir nicht so wirklich auf Kurs. Haben Sie denn gar keine Sorgen, wenn Sie in die Zukunft blicken?
5: Auf jeden Fall. Wir sind in Sachen Klimaschutz in Deutschland, aber auch weltweit noch nicht auf dem 2-Grad-Zielpfad, wo wir hin müssen. Gar keine Frage. Aber in den letzten Jahren hat Deutschland und auch die gesamte Welt in den Sachen Energiewende deutlich an Fahrt aufgenommen. Und diese positive Entwicklung, die müssen wir auch immer wieder zeigen, um den Menschen klarzumachen, wir haben schon mehr erreicht, als wir denken und wir sind auf einem guten Weg.
2: Findet Klimaautor David Nelles.
6: Und das war das NDR2-Update um 5 mit Jessica Liedtke. Vielen Dank. Kommen wir zum NDR2-Wetter. Ja, das ist sehr wechselhaft. Die Frage ist, bleibt das am Wochenende so?
7: Die kurze Antwort lautet ja.
6: Alles klar, danke, tschüss.
7: Jetzt kommt die lange Antwort. Heute Nachmittag bleibt es wechselhaft bis in die Abendstunden, und zwar die späten Abendstunden. So gegen 22 Uhr löst sich das Ganze auf. Das Wochenende bleibt so. Es gibt trockene Abschnitte, es gibt sonnige Abschnitte, aber eben auch Schauer und Gewittertop-Temperaturen am Wochenende schaffen es auf maximal 19 Grad auf dem Darß und bis 21 Grad in Uelzen zum Beispiel.
6: Okay. Der NDR2-Verkehrsservice für den ganzen Norden stau und auch stockend ab 3 Kilometer Länge. Es wird ein bisschen weniger, aber da haben wir noch ein paar Brocken dabei. A1 Hamburg Richtung Osnabrück zwischen Bremerkreuz und Arsten 6 Kilometer Stop and Go vor der Baustelle. A1 Osnabrück Richtung Bremen zwischen dem Dreieck Stur und Bremen-Hemeling 8 Kilometer Stau. Verzögerung hier eine Dreiviertelstunde. A2 Berlin Richtung Hannover zwischen Himmlerwald und Lehrte 6 Kilometer Stau nach einem Unfall. Verzögerung eine Stunde. A2 Hannover Richtung Dortmund zwischen Hannover-Langenhagen und Wunstorf Kohlenfeld streckenweise Stop and Go.
7: Die A7 Flensburg Richtung Hamburg zwischen dem Dreieck Hamburg Nordwest und dem Elbtunnel 6 Kilometer stockend. Eine gute halbe Stunde braucht ihr da länger. Und die A7 Hannover in Richtung Hamburg ist zwischen Westenholz und dem Dreieck Walsrode nach einem schweren Unfall und wegen Bergungsarbeiten gesperrt. Wir haben nach wie vor 10 Kilometer Stau. Halte durch. Das war's. Jessica und Hadeland, der NDR 2 Nachmittag. Wir wünschen euch eine gute Fahrt und ein gutes Wochenende.

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0: Individu. George Ezra mit Budapest. Gleich ist es 17.30 Uhr. Wir gucken kurz auf die Straßen. NDR2 Verkehrsservice für den ganzen Norden am Freitagnachmittag. Wie immer viel los. Stau und auch stockender Verkehr ab 3 Kilometer Länge für euch. A1 Hamburg Richtung Osnabrück zwischen Bremer Kreuz und Asten. 6 Kilometer Stop and Go vor der Baustelle. A1 Osnabrück Richtung Bremen zwischen dem Dreieck Stur und Bremen-Asten. 7 Kilometer Stauverzögerung hier. Eine gute halbe Stunde. A2 Berlin Richtung Hannover zwischen Hemlerwald und Lehrte. 5 Kilometer Stau nach einem Unfall. Verzögerung eine Dreiviertelstunde.
1: Die A7 Flensburg Richtung Hamburg zwischen dem Dreieck Hamburg Nordwest und dem Elbtunnel 6 Kilometer stocken. Gute halbe Stunde kommt dazu. Und die A7 nochmal Hannover Richtung Hamburg ist zwischen Westenholz und dem Dreieck Walsrode wegen Bergungsarbeiten gesperrt. 11 Kilometer Stau und das war's. Gute und sichere Fahrt für euch.
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0: Freitagnachmittag, es ist 17:30 Uhr. Jetzt wird das Wochenende bei uns eingeläutet und das machen wir mit einer ganz besonderen Wochenendeinläutglocke. Jessica, du hast da was vorbereitet, hast du gesagt?
1: Ja, Moment, geht los.
0: Das kann nicht dein Ernst sein.
1: Ja, war nur Spaß.
0: Jawoll. So nämlich. So, kommt gut ins Wochenende. Die passende Musik haben wir auch für euch. Musik, die gute Laune macht und wir zählen.

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1: Hey ihr Lieben, hier ist Ulrike aus Uelzen und ich wünsche schöne Grüße ins Studio. Bei uns beginnt am heutigen Tage der zweiwöchige Weinmarkt rund um die St. Marienkirche. Klein, aber sehr fein mit ganz viel leckerem Wein. Und da werdet ihr mich am Wochenende finden. Schönes Wochenende!

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1: Ja, moin, mein Name ist Ingo Schaffenberg, ich komme aus Lübeck. Ihr fragt, was ich am Wochenende mache, oder wir? Ja, meine Frau fährt mit meiner Tochter nach Hameln zum Tanzwettbewerb. Und ich fahre nach Bad Bramstedt und mache den Trainerschein für den Fußball, um die Kinder noch besser trainieren zu können. Toll.

0: Der NR2-Nachmittag ist hier. Schön, dass ihr auch mit dabei seid, Jessica und Hadeland. Und seit vorgestern, seit Mittwoch, ist ja die deutsche Nationalmannschaft in den USA. Da in Mexiko und in Kanada findet ja ab Samstag die Fußball-WM statt. Morgen spielt die DFB-11 ihr letztes Testspiel vor dem Turnier gegen die USA.
1: Dirk Walzdorf aus der NR2-Sportredaktion ist mit der Mannschaft nach Chicago gereist. Wie sind denn die letzten Tage abgelaufen, Dirk?
2: Auch eigentlich ganz entspannt, muss man sagen. Die Spieler haben ja auch richtig Spaß. Ich muss euch aber sagen, es fühlt sich auch an wie Sommerurlaub. Chicago, ganz schön warm. Also man kann die sportlichen Tanktops und kurzen Hosen und die muskulösen Körper hier richtig schön präsentieren. Machen manche auch ganz akkurat. Und ein bisschen trainiert wurde auch im schicken neuen Trainingszentrum des örtlichen Fußballvereins. Heute Abschlusstraining im großen Stadion. Da ist kein Dach drauf. Das wird dann möglicherweise ganz schön heiß. Aber insgesamt muss ich sagen, bisschen Zeit ziehen, paar Termine, aber auch nette, so ein bisschen Kontakt mit Kindern und so. Also die Nationalspieler kommen erstmal relativ entspannt hier in die Operation WM 2026 rein.
0: Okay, wie geht's denn der Wade der Nation? Also wie ist der aktuelle Stand bei Manuel Neuer? Der soll ja verletzt sein, seine Wade muckt rum. Kann der überhaupt spielen morgen?
2: Tja, ich habe überlegt, ich hätte mir mein Opernglas einpacken sollen, weil wenn ich gleich ins Stadion gehe und Neuer beim Training zugucke, dann geht's natürlich kompletter Fokus auf die Wade. Also im Ernst, das ist schon ein bisschen verrückt, ne? Der Nagelsmann holt den zurück mit so viel Tamtam und der Neuer hat zuletzt beim letzten Bundesligaspieltag ein halbes Spiel gemacht, Pokalfinale verpasst, letzten Test verpasst und ich sag euch, der wird auch morgen hier nicht spielen, das glaube ich nicht. Der hat bisher eine halbe Trainingseinheit so richtig vernünftig gemacht, selbst wenn es heute mit der Wade geht, ist das eigentlich für morgen noch zu wenig. Der Ausweg könnte sein, ihr wisst ja, erster Gruppengegner für Deutschland, Curaçao. Jetzt wollen wir den mal nicht zu nahe treten, aber im Prinzip ist das eigentlich ein weiteres Test. Spiel. Und wenn Neuer bis dahin fit ist, dann wird er vielleicht doch noch ins Turnier starten. Aber intern sagen wir, die Aktien von Olli Baumann als WM-Torwart, die steigen gerade wieder.
1: Wie sonst so die Stimmung rund um die Mannschaft so ganz kurz vor der WM-Generalprobe?
2: Ich finde, die machen echt einen guten Eindruck. Die wirken auch wie eine wirklich gute Gruppe. Die haben hier Spaß und sind eigentlich sehr freundlich, wenn man auf sie trifft, sind auch angenehm fokussiert, ohne jetzt schon irgendwie überdreht im Tunnel zu sein. Also das haben wir alles schon verkrampfter erlebt bei den deutschen Spielern vor großen Turnieren. Liegt vielleicht auch daran, dass viele echt junge Leute mit dabei sind, die einfach Bock haben auf ein erstes Turnier. Also so der Grundvibe hier in den USA, der ist erstmal sehr positiv.
0: Und wie es immer so ist, keiner geht hier raus im NDR2-Nachmittag ohne einen Tipp. Ja, natürlich du auch nicht. Was glaubst du, wie geht's morgen aus gegen die USA?
2: Deutschland gewinnt, kriegt aber auch auf jeden Fall ein paar Gegentore. Ich sage mal, das wird ein fluffiges 4:2 für Deutschland.
1: Danke, Dirk Walzdorf aus den USA. Yeah.

0: Das war der NDR2-Nachmittag mit Jessica und Hadeland für diese Woche. Gleich kommt Jonas mit dem NDR2-Soundtrack. Neue Musik, ihr seid in guten Händen.
1: Und noch eine Info vom Tennis für euch. Alexander Zverev hat es geschafft, er steht im Finale der French Open. Hat heute Nachmittag in 4 Sätzen gegen den Tschechen Jakub Menšík gewonnen. Glückwunsch von uns. Und vielleicht wird das ja was mit dem ersten Grand-Slam-Titel. Wir würden es ihm wünschen.
0: Wir drücken die Daumen ganz genau. Schönes Wochenende für euch.

0: Moin, Elkon Jens hier aus dem NDR 2 Morgen. Ja, jetzt ist erstmal Wochenende, aber Montag sind wir wieder da für euch.
1: Und die Best-of-Folge der Kur-Oase startet dann auch erstmal so wie immer ganz vertraut.
2: Und wie sind Sie heute da, Herr Sprenzel?
3: Ja, diese Frage hätte ich mir gestern auch von Doreen Winkler gewünscht.
2: Ich verstehe nicht, Doreen.
3: Die Autoverkäuferin von meiner Probefahrt im Dezember hat sich ja nie wieder gemeldet von wegen, wie hat's Ihnen denn gefallen, Herr Sprenzel? Ich musste ja noch betteln, dass ich irgendwo den Schlüssel abgeben darf.
0: Ja, wie geht's Sie weiter die Geschichte mit Doreen Winkler am Montag mehr um 7.17 Uhr.
1: Jetzt aber erstmal weiter mit Wochenende.
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0: ist doch schon ein ganz guter Soundtrack für heute Abend. NDR 2 ist hier, kurz vor Wochenende. Wer Pflege braucht, wird in Deutschland dabei unterstützt. Zum Beispiel mit Geld von den Pflegekassen. Aber die müssen jetzt heftig sparen. Und das sorgt für Kritik. Es ist 18 Uhr.
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2: Unfair, sozialer Brennstoff, Zynismus. Die Kritik an der geplanten Pflegereform von Gesundheitsministerin Wacken, die ist groß. Sie will zum Beispiel, dass der Pflegegrad in Zukunft strenger geregelt wird. Ihr Ziel ist, so das drohende Milliardenloch bei der Pflegeversicherung zu schließen. Isabel Karas, NDR 2 Berlin, aber ihre Pläne dafür werden kritisiert. Was genau?
3: Ja, Kritikerinnen und Kritiker sagen, dass die Reform vor allem auf Kosten derjenigen ginge, die ja ohnehin schon belastet sind. Pflegebedürftige könnten künftig schwerer an Leistungen kommen und müssten teilweise mehr selbst bezahlen. Auch die pflegenden Angehörigen würde die Reform treffen, weil ihre Rentenansprüche gekürzt werden sollen. Und deshalb sagen Sozialverbände und Krankenkassen, dass die Reform vor allem ein Sparpaket sei und zu wenig echte Verbesserungen enthalte. Sie befürchten, dass dadurch das Risiko von Altersarmut ansteigen würde, sowohl für Menschen mit Pflegebedarf als eben auch für die Angehörigen, die sich um sie kümmern.
2: Im Darknet läuft alles verschlüsselt und anonym ab. Deshalb gibt's da auch viele Kriminelle. Ein Zollbeamter aus Oldenburg in Niedersachsen soll dort über Jahre Drogen verkauft haben, im Wert von rund 500.000 Euro. Er und zwei Komplizen sitzen jetzt in Untersuchungshaft. Matthias Schuch, NDR 2 Oldenburg, wie hat deren Drogenhandel denn funktioniert?
4: Der beschuldigte Zollbeamte zum Beispiel, der hat diese Drogen besorgt und gebunkert, sagt die Staatsanwaltschaft. Ein zweiter Hauptbeschuldigter war dann vor allem dafür zuständig, die zu verpacken und dann auch zu verschicken, per Post, an Packstationen, wie auch immer. Und der dritte Hauptbeschuldigte aus Hamburg, der hat sich ums Finanzielle gekümmert. Bezahlt wurde natürlich nicht offiziell mit irgendwelchen Kontodaten oder per PayPal, sondern tatsächlich vor allem über Kryptowährungen. So haben sie es immerhin fast 7 Jahre lang geschafft, seit 2019, ja insgesamt mehr als 1000 Mal Drogen übers Darknet zu verkaufen.
2: Auf der internationalen Raumstation ISS gab's ein Leck, und zwar im russischen Teil der ISS. Deshalb sollte sich die Crew zur Sicherheit in ein angedocktes Raumschiff zurückziehen, während die russischen Kosmonauten versucht haben, dieses Leck abzudichten. Inzwischen sind die Astronauten auch wieder zurück in der ISS. Wir telefonieren immer weniger, verschicken dafür aber lieber Sprachnachrichten. Das ist eines der Ergebnisse aus dem Jahresbericht Telekommunikation, den die Bundesnetzagentur präsentiert hat. Darin steht auch, die SMS ist nicht tot. Letztes Jahr wurden noch 3 Milliarden verschickt. Das sind aber halb so viele wie im Jahr davor. Und eine Meldung vom Tennis. Bei den French Open in Paris hat Alexander Zverev gerade das Finale erreicht. Im Halbfinale hat der Hamburger den Tschechen Jakub Menschnik in 4 Sätzen besiegt. Im Finale am Sonntag kämpft Zverev dann um seinen ersten Grand-Slam-Titel.
0: Tja, und jetzt gibt's das in der 2 Wetter für euch. Der Abend bleibt unruhig. Es gibt Sonne und Wolken im Mix, dazu Schauer und einzelne Gewitter, wie gesagt. Von Nordfriesland her wird's aber allmählich ruhiger und trockener, 16 bis 20 Grad. Im Juni eigentlich ganz angenehm, wenn da nicht die Gewitter wären. Aktuell die Temperaturen in Göttingen 18 Grad, Büsum in Schleswig-Holstein 16 Grad an der Küste, Boltenhagen an der Küste in Meckpomm 14 Grad, beim bisschen Regen und in Hamburg-Finkenwerder, da gab's auch ein paar Gewitter. Jetzt aktuell 14 Grad. In der Nacht kühlt's noch mehr ab, 13 bis 7 Grad und morgen am Sonnabend ein ähnliches Bild. Morgens teilweise dunstig im Norden, dann Sonne und Wolken im Wechsel, am Nachmittag wieder Schauer und auch vereinzelt Gewitter, aber mit bis zu 23 Grad im Maximum. Immerhin warm im Norden. NDR 2, der Verkehrsservice mit Stau oder stockendem Verkehr ab 3 Kilometern. Um 18.04 Uhr A1 Osnabrück Richtung Bremen zwischen Dreieck Stur und Bremen-Asten, 6 Kilometer Stau. Da verzögert sich alles so eine knappe halbe Stunde. Dann gucken wir auf die A2 Berlin Richtung Hannover zwischen Hemmerderwald und Lehrte, 5 Kilometer Stau nach einem Unfall. Auch da müsst ihr eine gute halbe Stunde mehr einplanen. Wir gucken rüber auf die A7 Flensburg Richtung Hamburg zwischen Hamburg-Stellingen und dem Elbtunnel, 5 Kilometer stockend. Und die A7 Hannover Richtung Hamburg, die ist zwischen Westenholz und Dreieck Walsrode wegen Bergungsarbeiten aktuell gesperrt. Dadurch 11 Kilometer Stillstand. Haltet durch, wir sind bei euch. A27 Bremen Richtung Bremerhaven zwischen Bremerhaven Süd und Bremerhaven Geestemünde. 4 Kilometer Stau, da war eine halbe Stunde mehr Zeit einplanen. Gute Fahrt, also da wo es geht.
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5: Und das heißt Spiel, Satz und Sieg für Alexander Zverev. Die Faust, der Blick zu seinem Vater und seinem Bruder in der Box. Auch die Oma ist da, angereist aus Sochi. Es gibt die Umarmungen der beiden am Netz. Alexander Zverev hat ein leichtes Lächeln im Gesicht.
0: Ja, vor so rund 20 Minuten hat er es dann perfekt gemacht. Und aus dem leichten Lächeln übrigens wird im Laufe der nächsten Minuten garantiert noch ein breites Grinsen. Ihr habt es wahrscheinlich eben in den NDR2-Nachrichten gehört. Alexander Zverev steht im Finale der French Open in Paris. In 4 Sätzen hat er gewonnen gegen den Tschechen Jakub Menzik. 7-5, 6-2, 3-6, 6-3. Und am Sonntag kann er dann in Paris seine persönliche Geschichte schreiben und endlich den ersten Grand-Slam-Titel seiner Karriere holen. Ich glaube, gefühlt so nah war er noch nie dran. Und jetzt geht's rein in 3 Stunden neue Musik. Und der erste Song, der soll uns so langsam auch mal in Stimmung bringen, geht auch um Sport, denn so lang ist nicht mehr Zeit bis zum Start der Fußball-Weltmeisterschaft in den USA und in Mexiko. Nächsten Mittwoch geht's los, auch in Kanada wird gespielt, Shakira und Burna Boy mit Dai Dai, dem offiziellen FIFA-WM-Song. Ich bin Jonas, habt einen schönen Abend.

0: okay.
1: Roburn mit Fairly Happy bei NDR 2 im Soundcheck Neue Musik. Viertel nach sechs ist es. Viel neue Musik noch bis 21 Uhr. Unter anderem gleich mit dabei die neue von Stefanie Heinzmann und Lucent.
2: Moment mal.
3: Mit einem Beitrag von Pastor Markus Buchholz aus Hannover.
4: Seit 45 Jahren erinnert der Allerweltsladen in Hannover die Menschen im Stadtteil Hannover-Linden daran, dass gerechter Handel wichtig ist. Als Beitrag gegen Ausbeutung und Zerstörung der Natur. Vor einigen Wochen waren Ina und Rita vom Allerweltsladen bei uns im Gottesdienst. Das Thema war die Freude über die Schöpfung der Welt. Gerade jetzt im Frühsommer fällt mir das besonders leicht, wegen der wieder aufblühenden Natur und den warmen Temperaturen. Die Ziele, für die Ina und Rita stehen, sind klar. Schöpfung bewahren.

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0: 18.30 Uhr. NDR2 ist hier der Verkehrsservice für den ganzen Norden mit Stau oder stockendem Verkehr. Und zwar ab 3 Kilometern und dann teilweise auch mehr. Autobahn 1 aus Osnabrück Richtung Bremen. Zwischen Bremen-Brinkum und Asten sind es 4 Kilometer Stau. Da verzögert sich alles so um 20 Minuten. Autobahn 2 Berlin Richtung Hannover. Zwischen Lehrte Ost und Lehrte 3 Kilometer Stillstand nach einem Unfall. Auch da müsst ihr eine knappe halbe Stunde mehr einplanen. A7 Flensburg Richtung Hamburg. Zwischen Hamburg-Volkspark und dem Elbtunnel 3 Kilometer stockender Verkehr. Und die A7 Hannover Richtung Hamburg ist zwischen Westenholz und Dreigewaldsrode wegen Bergungsarbeiten gesperrt, staut sich da auf 10 Kilometern. Die A20 Rostock Richtung Kreuz Uckermark ist im Meckpomm zwischen Tessin und Bad Sülze wegen Bergungsarbeiten gesperrt. Und noch was von der A27 Bremen Richtung Bremerhaven. Zwischen Bremerhaven Süd und Bremerhaven Geestemünde 3 Kilometer Stau. Auch da verzögert sich alles um 20 Minuten. Gute Fahrt euch!
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0: Wann habt ihr eurem besten Freund oder eurer besten Freundin zuletzt gesagt, wie wichtig sie für euch sind? Ehrlich. Also mal so richtig. Tiffany Ares hat sich genau diese Frage gestellt und hat einen ganzen Song darum gebastelt. Vertigo. Hört ihr jetzt. Ich bin Jonas. Habt einen schönen Abend.

NDR 2, der Soundtrack neuer Musik mit Kitschkrieg, featuring Provinz und Shotgun. Kitschkrieg, ihr wisst schon, die beiden Berliner Produzenten Fizzle und Fiji Chris sind zurück nach 2 Jahren Los Angeles und haben sich ein bisschen neu erfunden soundmäßig. Statt Rap gibt es jetzt Rave und Clubsound. Und den Provinzsänger Vincent Weizenegner, zumindest hier in diesem Song Shotgun, den ihr eben gehört habt. Es gibt Menschen, die schreiben seit Jahren Hits für andere und irgendwann denkt man sich, Moment mal, warum singt die eigentlich nicht selbst? Bei Nina Müller hat das eine Weile gedauert, muss man ganz ehrlich sagen. Die Hamburgerin hat Songs geschrieben für die Prinzen, für Lina Marley, für Matthias Schweighöfer und für Michael Schulte hat sie You Let Me Walk Alone mitgeschrieben. Der Song, den Deutschland beim ESC geschickt hat. Goldene Schallplatten hängen also bei ihr an der Wand. Dann 2022, vor ungefähr 4 Jahren, der erste eigene Schritt nach vorne unter dem Namen Wim, steht übrigens für Wimmelbild, ein Sammelsurium aus leisen Fragen ans Leben, kam ihr Debütalbum Boxer raus. Indie-Pop. So ein bisschen poetisch, natürlich auch melancholisch. Und jetzt meldet sie sich zurück. Neue Single ist frisch draußen. Reim auf dich, heißt sie. Klingt erstmal nach Liebeslied, ist es aber nicht. Oder jedenfalls nicht so, wie man denkt. Der Song ist einer Freundschaft gewidmet. Dieser einen Person, für die es einfach keinen anderen Reim gibt. Ja? So ein bisschen euphorisch auch. Also eigentlich ist es luftiger als alles, was sie bisher gemacht hat. Hört mal rein.

Die jaulen ein bisschen um die Wette, finde ich. Muna, drei Frauen aus Los Angeles mit neuem Album am Start. Dancing on the Wall. Und das war die Single daraus. Eastside Girls. NDR 2 ist hier. Der Soundcheck neuer Musik. Mal ganz ehrliche Frage. Wann habt ihr zuletzt einfach draußen gesessen und gar nichts getan? Also keine Nachrichten, keine Infoslides, kein schnelles Doom und Durchscrollen auf eurem Handy. Einfach mal ganz verrückt was anderes machen. Zum Beispiel Tauben streicheln. Ja, Tauben streicheln. Andreas Binder, besser bekannt als Salo, macht das ziemlich regelmäßig. Zumindest hat er einen Song darüber geschrieben. Und der steckt voller Zeilen, bei denen man gleichzeitig lachen und irgendwie sich auch verdammt ertappt fühlt, finde ich. Zum Beispiel, ich hätte heute fast den Nahostkonflikt gelöst, aber mein Handy-Akku war schon wieder leer. Ich finde es ziemlich direkt. Sein neues Album heißt Hardcore, nicht weil es so cool klingt, sondern weil er selbst findet, wir leben gerade in ziemlich harten Zeiten, nur dass uns das alles längst nicht mehr so richtig erschüttert. Und ich finde, da hat er recht, weil das Schlimmste der Welt jeden Tag durch unseren Feed läuft, im Social, zwischen Katzenvideos und irgendeiner Werbung für, keine Ahnung, Matratzen zum Beispiel. Andreas liebster Rückzugsort ist übrigens der Ententeich im Wiener Stadtpark. Da kommt er nämlich her, also aus Wien. Wegen der Tauben wahrscheinlich. Macht Sinn. Hier ist er, ich streichle Tauben. Hier ist Salo bei NDR 2 im Soundcheck Neue Musik.

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1: Um 19 Uhr mit Wolfgang Berger. Kreml-Chef Putin lehnt ein Friedensgespräch mit dem ukrainischen Präsidenten Selenskyj ab. Er sehe derzeit noch keinen Grund für ein solches Treffen. Aus der NDR Nachrichtenredaktion Martin Seiler.
2: In einer Rede auf dem Internationalen Wirtschaftsforum in St. Petersburg kritisierte Putin den offenen Brief Selenskyjs, in dem dieser direkte Verhandlungen vorgeschlagen hatte, als unverschämt. Putin sagte weiter, ist das ein Weg, um Konditionen für persönliche Treffen und Gespräche zu schaffen oder um ein Umfeld zu schaffen, das jegliche persönliche Treffen unmöglich macht? Ich glaube, es ist Letzteres. Selenskyj hatte Friedensgespräche auf neutralem Boden vorgeschlagen, etwa in der Schweiz. Moskau hatte daraufhin erneut erklärt, die vollständige Kontrolle der ukrainischen Donbass-Region sei Voraussetzung für einen Frieden.
1: Beim EU-Gipfel für den Westbalkan haben Bundeskanzler Merz und Frankreichs Präsident Macron ein Konzept für eine rasche Erweiterung der Staatengemeinschaft vorgelegt. 6 Länder der Region warten auf eine Aufnahme. Merz machte ihnen Hoffnung.
3: Klare Botschaft des heutigen Tages ist und wird bleiben, wir wollen euch. Ziel ist und bleibt die volle Mitgliedschaft aller Staaten der Westbalkanregion, weil wir ein strategisches Interesse daran haben, diese Staaten an uns, an die Europäische Union zu binden. Sie umgekehrt auch den Willen haben, Mitglied der Europäischen Union zu werden. Aber wir werden jetzt einen schrittweisen Prozess einleiten, der darin besteht, dass wir zunächst einmal den Weg öffnen, auch in die Institutionen, zum Beispiel als Beobachter. Und dass wir jetzt wirklich ein klares politisches Signal geben, dass die Prozesse beschleunigt werden.
1: Merz kündigte zudem an, dass sich Deutschland nach der gescheiterten Kandidatur für den Sicherheitsrat der Vereinten Nationen erneut um einen Sitz im mächtigsten UN-Gremium bewerben wird. Ziel ist es demnach, dem Rat in den Jahren 2035-36 als nichtständiges Mitglied anzugehören. Deutschland war am Mittwoch mit seiner Kandidatur für einen Sitz in den nächsten beiden Jahren bereits im ersten Wahlgang unerwartet deutlich Österreich und Portugal unterlegen. Tennisprofi Alexander Zverev hat das Finale der French Open in Paris erreicht. Im Halbfinale des Grand Slam Turniers gewann der Hamburger in 4 Sätzen gegen Jakub Menšík aus Tschechien. Im Endspiel am Sonntag trifft Zverev auf Flavio Cobolli. Der Italiener musste zu seinem Halbfinale nicht antreten, weil sein Landsmann Matteo Arnaldi krankheitsbedingt ausgefallen ist.
4: Wir kommen zum NDR2-Wetter. Da gibt's Wolken, da gibt's Sonne, da gibt's Schauer und auch Gewitter. Es ist ein bunter, wechselhafter Abend. Von Nordfriesland allerdings zieht's trocken rein. Das heißt, es lässt bald nach. Mehr und mehr bei 16 bis 20 Grad. In Soltau 15 Grad, bei Regen in Pelzerhaken in Schleswig-Holstein an der Küste 16 Grad, auch ein paar Wolken. In Wismar, in Meckpomm 14 Grad. Frisch ist es in Hamburg-Othmarschen 15. Die Nacht kühlt ab auf 13 bis 7 Grad. Und morgen, der Samstag, in der Früh teils trüb und dunst. Tagsüber gibt es so einen Sonne-Wolken-Mix. Am Nachmittag nochmal Schauer und auch hier und da Gewitter im Norden. Das alles bei Top-Temperaturen zwischen 19 bis 23 Grad. NDR 2, der Verkehrsservice für den ganzen Norden um 7:03 mit Stau oder stockendem Verkehr ab 3 Kilometern. Die A1 Osnabrück-Münster, die wird zwischen Lengerich und Lattbergen wegen Brückenarbeiten von heute Abend 21 Uhr bis Sonntag 6 Uhr gesperrt. Dann die Autobahn 1 Osnabrück Richtung Bremen zwischen Bremen-Brinkum und Asten 3 Kilometer Stop and Go. A2 Berlin Richtung Hannover zwischen Lehrte Ost und Lehrte 3 Kilometer Stau nach dem Unfall. Verzögerung da so eine knappe halbe Stunde. A7 Hannover Richtung Hamburg. Die ist zwischen Westenholz und Dreieckwalsrode wegen Bergungsarbeiten dicht, also gesperrt. Dadurch staut es auf 10 Kilometern. Und A27 Bremen Richtung Bremerhaven zwischen Bremerhaven Süd und Bremerhaven Geestemünde 3 Kilometer Stau. Da wo es geht, gute Fahrt euch!
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4: Gerade noch reingezogen in die NDR2-Playlist für diese Stunde. Esther Graf ist gerade die meistgestreamte Österreicherin überhaupt. 112 Millionen Streams, Times Square, Billboard, MTV Award-Nominierung und. Ende Juni kommt ihr neues Album und der Titel, ja, der ist eine kleine Ansage. Wofür es sich zu leben lohnt. Ja, Esther sagt selbst, sie ist auf diesem Album leichter geworden, befreiter, mit deutlich mehr Spaß als früher dabei. Wir sind mal gespannt, liebe Esther. Die erste Single daraus heißt wie das Album, Wofür es sich zu leben lohnt. Übrigens gerade auch ganz zufällig als Musikwunsch gekommen via NDR 2 Messenger von Nico. Der hört uns im Auto in Richtung Bremen. Schöne Grüße, ich bin Jonas, habt einen bunten Abend.

0: Hier ist NDR 2 mit der Musikszene Deutschland im Soundcheck Neue Musik. Kam eben aus Deutschland. Philipp Dittberner, Singer-Songwriter, ein Leben lang heißt der neue Song von Philipp. Jetzt gibt's Jupiter Jones. Die sind dieses Jahr definitiv nicht mehr aufzuhalten. 3 Singles sind schon raus. Jetzt gibt's die ganze EP, heißt Wo diese Liebe hinfällt, Krater. Und der Titel ist Programm. Liebe als Einschlagstelle sozusagen. Was bleibt, ist eine kleine Mulde. Also manchmal ganz hübsch, manchmal nicht. Und die Band aus der Eifel, die macht das seit über 20 Jahren schon. Still, die Nummer kennt ihr garantiert, war damals der eine große Hit. Aber Nicolas Müller und Sascha Aigner, die beiden, die haben sich nie ausgeruht. Stattdessen einfach immer weiter Songs geschrieben. In der eigenen Geschwindigkeit. Aber auch auf einem eigenen Label. Hier ist die neue, wo diese Liebe hinfällt. Hier sind Jupiter Jones.
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0: Happy to be Deutsch. Farin Urlaub mit seiner neuen Single bei NDR 2 im Soundtrack Neue Musik. Eigentlich wollte sich Deja Dan mal ausruhen. Das ist alles von der Kunstfreiheit gedeckt. Also ihr wisst schon, diesem Song, der das Leben von Deja Dan, so wollte ich sagen, ziemlich durcheinander gewirbelt hat, wollte Daniel Pongratz, so heißt er nämlich im echten Leben, einfach mal kurz Pause machen. Das hat natürlich alles nicht so geklappt, wie er sich das vorgestellt hat. Stattdessen ist er gereist, er hat viele Leute besucht, viele Freunde besucht, er hat mal gefragt, wie es ihm eigentlich geht und sich abends dann ans Klavier gesetzt. Und daraus ist dann im Endeffekt sein neues Album geworden. Keine Angst, kommt im Herbst, dauert noch ein bisschen im Oktober. Der erste Vorgeschmack heißt Die meisten meiner Freunde. Und der Song, der trifft so einen Nerv, den man manchmal selbst gar nicht zugibt. Egal, wo ich auch bin, ich habe immer das Gefühl, hier gehöre ich nicht hin. Und die meisten meiner Freunde haben irgendwie das gleiche Problem. Hier ist er mit der neuen Single, Deja Dan.
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0: geht ziemlich nach vorne. Bilderbuch. Push Reality. Musik aus Österreich, genauer gesagt aus 1931, bisschen verspätet der NR2-Verkehrsservice für den ganzen Norden mit der A1 Osnabrück-Münster. Die Autobahn wird zwischen Lengerich und Lattbergen wegen Brückenarbeiten von 21 Uhr heute Abend bis Sonntag 6 Uhr gesperrt. A2 Berlin Richtung Hannover zwischen Lehrte Ost und Lehrte 3 Kilometer Stau. Da gab es einen Unfall, verzögert sich so um 20 Minuten. Genau wie auf der A2 Hannover Richtung Berlin zwischen Lehrte Ost und Helmeder Wald auch ein Unfall, 5 Kilometer Stau. A7 Hannover Richtung Kassel zwischen Dreiecksalzgitter und Bokenem 7 Kilometer Stau, wird langsam ein bisschen weniger, aber Wartezeit immer noch so 1,5 Stunden hochgerechnet. Und die A7 Hannover Richtung Hamburg, die ist zwischen Westenholz und Dreieckwalsrode wegen Bergungsarbeiten gesperrt. Aktuell dadurch 10 Kilometer Stau. Da wo es geht, gute Fahrt euch.
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0: Ein Waliser und ein Ire gehen in eine Bar. Ist kein Witz, das ist die Selbstbeschreibung von Boy Loco, also ein Duo mit keltischen Wurzeln und ziemlich modernem, wie sagt man, Indie-Dance-Sound an dieser Stelle. Die neue Single heißt Praised You. Hört ihr jetzt, ich bin Jonas. Genießt euren Freitag und das Wochenende auch.

Carry On. Jungle im NDR 2 Soundcheck. Neue Musik. Das ist eine dieser Bands, die einfach Sommer können. Jungle aus London. Vor 2 Jahren ging Back on 74 absolut durch die Decke, lief im Radio rauf und runter und hatte, ich habe mal nachgeschaut, über 500 Millionen Streams. Allein für diesen einen Song. Und jetzt ist die neue Welle da, im wahrsten Sinne. The Wave ist die 2. Single vom Album Sunshine. Kommt übrigens im August. Und hier ist ein weiteres, wie sagt man so schön, Amüsgöl, damit ihr wisst, in welche Richtung es geht mit dem neuen Album. Hier sind Jungle aus London bei NDR 2 im Soundcheck Neue Musik mit The Wave.

0: Musik, neue Single von Jungle aus London, The Wave bei NDR 2. Ja, es gibt nicht nur neue Musik heute Abend, es gibt auch Fußball. Es gibt das vorletzte WM-Qualifikationsspiel der Fußballfrauen Deutschland-Norwegen. Ein enorm wichtiges Spiel. Mit einem Sieg hätten die deutschen Frauen nämlich die direkte Qualifikation für die Weltmeisterschaft nächstes Jahr in Brasilien sicher. Bei einer Niederlage würde aber Norwegen Platz 1 der Gruppe übernehmen. Also extrem wichtig das Spiel, aber viele deutsche Stammkräfte fehlen. Christopher Klein ist für euch live dabei im Stadion in Köln. Christopher, spürt man den Druck beim deutschen Team?
1: Also wenn ich mir die Szene jetzt nochmal in den Kopf rufe, die es vor ein paar Augenblicken hier gab, dann würde ich sagen eher nein. Denn die deutsche Mannschaft ist rausgekommen zum Aufwärmen. Das Publikum ist durchgedreht und auf den Gesichtern der Spielerinnen war im Prinzip nur Lächeln und Vorfreude zu sehen. Und wenn wir das glauben, was sie uns in den Interviews in den letzten Tagen gesagt haben, dann würde ich sagen eher kein Druck. Zumindest können sie ihn gut verstecken. Situation ist ja klar. Mit einem Sieg ist das Ticket gelöst für Brasilien nächsten Sommer. Mit einem Unentschieden bleibt man quasi im Fahrersitz und kann nächsten Dienstag in Slowenien alles klar machen zum Abschluss. Ja, und bei einer Niederlage, da drohen eben die Playoffs im Herbst.
0: Wie sieht die Ausstellung aus? Also wie reagiert Bundestrainer Christian Wück auf die vielen Ausfälle? Unter anderem fehlt ja Kapitänin Julia Gwin. Ganz wichtig auch die Frage, steht Ann-Kathrin Berger im Tor, Deutschlands Nummer 1. War ja fraglich.
1: Ja, da fangen wir doch mal mit was Positivem an. Ja, sie ist nicht nur gerade auch zum Aufwärmen rausgekommen, sondern sie wird auch beginnen an Ann-Kathrin Berger, trotz ihrer Bauchprellung, die sie bei ihrem Club in den USA erlitten hat. Spielt also heute Deutschlands Nummer 1 im Tor. Gwin, du hast es gesagt, die Kapitänin nicht dabei, auch ihre Vertreterin Janina Minge vom VfL Wolfsburg nicht, weil die rot gesperrt ist. Deswegen gibt es heute eine Premiere. Sjoke Nüsken zum ersten Mal als DFB-Kapitänin auf dem Rasen. Und es gibt auch eine echte Premiere sozusagen. Marie Müller, lange Zeit beim SC Freiburg, jetzt in den USA, spielt zum ersten Mal in der A-Nationalelf von Beginn. Und wir haben noch eine prominente Rückkehrerin nach ein bisschen DFB-Pause, Clara Bühl. Sie unter anderem ist dann fürs Toreschießen hoffentlich zuständig.
0: Und wir haben heute Abend noch eine große Ehrung bei euch in Köln. Verdiente deutsche Fußballheldinnen sind im Stadion, oder?
1: Allerdings. 10 Jahre ist es her, da gab es den letzten ganz, ganz großen Triumph im deutschen Frauenfußball. Olympiasieg in Rio de Janeiro. Und die Goldmedaillengewinnerinnen, zumindest einige von ihnen, werden heute vor dem Anpfiff nochmal geehrt. Kann ja auch so ein bisschen die Klammer sein. Man hat 2010 in Brasilien was ganz Großes erreicht, will sich heute für das nächste Turnier in Brasilien nächstes Jahr dann qualifizieren und dort natürlich im Idealfall dann auch groß auftrumpfen. Also wird stimmungsvoll und sportlich sehr bedeutsam heute Abend in Köln.
0: Deutschland gegen Norwegen. Die deutschen Fußballfrauen können heute Abend das WM-Ticket nach Brasilien lösen. Anstoß ist 20:35. Mit NDR 2 seid ihr nachher live im Stadion bei Christopher. Und wer die vollen 90 Minuten möchte, NDR Info überträgt. Und natürlich gibt's das komplette Spiel auch in der Sportschau-App. Und hier ist Mina Riechmann mit Terrified of Change bei NDR 2.

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1: Um 20 Uhr mit Wolfgang Berger. Kreml-Chef Putin lehnt ein Friedensgespräch mit dem ukrainischen Präsidenten Selenskyj ab. Er sehe derzeit noch keinen Grund für ein solches Treffen. Aus der NDR Nachrichtenredaktion Martin Seiler.
2: In einer Rede auf dem Internationalen Wirtschaftsforum in St. Petersburg kritisierte Putin den offenen Brief Selenskyjs, in dem dieser direkte Verhandlungen vorgeschlagen hatte, als unverschämt. Putin sagte weiter, ist das ein Weg, um Konditionen für persönliche Treffen und Gespräche zu schaffen oder um ein Umfeld zu schaffen, das jegliche persönliche Treffen unmöglich macht? Ich glaube, es ist Letzteres. Selenskyj hatte Friedensgespräche auf neutralem Boden vorgeschlagen, etwa in der Schweiz. Moskau hatte daraufhin erneut erklärt, die vollständige Kontrolle der ukrainischen Donbass-Region sei Voraussetzung für einen Frieden.
1: Beim EU-Gipfel für den Westbalkan haben Bundeskanzler Merz und Frankreichs Präsident Macron ein Konzept für eine rasche Erweiterung der Staatengemeinschaft vorgelegt. 6 Länder der Region warten auf eine Aufnahme. Merz machte ihnen Hoffnung.
3: Klare Botschaft des heutigen Tages ist und wird bleiben, wir wollen euch. Ziel ist und bleibt die volle Mitgliedschaft aller Staaten der Westbalkanregion, weil wir ein strategisches Interesse daran haben, diese Staaten an uns, an die Europäische Union zu binden. Sie umgekehrt auch den Willen haben, Mitglied der Europäischen Union zu werden. Aber wir werden jetzt einen schrittweisen Prozess einleiten, der darin besteht, dass wir zunächst einmal den Weg öffnen, auch in die Institutionen, zum Beispiel als Beobachter. Und dass wir jetzt wirklich ein klares politisches Signal geben, dass die Prozesse beschleunigt werden.
1: Merz kündigte zudem an, dass sich Deutschland nach der gescheiterten Kandidatur für den Sicherheitsrat der Vereinten Nationen erneut um einen Sitz im mächtigsten UN-Gremium bewerben wird. Ziel ist es demnach, dem Rat in den Jahren 2035-36 als nichtständiges Mitglied anzugehören. Deutschland war am Mittwoch mit seiner Kandidatur für einen Sitz in den nächsten beiden Jahren bereits im ersten Wahlgang unerwartet deutlich Österreich und Portugal unterlegen. Tennisprofi Alexander Zverev hat das Finale der French Open in Paris erreicht. Im Halbfinale des Grand Slam Turniers gewann der Hamburger in 4 Sätzen gegen Jakub Menšík aus Tschechien. Im Endspiel am Sonntag trifft Zverev auf Flavio Cobolli. Der Italiener musste zu seinem Halbfinale nicht antreten, weil sein Landsmann Matteo Arnaldi krankheitsbedingt ausgefallen ist.
4: Wir kommen zum NDR2-Wetter und es ist immer noch kein ruhiger Abend. Schauer und Gewitter in Norddeutschland ziehen immer wieder durch. Dazu wechselt es ständig zwischen der Abendsonne und ein paar dichten Wolken. Von Nordfriesland her kommt aber Entspannung. Da wird es trockener bei 16 bis 20 Grad. In Braunschweig 17 Grad mit Abendsonne, Bad Schwartau 16 Grad, Karlshagen-Meckpomm 14 Grad und Hamburg-Bahrenfeld 16 Grad. In der Nacht logisch wird es noch kühler, 13 bis 7. Morgen am Samstag startet es teils dunstig. Tagsüber gibt es dann ein Mix aus Sonne und Wolken. Zweite Tageshälfte dann nochmal Schauer und ab und an Gewitter in Norddeutschland. Wer es warm mag, bis zu 23 Grad sind drin. Aber ich würde sagen, für morgen auf jeden Fall, wenn ihr rausgeht, Schirm mitnehmen. Zumindest in der zweiten Tageshälfte. NDR 2, der Verkehrsservice für den ganzen Norden um 8:03 mit Stau oder stockendem Verkehr ab 3 Kilometern. A1 Osnabrück Münster, die wird zwischen Lengerich und Lattbergen wegen Brückenarbeiten von heute Abend 21 Uhr, also der knappen Stunde bis Sonntag 6 Uhr gesperrt. Dann die A2 Berlin Richtung Hannover zwischen Lehrte Ost und Lehrte 3 Kilometer Stau nach einem Unfall, Verzögerung so roundabout 20 Minuten. A2 Hannover Richtung Berlin, die ist zwischen Lehrte Ost und Hermeler Wald nach einem Unfall gesperrt, es staut sich auf einigen Kilometern. Die Umleitung führt euch über die U29. A7 Hannover Richtung Kassel zwischen Dreieck Salzgitter und Bognem, 7 Kilometer Stau. Da ist abschnittsweise nur eine Spur frei. Verzögerung da, so 1,5 Stunden, 90 Minuten müsst ihr einplanen. Und A7 Hannover Richtung Hamburg, die ist zwischen Westenholz und Dreieck Walsrode wegen Bergungsarbeiten gesperrt. Dadurch Minimum 8 Kilometer Stau.
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4: Und jetzt gibt's neue Musik von Kops. Der Mann kommt aus Dänemark, Musik macht er schon seit Jahren, mal auf Englisch, mal auf Dänisch. Und die neue Single heißt Dance Alone. Ich bin Jonas, schönen Abend.

Geschwisterpaar aus Down Under, Angus Stone und Julia Stone mit Karaoke Bar bei NDR 2 im Soundcheck Neue Musik. Jetzt gibt's Lainey Wilson. Lainey Wilson ist gerade die Frau im Country aus Louisiana, hat 12 CMA Awards, hat einen Grammy gewonnen, hat eine eigene Netflix-Doku und privat hat sie im Mai geheiratet. Im April war sie noch Headliner beim Stagecoach Festival. Mittendrin schreibt sie auf Tour noch eben einen Song, Phone, Keys, Wallet, also Handy, Schlüssel, Geldbeutel heißt die Single. Genau die drei Dinge, die man morgens immer sucht. Und Lainey sagt, sie fühlt sich wie ein Tornado mit Stiefeln drauf. Und der Song, das ist eine Liebeserklärung an den Typen, der das alles mitmacht. Ja. Aufgenommen hat sie die Nummer in Los Angeles im Studio von John Mayer. Dem John Mayer, the music legend. Und der hat sich gedacht, ey, wenn die schon mal da ist, hier bei mir im Studio, dann spiele ich doch auch gleich mit. Schnappt sich eine Gitarre, setzt ein Solo drauf, das man danach noch ein paar Mal abspielen muss. Erste gemeinsame Nummer der beiden und ich bin mir sicher, wenn man sie so hört, die ist so gut, es wird sicher nicht die letzte sein. Phone, Keys, Wallet. Hier sind Lainey Wilson und Mr. John Mayer bei NDR 2.

Was für The Voice. Miles Smith. Ja, Hold Me in the Dark, die neue Single. NDR 2, Soundcheck neuer Musik mit einem grandiosen Comeback dieses Jahr. Evanescence sind zurück. Und wie zurück? 5 Jahre lang war es verdammt ruhig um die Band aus Arkansas. 5 Jahre übrigens, in denen sich die Welt aber nicht gerade beruhigt hat. Und genau darum dreht sich der neue Song Who Will You Follow? Emily, die Frontfrau, sagt ziemlich offen, was viele gerade so denken. Sie sagt nämlich, wir sind überflutet mit Nachrichten, mit gegensätzlichen Wahrheiten, mit dem Gefühl, dass irgendwie nichts mehr stimmt. Und sie nennt es eine Welt voller Lügen und der Song sucht irgendwie einen Weg dadurch. In den USA hat das Ganze direkt eingeschlagen, Platz 1 der Hardrock-Charts. Das neue Album dazu, Sanctuary, also Zufluchtsort, heißt es, aber es ist kein Ort zum Verstecken, hat Amy Lee im Interview gesagt, sondern es ist ein Ort, an dem man wieder klar sehen kann. Who will you follow? Hier sind Evanescence bei NDR 2.

0: 20.30 Uhr, NDR2, der Verkehrsservice für den ganzen Norden. Die A1 Osnabrück-Münster, die wird zwischen Lengerich und Lattbergen wegen Brückenarbeiten von 21 Uhr heute Abend, also in einer halben Stunde ungefähr, bis Sonntag 6 Uhr gesperrt. Dann die Autobahn 2, Hannover Richtung Berlin, die ist zwischen Lehrte-Ost und Hämelerwald nach einem Unfall gesperrt. Dadurch staut es sich auf einigen Kilometern. Die Umleitung führt über die U29. A7, Hannover Richtung Kassel, zwischen Dreiecksalzgitter und Bokenem, 7 Kilometer Stau. Dort ist abschnittsweise nur eine Spur frei, verzögert sich alles um 1,5 Stunden. Und die A7 Hannover Richtung Hamburg, die ist zwischen Westenholz und Dreieck-Walsrode wegen Reinigungsarbeiten gesperrt. Dadurch staut es sich auf 8 Kilometern. Da wo es geht, gute Fahrt euch!
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0: Mit mir Jonas und mit Almost Monday. Drei Jungs aus San Diego, beste Freunde seit Schulzeiten. Einer ist beim Surfen dazugekommen und die haben, glaube ich, mit dieser Single den Soundtrack für den Sommer gemacht. No More Regrets. Hört mal rein.

Moyel mit Think That I've Lost You bei NDR 2 im Soundcheck Neue Musik. Stellt euch mal vor, ein Album verkauft sich in Island so oft, dass ein Zehntel der Bevölkerung es zu Hause stehen hat. Es ist jetzt kein Witz, das ist Statistik und der Mann dahinter heißt Ásgeir. Vor über 10 Jahren hat er sein erstes Album rausgebracht und Island lag ihm zu Füßen. Und die neue Single heißt Skýjaborg, heißt übersetzt so viel wie Wolkenburg, also Luftschloss. Hier ist Ásgeir mit seiner kleinen Träumerei bei NDR 2.

0: Gear, 12 Points, Island, 12 Punkte. Skyborg, Skyborg bei NDR 2. Get the ticket to Brazil. Das ist das Motto der deutschen Fußballfrauen heute Abend im WM-Quali-Spiel gegen Norwegen. Denn mit einem Sieg wären sie sicher bei der Frauenfußball-WM im nächsten Jahr dabei. Christopher Klein ist für NDR 2, für euch live im Stadion. Christopher, Spiel läuft so roundabout 10 Minuten. Wie sieht's aus? Was meinst du? Wird das was mit einem Ticket für die große Fußballparty an der Copacabana?
1: Na, der erste Eindruck zumindest ist ganz positiv. Steht zwar noch 0-0 hier in Köln beim ersten Frauenländerspiel in diesem Stadion, in dieser Stadt. Aber Deutschland gibt den Ton an, hat gefühlt 80% Ballbesitz, hat schon zumindest ein, zweimal halbwegs gefährlich von der rechten Seite in den norwegischen Strafraum reingeflankt. Aber eine echte Torchance gab es noch nicht. Jetzt versucht Deutschland wieder über Jule Brandt. Da wird aber erstmal geklärt von den Norwegerinnen zu einem Einwurf. Die deutsche Stammtorhüterin Ann-Kathrin Berger, die trotz Bauchprellung hier von Beginn an spielen kann, hatte noch nichts zu tun, steht jetzt auch gerade mitten in ihrer Hälfte, weit, weit entfernt vom Tor und guckt sich an, was aus diesem Einwurf wird. Der wird erstmal zurückgeworfen zu Katrin Hendrich und Rebecca Knaak in der Innenverteidigung. Norwegen steht sehr, sehr, sehr tief, hat so zwei, dreimal versucht, mit langen Bällen dann gefährlich zu werden, aber in der aussichtsreichsten Szene haben sich zwei Norwegerinnen gegenseitig über den Haufen gelaufen. Insofern von Norwegen offensiv noch nicht so viel. Jetzt ist auch das Tempo gerade ein bisschen raus aus dem Spiel. Deutschland will diese Partie bestimmen, will gewinnen, will vorzeitig das WM-Ticket lösen. Noch steht es aber nach 11,5 Minuten in Köln 0-0.
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Gang und Oki Blue ist auch ein guter Kandidat für den Sommerhit 2026. 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Jetzt spult mal kurz zurück ins Jahr 2005. Hit Factory Studio in New York. Die Chemical Brothers, Tom und Ed, haben Beat dabei. Mit ins Studio kommt Q-Tip, einer der Köpfe von A Tribe Called Quest. Aber nicht ohne sein goldenes Mikro, nicht Silber, nicht Bronze, sein eigenes goldenes Mikrofon. Kommt praktisch mit eigenem Bodyguard sozusagen. Und Tom Rowlands hat das später ziemlich amüsiert erzählt und gleichzeitig gesagt, genau dieses Mikrofon hat dem Song den entscheidenden Wumms gegeben. Q-Tip hat im Studio improvisiert und dabei dieses eine seltsame Wort eingebaut. Galvanize. Ja, Galvanize. Damit waren Klassiker geboren und die drei wussten, das funktioniert. So gut, dass sie sich 10 Jahre später nochmal zusammengesetzt haben. Daraus ist dann Go geworden. Damals 2015 so ein bisschen unterm Radar gelaufen. Aber jetzt, 11 Jahre später, läuft der Song im Netflix-Film Apex mit Charlize Theron. Und plötzlich ist Go wieder überall. In den Shazam-Charts ganz oben. Ja, und auch im Radio bei NDR 2. Quasi der zweite Frühling. Und genau das läuft jetzt hier. Chemical Brothers mit Q-Tip bei NDR 2.

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1: Um 21 Uhr mit Wolfgang Berger. Russlands Präsident Putin sieht derzeit keinen Anlass, sich mit seinem ukrainischen Kollegen Selenskyj zu treffen. Selenskyj hatte in einem offenen Brief vorgeschlagen, an einem neutralen Ort Gespräche über ein Kriegsende zu führen. Aus der NDR Nachrichtenredaktion Konstanze Semidey.
2: Putin sagte auf dem Internationalen Wirtschaftsforum in St. Petersburg, er sehe keinen Grund für eine Zusammenkunft, solange kein Friedensabkommen vorliege. Die Art und Weise des Vorstoßes Selenskyjs nannte Putin flegelhaft. Sie sei nicht dazu angetan, ein Umfeld für ein persönliches Treffen zu schaffen. Putin räumte wirtschaftliche Probleme Russlands ein. Das Land sei nun auf das gleiche Niveau gesunken, auf dem sich die Länder der Eurozone seit Jahren befänden. Die Ukraine hatte in den letzten Wochen immer wieder Ziele auf russischem oder russisch besetztem Gebiet mit Drohnen attackiert. Getroffen wurden unter anderem Ölanlagen.
1: Nach dem EU-Gipfel für den Westbalkan in Montenegro hat Bundeskanzler Merz von einem erfolgreichen Treffen gesprochen. Der gemeinsame Vorschlag mit Frankreichs Präsident Macron, die 6 Länder schrittweise an die EU heranzuführen, sei gut angekommen. Aus Tivat David Freches.
3: Es habe Zustimmung für diese Idee gegeben, sowohl vom Europarat als auch von den Westbalkanstaaten selbst. Zwar müssten noch einzelne Schritte ausgearbeitet werden, aber die Message sei klar. Wir wollen euch, sagte der Kanzler wörtlich in Richtung der Westbalkanstaaten. Die EU sei sich einig, diesen Ländern den Weg zu bereiten. Es werde keine Ausreden mehr geben, sondern individuelle Wege, die den Ländern auf dem Weg in die EU zum Beispiel die Teilnahme am SEPA-Zahlungsverfahren ermöglichen sollen, Roaming oder auch Erasmus.
1: 7 EU-Mitgliedstaaten rufen dazu auf, einen so wörtlich ehrgeizigen Kurs zugunsten von Elektroautos beizubehalten. Unter anderem erklärten Frankreich, Spanien und Schweden, die aktuelle Energiekrise zeige ganz deutlich, dass die Verringerung der Abhängigkeit von fossilen Brennstoffen eine absolute Notwendigkeit sei. Die Länder warnen davor, das CO2-Reduktionsgesetz im Automobilsektor aufzuweichen. Hintergrund sind auch deutsche Forderungen nach weiteren Lockerungen beim Verbrenner aus. Der Bundesliga-Absteiger FC St. Pauli hat einen neuen Trainer gefunden. Einen Tag nach der Trennung vom bisherigen Coach Alexander Blessin gab der Hamburger Club die Verpflichtung von Marcel Rapp bekannt. Der 47-Jährige war zuletzt Trainer bei Holstein Kiel. Er führte die Schleswig-Holsteiner 2024 in die Bundesliga, stieg mit dem Verein nach nur einer Saison aber wieder in Liga 2 ab. Das waren die Nachrichten. Das Wetter in Norddeutschland. Nachts noch ein paar Schauer, meist aber trocken und später Nebel, Tiefstwerte 13 bis 7 Grad. Morgen anfangs trüb, dann wechselnd wolkig, gebietsweise Schauer, vereinzelt Gewitter, Höchstwerte 19 bis 23 Grad. Am Sonntag Wolken und Schauer, einzelne Gewitter 17 bis 20 Grad. Es ist 21.03 Uhr.
4: Das Neueste aus dem Verkehrszentrum. Achtung, ein Falschfahrer auf der A4 Aachen-Köln zwischen Köln-Klettenberg und Kreuzköln Süd. Hier kommt ein Falschfahrer entgegen. Bitte äußerst rechts fahren und nicht überholen. Auf der A4 Aachen-Köln zwischen Köln-Klettenberg und Kreuzköln Süd ein Falschfahrer. Bitte Vorsicht in beiden Richtungen. Vorsicht auf der A8 Stuttgart Richtung Karlsruhe. Zwischen Stuttgart-Degerloch und Stuttgart-Möhringen ist eine ungesicherte Unfallstelle. Die A1 Münster-Osnabrück ist zwischen Lattbergen und Lengerich in beiden Richtungen gesperrt. Dort werden bis Sonntag früh Brücken erneuert. A2 Braunschweig Richtung Magdeburg. Zwischen Allerengersleben und Bornstedt Unfall, 6 Kilometer Stau. Ihr verliert etwa eine Dreiviertelstunde. A5 Basel Richtung Karlsruhe. Zwischen Hartheim, Heitersheim und Freiburg Süd. Baustelle 7 Kilometer stockender Verkehr, 30 Minuten länger. A61 Ludwigshafen Richtung Koblenz zwischen Kreuz Ludwigshafen und Kreuz Frankenthal. 3 Kilometer Stau, 20 Minuten länger. A7 Hannover Richtung Kassel zwischen Dreieck Salzgitter und Bockenem. Hier ist nur eine Spur frei, 7 Kilometer Stau. Und die A565 Bonn Richtung Meckenheim ist zwischen Bonn-Beuel und Bonn-Auerberg in beiden Richtungen wegen Brückenschäden gesperrt. Und jetzt kommt auch die Entwarnung auf der A4 Aachen-Köln. Kein Falschfahrer mehr zwischen Köln-Klettenberg und Kreuz-Köln-Süd. Kommt gut an!
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4: Mit Michael Reufsteck, hallo, und mit Fußball heute Abend. Die Frauenfußballnationalmannschaft spielt um die WM-Qualifikation und kann die heute festmachen, wenn sie gegen Norwegen gewinnt. Dahin ist sie im Moment auf einem guten Weg. Nach einer halben Stunde steht es für Deutschland 2:0. Hier ist Purple Disco Machine und All My Life.

Hier ist Pop. Das ist die gemeinsame Abendshow. Schön, dass ihr alle dabei seid. Wir sind zusammen in SR1, WDR2, HR3, MDR Jump, NDR2 und SWR3. Und seid ihr eigentlich in Quizlaune? Dann würden wir mit euch Reim dich spielen. Das ist das fiese Radioquiz, bei dem man manchmal was wissen muss, aber vor allen Dingen muss man reimen können. Seid gerne dabei und beantwortet innerhalb von 30 Sekunden 6 Fragen richtig. Und zwar so, dass sich die Antworten aufeinander reimen. 07221 2011. 07221 2011. Verreim dich.

0: sein, der ist in Düsseldorf, das ist doch nur ein Steinwurf entfernt.
1: Wow, der ist heute da? Nein, ich bin aber tatsächlich im Oktober bei den Backstreet Boys in Düsseldorf.
0: Ach, guck mal an, du bist die Fraktion Backstreet Boys.
1: Ja.
0: Okay, wirst du sie, zum wievielten Mal wirst du sie live sehen?
1: Zum ersten Mal.
0: Tatsächlich? Das ist interessant. Das war mir nicht klar, dass Menschen jetzt noch zum ersten Mal zu Backstreet Boys Konzerten gehen könnten.
1: Ja, doch.
0: Ich dachte, und ich vermute, die Backstreet Boys selbst denken auch. Das sind Fans, die kommen schon immer zu uns, die hören halt nicht damit auf. Wann bist du Fan von denen geworden?
1: Also schon immer, aber das war damals ja auch eine Kostenfrage. Ne?
0: Ja. Das stimmt natürlich. Und jetzt hast du das Geld zusammengespart und kannst endlich hin. Das finde ich klasse.
1: Genau.
0: Ja, manchmal dauert es einfach ein bisschen, aber lohnt sich bestimmt. Ich habe sie mal live gesehen, das war gut. Gebe zu, ist ein paar Jahrzehnte her. Insofern weiß ich nicht, ob sie noch mithalten können, aber ich vermute, das geht. Silvi, wir spielen ein Quiz. Es heißt Reim dich und heißt deshalb so, weil sich alle Antworten gleich aufeinander reimen werden. Und das ist eben gleich auch eine Anforderung an dich, dass nicht nur alle Antworten richtig sein müssen, sondern sich auch aufeinander reimen. Und dann kommt noch dazu, dass du innerhalb von 30 Sekunden mit allem fertig sein solltest. Wenn dir das gelingt, gewinnst du. Wenn nicht, dann nicht. Und wenn sich was nicht reimt, dann fresse ich dich.
1: Okay.
0: Wollen wir es versuchen?
1: Bitte.
0: Jetzt bist du gerade in einem Wanderfunkloch, habe ich das Gefühl.
1: Nee.
0: Wir sollten dafür sorgen, dass wir eine klare Sprechverbindung haben. Ist das Handy am Ohr? Ist der Lautsprecher Handy aus?
1: Ja.
0: Gut, dann versuchen alles wir das gut. Jetzt. 30 Sekunden. Reim dich. Wie nennt man ein geschlechtsreifes männliches Rind, wenn es nicht kastriert ist, aber besser keinen Polizisten?
1: Bulle.
0: Was ist ein anderes Wort für ein Butterbrot?
1: Stulle.
0: Wie sagt man umgangssprachlich zu einer Flasche?
1: Ja, wo, stimmt.
0: Bulle, worin Bulle. Kann man Schmuck aufbewahren?
1: In der Schatulle.
0: Was war der Spitzname des Radprofis Jan Ulrich?
1: Jan Ulrich, mein Gott. Oh Gott, Scheiße. Jan Ulrich?
0: Ulle. Ulle wurde er genannt.
1: Oh.
0: Schade, dann war die Zeit auch um.
1: Ja, bitte.
0: Silvi, vielen Dank fürs Mitmachen.
1: Ja, danke auch. Hat
0: schön,
1: Spaß gemacht.
0: Schönen Abend beim Robbie Williams ignorieren. Für alle, die Robbie Williams nicht ignorieren wollen, in einer knappen Stunde berichten wir, wie das Konzert in Düsseldorf so läuft. Und dir viel Spaß dann bald bei den Backstreet Boys.
1: Ja, vielen Dank.
0: Ciao. Gut, ne? Schönes Wochenende. Ciao. Tschüss.

Gary Moore und Empty Rooms. Michael Rolfsteck hier in Pop, der Abendshow. Halbzeit im WM-Qualifikationsspiel der deutschen Frauenfußballnationalmannschaft. Gegen Norwegen steht es zur Pause 2:0. Hier kommt ein neuer Hit von ADMT namens Turn the Page. Ist keine Coverversion eines Songs, von dem viele glauben, er sei im Original von Metallica. ADMT schreibt seine Lieder selbst. Manchmal mit ein, zwei anderen Leuten, aber grundsätzlich selbst. Und deswegen ist es hier ein neuer Song, der einfach nur genauso heißt. Turn the Page.

0: Be The One war der Durchbruch für Dua Lipa. Mal eben schätzen, wann war das? Wann war das? Wann war das? Das war vor 11 Jahren.
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2: Aktuell im Norden meist trocken, teils wolkig, teils klar. Vereinzelt noch letzte Schauer, später gebietsweise Nebel. Runter geht es auf 7 bis 13 Grad. Tagsüber erst Sonne, später wieder Schauer und vereinzelt Gewitter. Dazu 19 bis 23 Grad.
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3: Die A1 Osnabrück-Münster wird zwischen Lengerich und Lattbergen wegen Brückenarbeiten bis Sonntag 6 Uhr gesperrt. Die A2 Hannover Richtung Berlin ist zwischen Allerингersleben und Bornstedt nach einem Unfall gesperrt. Die A2 Hannover Richtung Berlin ist zwischen Lehrte Ost und Hämelerwald nach einem Unfall gesperrt. Die Umleitung führt über die U29. A7 Hannover Richtung Kassel zwischen Dreieck Salzgitter und Bokenim 6 Kilometer Stau. Dort ist abschnittsweise nur eine Spur frei. A7 Flensburg Richtung Hamburg zwischen Bad Bramstedt und Kaltenkirchen 3 Kilometer Stau wegen Bergungsarbeiten. Die A7 Hannover Richtung Hamburg ist zwischen Westenholz und Dreieck Walsrode wegen Reinigungsarbeiten gesperrt. Dadurch 8 Kilometer Stau. A25 Hamburg Richtung Geesthacht. Die Einfahrt Neu-Allemöhe West ist wegen Bauarbeiten bis zum 30. Juni. 7 Uhr gesperrt.
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The Weeknd und Save Your Tears. Hier ist Pop, die Abendshow. Und hier ist die Stelle in dieser Show, in der ihr entscheidet, von wem der nächste Hit kommt. Es ist ein Hit der Toten Hosen. Oh, die Toten Hosen sind heute Nummer 1 in den deutschen Albumcharts, ihr letztes Album. Ist von 0 auf 1 eingestiegen, damit haben sie das 13. Nummer 1 Album. Keine Band hatte mehr Nummer 1 Alben in den deutschen Charts. Bab und Depeche Mode hatten gleich viele, aber keiner hatte mehr. Die Toten Hosen, Nummer 1. Und ein Hit von ihnen, nicht aus diesem Album, sondern ein Klassiker von ihnen, steht jetzt zur Auswahl, aber in 3 Versionen. Und ihr entscheidet, welche Version wir davon gleich in voller Länge im Radio hören, unter 07-221-2011. Version 1 ist von den Toten Hosen. Wünsch dir was! Das wäre unser Angebot 1, die Toten Hosen, und wünscht dir was? Angebot 2, das Rap-Duo Genetik.

0: Die Toten Hosen, Genetik oder gestört aber geil? Ihr entscheidet jetzt live unter 07221 2011. Wir spielen die Version, die zuerst 3 Stimmen erreicht hat. Hallo, wer ist da?
1: Hallo Michael, hier ist Felix, direkt aus der Backstube.
0: Hallo Felix, was darf sein?
1: Ich nehme die Nummer 3.
0: Einmal gestört, aber geil. Vielen Dank. Schönen Dienst. Tschüss.
1: Ja, danke. Tschüss.
0: Hier ist Michael Reufsteck. Hallo, wer ist am Telefon?
2: Ja, schönen guten Abend. Hier ist Evelyn aus Bechen. Ich grüße dich.
0: Hallo Evelyn, was darf sein?
2: Die 1, bitte.
0: Einmal die Toten Hosen. Vielen Dank. Danke. Schönen Abend auch dir. Tschüss. Hallo, hier ist Michael, wer ist da?
3: Ja, hier ist der Matthias.
0: Matthias, wen spielen wir, oder was?
3: Natürlich, wünsch dir was.
0: Ja, aber von wem?
3: Na, Toten Hosen.
0: Alles klar, 2-1 für die Toten Hosen, vielen Dank. Hallo, wer spricht?
4: Hier ist die Bianca, hi.
0: Hi Bianca, was darf sein?
4: Wenn nur das Original, die 1.
0: Dann die Toten Hosen, dann haben die gewonnen. Danke dir.
4: Sehr gut.
0: Schönen Abend auch dir, schönes Wochenende. Ciao. Ihr habt es euch gewünscht, also wünscht dir was.

0: Tame Impala und Jenny, aktuelle Hit Dracula. Hier ist Pop, die Abendshow. Solange die schlechten Nachrichten der Fußballnationalmannschaft vor der WM kommen, ist alles okay. Oder nur währenddessen bitte nicht mehr. Jetzt kam heute Abend die Nachricht, dass Lennart Karl sich offenbar schwerer verletzt hat. Wir haben eben schon gehört, dass Manuel Neuer morgen nicht im Tor spielen wird bei dem Testspiel der Deutschen. Nun hat Trainer Nagelsmann auf der Pressekonferenz auch noch erzählt, dass Lennart Karl sich offenbar schwerer verletzt hat.
1: Da müssen wir jetzt mal abwarten, was rauskommt. Sah jetzt ehrlich gesagt nicht so gut aus. Aber ich bitte euch noch ein bisschen Geduld zu haben. Wir fahren jetzt ins Krankenhaus, machen ein Bild in Ruhe, fahrt nicht hinterher, lasst den Spieler kurz in Ruhe und irgendwann kriegt er dann die Info, auf was er hat. Der muss jetzt selber erstmal die Situation verarbeiten, wir auch, und gucken, was wir machen. Und dafür brauchen wir eine Diagnose und dann informieren wir euch und dann schauen wir auch, ob wir es mit ihm hoffentlich machen können im Turnier weiter oder ob wir den Spieler nachnominieren, aber das ist alles in Ruhe. Aber sonst sind alle Spieler fit und gesund.
0: Das ist bitter für den 18-jährigen Lennart Karl. Gute Besserung wünschen wir ihm. Und immerhin läuft es im Moment gut für die deutschen Frauen. Mit einem Sieg heute gegen Norwegen wären sie für die WM nächstes Jahr in Brasilien qualifiziert. Und im Moment, nach 63 Minuten, steht es 2:0.

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1: Um 22 Uhr mit Stefan Eferz. Die Menschen in Deutschland telefonieren immer weniger und benutzen dafür deutlich öfter Messenger-Dienste. Das schreibt die Bundesnetzagentur in ihrem Jahresbericht. Aus Bonn, Anne Burkhardt.
2: Der klassische Anruf ist nicht mehr modern. Ganz gleich, ob übers Festnetz oder mit dem Handy. Die Zahl der Telefonate ging vergangenes Jahr in Deutschland deutlich zurück. Um insgesamt 14 Milliarden Gesprächsminuten. Stattdessen gab es mehr Anrufe über Messenger-Dienste, oft per Videotelefonie. Dort stieg auch die Zahl der Sprachnachrichten und der schriftlichen Chats. Eine SMS zu schreiben, das wurde auch seltener. Die Zahl der SMS hat sich halbiert, aber immerhin wurden noch 3 Milliarden Nachrichten auf diese Weise versendet.
1: Der ukrainische Präsident Selenskyj wirft Kreml-Chef Putin vor, den Krieg unbedingt weiterführen zu wollen. Dass Putin sein Angebot für persönliche Verhandlungen abgelehnt habe, enttäusche viele, so Selenskyj in einer Videobotschaft. Gleichzeitig forderte er erneut noch mehr internationale Maßnahmen gegen Russland. Zuvor hatte Putin beim Weltwirtschaftsforum in St. Petersburg erklärt, er sehe zum jetzigen Zeitpunkt keinen Sinn in einem Treffen mit Selenskyj. In Nordeuropa gibt es immer häufiger starke Stürme im Frühling. Das steht in einer Studie der schwedischen Universität Göteborg. Demnach verschiebt sich auf der Nordhalbkugel durch den Klimawandel das gesamte System der Stürme. Hauptgrund sei das schwindende Meereis, so die Forscher. Die schützende Eisdecke geht zurück, viel Wärme und Feuchtigkeit gelangt in die Atmosphäre. Der deutsche Tennisprofi Alexander Zverev hat es ins Finale der French Open geschafft. Am Sonntag trifft er auf den Italiener Flavio Cobolli. Der hat das Finale kampflos erreicht. Sein Halbfinalgegner Matteo Arnaldi musste krank absagen. Sportreporter Guido Ringel.
3: Frustrierend, vor allem für Matteo Arnaldi, aber auch für 15.000 Zuschauer, die ein extra Ticket hatten für das zweite Halbfinale der Männer. Aber der Italiener Arnaldi konnte wegen eines Magen-Darm-Infekts nicht antreten. Zum Erscheinen auf einer Pressekonferenz für Erklärungen hat die Kraft noch gereicht für ein Tennismatch auf höchstem Niveau, aber nicht. Und so ist Flavio Cobolli kampflos eingezogen in das große Endspiel am Sonntag. Er braucht alle Sinne und Fähigkeit im Match gegen Alexander Zverev. Der Hamburger hatte wieder einen überzeugenden Auftritt im Start Roland Garros bei seinem Viersatzsieg gegen Jakub Mencik.
1: Das Wetter in Deutschland. In der Nacht aufgelockert, aber recht kühl, Tiefstwerte 15 bis 5 Grad. Tagsüber im Osten länger freundlich, von Westen schnell Wolken und dann ab und zu Regen, der gegen Abend auch den Osten erreicht. Maximal 17 bis 26 Grad. Am Sonntag in Norddeutschland Schauerwetter und starker Wind, sonst recht freundlich mit Sonne und Wolken. Die meiste Sonne im Süden. Die Zeit, es ist 22.03 Uhr.
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4: Die A1 Osnabrück-Münster wird zwischen Lengerich und Lattbergen wegen Brückenarbeiten bis Sonntag 6 Uhr gesperrt. Die A2 Hannover Richtung Berlin ist zwischen Allerингersleben und Bornstedt nach einem Unfall gesperrt. A2 Hannover Richtung Berlin zwischen Lehrte Ost und Hemlerwald 6 Kilometer stockender Verkehr nach einem Unfall. A7 Hannover Richtung Kassel zwischen Dreieck Salzgitter und Bokenem 5 Kilometer Stau. Dort ist abschnittsweise nur eine Spur frei. Die A7 Hannover Richtung Hamburg ist zwischen Westenholz und Dreieck Walsrode wegen Reinigungsarbeiten gesperrt. Dadurch 8 Kilometer Stau. A20 Kreuz Uckermark Richtung Rostock. Die Anschlussstelle Grimmen Ost ist wegen Bauarbeiten bis 16. Juni gesperrt.
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5: Mit Michael Reifsteck, hallo. Es ist Konzertabend in Düsseldorf mit Robbie Williams. Da spielt er 2 Termine, heute und morgen. Wir sind heute dabei und schalten gleich hin, wie es denn so läuft. Beginnen jetzt aber mit Michael Schulte und 5 AM.
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Eine Eilmeldung aus dem Verkehrszentrum. Vorsicht bitte in beiden Richtungen auf der A7 Hamburg-Hannover zwischen Galsdorf und Egesdorf. Hier werden Gegenstände auf die Fahrbahn geworfen. Vorsicht in beiden Richtungen auf der A7 Hamburg-Hannover zwischen Galsdorf und Egesdorf. Hier werden Gegenstände auf die Fahrbahn geworfen.

noch eine Eilmeldung aus dem Verkehrszentrum. Achtung, ein Falschfahrer auf der A45 Dortmund-Hagen zwischen Westhofener Kreuz und Kreuz-Hagen. Hier kommt ein Falschfahrer entgegen. Bitte äußerst rechts fahren und nicht überholen. Auf der A45 Dortmund-Hagen zwischen Westhofener Kreuz und Kreuz-Hagen ist ein Falschfahrer unterwegs. Bitte Vorsicht in beiden Richtungen.

0: Band-Aids von Katy Perry. Hier ist Pop, die Abendshow mit MDR Jump, Bremen 4, SR1, NDR 2, HR3, WDR 2 und SWR 3. 22.14 Uhr. Wir hören gerade live rein in das Robbie Williams Konzert in Düsseldorf und erkennen, er singt gerade She's the One. Es ist ja die einzige Station seiner Tour hier in Deutschland, aber das wenigstens zweimal. Heute und morgen können ihn die Fans in der Düsseldorfer Arena sehen, wo auch ARD-Reporterin Anke Kahn ist. Hallo Anke!
1: Hallo, guten Abend!
0: Robbie
1: Williams. Du schon mit?
0: Ja, sehr! Robbie Williams galt schon immer, schon lange als einer der größten Live-Entertainer überhaupt. Hat sich daran irgendwas geändert?
1: Also, dass Robbie der selbsternannte King of Entertainment ist, das hat er natürlich direkt zu Beginn der Show nochmal klar gemacht. Aber du, ich weiß gerade wirklich nicht, wie viel Grad es jetzt in der Düsseldorfer Arena hier sind. Sowas habe ich echt selten gesehen. Ein komplett tanzendes Stadion. Also spätestens bei Let Me Entertain You, gleich zu Beginn, hat Robbie wirklich alle von ihren Sitzen gerissen. Mehr als 55.000 Menschen, die stehen da drin, tanzen, singen. Ja, und dieser Mann hat eine unfassbare Energie und das mit Anfang 50. Vielleicht liegt es ja auch an seinem heißen Outfit. Er trägt natürlich heute auch seinen ikonischen roten Jogger, allerdings mit so funkelnden Glitzersteinen. Ja, und ich habe heute mindestens genauso verrückte Robbie-Fans getroffen und viele sind extra für diese Show heute aus ganz Deutschland angereist. Warum habt ihr Federn auf dem Kopf?
2: Weil das 90er ist. Beste Zeit überhaupt. Da war die Welt noch in Ordnung.
3: Wir sind alle nur wegen meiner Freundin hier. Und wahrscheinlich ist sie auch am Ende des Abends nicht mehr meine Freundin. Also wir erzählen hart darauf, dass sie von Robbie mitgenommen wird.
4: Robbie, du geile Sau.
0: Okay, was ist denn neu beim Konzert? Welche Überraschungen gibt's?
1: Also Robbie hat die Show heute nicht selbst eröffnet, sondern mit einer KI-generierten Stimme über die Zukunft des Entertainments. Aber mit dem Ergebnis, Robbie ist und bleibt der wahre Mr. Entertainment. Gut, und besonders stark war ein Moment, in dem er sein jüngeres Ich auf die Bühne geholt hat mit so einem KI-animierten Foto aus der Take-That-Zeit. Ja, das war wie so ein kleines Zwiegespräch quasi. Und der junge Robbie sei wohl auch der Grund, warum er bis heute in Therapie sei. Ich meine, der Mann, der erzählt ja Geschichten on stage, ne? Also er hat auch noch gesagt heute, der wilde Robbie von damals, der hat inzwischen 4 Kinder und zwar von ein und derselben Frau und dafür gab es im Stadion auch anerkennenden Applaus.
0: Sein neues Album heißt Britpop, geht musikalisch zurück in die 90er. Es ist sehr gut, aber die großen Hits sind natürlich alle schon ein bisschen älter. Wie ist die Ratio? Wie viele der neuen Songs hat er gespielt?
1: Also er liefert hier wirklich musikalisch ab. Also ich würde sagen, überwiegend die alten Hits. Musikalisches Highlight war auf jeden Fall die Take That Nummer, Relight My Fire. Da gab es wirklich niemanden, der nicht mitgegrölt hat. Ja, und einer der schönsten Momente des Abends, wie ich fand, war The Road to Mandalay mit tausenden Handylichtern. Ja, Tänzerinnen in weißen Gewändern mit Blumenkränzen. Es war wirklich wunderschön. Und er ist ja auch einfach so nahbar, ne? Begrüßt die Fans mit Handschlag, läuft einmal durchs Publikum. Also ich kann ja sagen, so intensiv und auch so ein bisschen nostalgisch, so fühlt sich das heute Abend an. Ja, ich finde so irgendwie, Robbie hat gefühlt einmal mal so an der Uhr gedreht. Ja, wir gehen ja heute alle mal zusammen mit Robbie auf Zeitreise.
0: Live aus Düsseldorf, Anke Kahle vom Robbie Williams Konzert. Im Hintergrund haben wir She's the One gehört und in voller Länge hören wir jetzt Robbie Williams live mit dem Song, mit dem er das Konzert in Düsseldorf auch eröffnet hat. Let me entertain you.

Robbie Williams heute beim ersten seiner beiden Deutschlandkonzerte, beide in Düsseldorf. Die Aufnahme war ein Klassiker, aber damit hat er auch heute in Düsseldorf eröffnet. Nur zwei Konzerte in Deutschland, aber das Ausland ist ja nicht weit. Anja aus Zeltingen hat uns gerade geschrieben: Bin so traurig, dass ich nicht in Düsseldorf bin, aber freue mich auf Luxemburg. Seine 2-Stunden-Konzerte lassen einen einfach alles vergessen. Ich liebe es. Grüße an alle Robbie-Fans da draußen. Danke fürs Berichten. Eure Anja. Gerne, Anja. Danke fürs Zuhören und die Nachricht.

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1: Gute Nachrichten vom Fußball. Die deutsche Frauennationalmannschaft hat sich für die Weltmeisterschaft in Brasilien qualifiziert. Hat gerade das Qualifikationsspiel gegen Norwegen mit 2:0 gewonnen und ist nächstes Jahr bei der WM dabei.

0: aktueller Riesenhit von Tampa City, Self-Aware.
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3: Aktuell im Norden meist trocken, teils wolkig, teils klar. Vereinzelt noch letzte Schauer, später gebietsweise Nebel. Runter geht es auf 7 bis 13 Grad. Tagsüber erst Sonne, später wieder Schauer und vereinzelt Gewitter. Dazu 19 bis 23 Grad.
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4: Vorsicht bitte in beiden Richtungen auf der A7 Hamburg-Hannover. Zwischen Garlsdorf und Egestorf werden Gegenstände auf die Fahrbahn geworfen. Vorsicht bitte auf der A255 Zweig Hamburg-Weddel statt auswärts. Zwischen Hamburg-Weddel und Hamburg-Elbinsel sind zwei E-Scooter-Fahrer unterwegs. Die A1 Osnabrück-Münster wird zwischen Lengerich und Ladbergen wegen Brückenarbeiten bis Sonntag 6 Uhr gesperrt. A2 Hannover Richtung Berlin. Zwischen Lehrte Ost und Hemlerwald 6 Kilometer stockender Verkehr nach einem Unfall. A7 Hannover Richtung Kassel. Zwischen Dreieck Salzgitter und Bokenem 4 Kilometer Stau. Dort ist abschnittsweise nur eine Spur frei. Die A7 Hannover Richtung Hamburg ist zwischen Westenholz und Dreieck Walsrode wegen Reinigungsarbeiten gesperrt. Dadurch 8 Kilometer Stau. A25 Hamburg Richtung Geesthacht. Die Einfahrt Neu-Allemöhe West ist wegen Bauarbeiten bis zum 30. Juni. 7 Uhr gesperrt.
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0: Blink Twice von Shaboozy und Miles Smith. Hier ist Pop, die Abendshow. Die Fußball-WM-Stimmung steigt bei den deutschen Fußballfrauen, weil sie eben die Qualifikation für die WM nächstes Jahr geschafft haben. Die WM der Männer dieses Jahr ist jetzt auch nur noch ein paar Tage entfernt. Und Glückwunsch an Helene Fischer, die seit heute zum ersten Mal mit einem Solo-Song auf Platz 1 der deutschen Charts steht, mit einem Fußball-Song. Ja, Atemlos durch die Nacht war damals nur in Platz 3, als es neu war. Später in einer Duett-Version mit Shirin David Nummer 1. Jetzt sie Solo Nummer 1 in Deutschland seit heute Abend hiermit. Heute Und ja, vielleicht ist sie auch Nummer 1, weil sie Helene Fischer ist. Aber es ist auch ein offizieller Song für die Fußball-Weltmeisterschaft 2026. Also zumindest der von Magenta TV, die mit übertragen. Es ist ja heute wichtig, dass jeder Sender seine eigene Hymne hat. Das hier ist die vom ZDF.
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0: Vincent Weiß, Kurz für immer. Die der ARD? Wie ihr hört, hört ihr nichts, denn die ARD hat tatsächlich immer noch keinen WM-Song. Warum? Wo ist der? Es geht bald los. Aber es gibt vielleicht die Chancen, dass doch noch ein Traum wahr wird, nämlich dass für die WM in den USA, Kanada und Mexiko einfach der Song von 1994 recycelt wird. Nehmt doch den nochmal! Damals haben Nationalspieler immer noch singen müssen. 1994 die Village People und die deutsche Fußballnationalmannschaft Far Away in America. Gut, theoretisch ginge natürlich auch der von 1986 noch. Mexico, mi amor. Die Nationalmannschaft zusammen mit Peter Alexander. Und in Mexiko spielt unsere Mannschaft ja, wenn sie erst die Gruppe und dann das 16. Finale gewinnt. Ja, es gibt ein 16. Finale. Mexico City wäre der Spielort für das 8. Finale-Gegner, womöglich Frankreich, aber wir greifen vor. Zurück zu den WM-Songs, denn auch da gibt's ja was Neues. Die FIFA hat gleich ein ganzes Album rausgegeben. Der hier.
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0: aus. Ist erstaunlicherweise nicht drauf. Ist einer der Ballermann-WM-Songs. Die kommen auch vor jeder WM raus. Aber Shakira ist wieder dabei und die recycelt hier auch so ein bisschen das, was sie schon mal gemacht hat. Waka Waka war der offizielle WM-Song für 2010. Die offizielle FIFA-Hymne für 26 kommt auch von ihr. Wieder zwei Worte. Dai Dai. Quasi This Time for America. Ist italienisch, heißt so viel wie los geht's. Und los geht's. Vielleicht nimmt die ARD ja auch den. Einer muss ja.

0: I Die, der offizielle WM-Song 2026 von Shakira und Burna Boy. Und nochmal voraus auf die WM 2027 der Frauen in Brasilien. Da werden die deutschen Fußballerinnen auf jeden Fall dabei sein, denn sie haben sich heute vorzeitig für die WM qualifiziert. Durch das 2:0 gegen Norwegen sind sie sicher Gruppenerster. Und das war nicht selbstverständlich, sagt Bundestrainer Christian Wück.
1: Vergesst bitte nicht, dass Norwegen für mich eine Top-Nation ist. Ja. Und wenn man die Spielerinnen heute gesehen hat, wie die sich individuell verhalten haben, das ist eine Top-Nation. Und von daher war das nicht keine einfache Geschichte. Und von daher bin ich stolz auf die Mannschaft. Wir haben kein Gegentor bekommen, auch wenn wir natürlich ein bisschen Glück hatten, ja. Aber wir haben kein Gegentor bekommen. Wir haben zwei wunderschöne Tore gemacht. Und von daher hören wir heute mal auf, negativ zu denken, sondern wir sind positiv gestimmt.
0: Lea Schüller ist als erste fürs deutsche Team vor die Mikrofone und Kameras der Fernsehkollegen der ARD Sportschau getreten. Die haben sie gefragt, ob der Druck nicht unheimlich hoch war, die Quali heute klar zu machen. Und Lea Schüller sagt so, ach nö.
2: Um ehrlich zu sein, waren die letzten Tage voller Energie. Also wir haben, glaube ich, die beste Trainingswoche seit langem gehabt. Und ja, man hat es heute auch gesehen.
0: Die deutschen Fußballer.

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1: Um 23 Uhr mit Stefan Eferts. Die deutschen Fußballerinnen sind bei der Weltmeisterschaft im kommenden Jahr in Brasilien dabei. Die DFB-Frauen haben am Abend in Köln ihr Qualifikationsspiel gegen Norwegen mit 2:0 gewonnen und sich damit vorzeitig das WM-Ticket gesichert. Altbundeskanzlerin Merkel strebt nach eigener Aussage kein politisches Amt mehr an. Ihr fehlten Spannkraft und Neugierde für neue Ämter, sagte Merkel der Frankfurter Allgemeinen Sonntagszeitung. Sie wies auch Spekulationen zurück, im russisch-ukrainischen Konflikt Vermittlerin zu werden. Man könne mit dem russischen Präsidenten nur verhandeln, wenn man mit politischer Macht ausgestattet sei, so Merkel. Die Menschen in Deutschland telefonieren immer weniger und benutzen dafür deutlich öfter Messenger-Dienste. Das schreibt die Bundesnetzagentur in ihrem Jahresbericht. Die Zahl der Telefonate ging vergangenes Jahr in Deutschland deutlich zurück um insgesamt 14 Milliarden Gesprächsminuten. Die internationale Raumstation ISS wurde heute fast evakuiert. Die Besatzung musste sich zeitweise für eine Evakuierung bereithalten. Grund ist ein Luftleck an der Raumstation. Kerstin Klein mit Einzelheiten.
2: Am Mittag deutscher Zeit haben 5 der 7 Astronauten auf der internationalen Raumstation aus dem Kontrollzentrum der NASA die Anweisung erhalten, begebt euch in die Dragon-Raumkapsel, die standardmäßig an die ISS angedockt ist, zieht eure Raumanzüge an. Der Grund: Risse und Lecks am russischen Modul, die nicht neu sind, aber sich zunehmend verschlimmern. Daher hatte die russische Raumfahrtorganisation Roskosmos beschlossen, heute 2 Kosmonauten umfangreiche Reparaturen durchführen zu lassen. Mittlerweile sind die Reparaturmaßnahmen unterbrochen, die Astronauten auf die ISS zurückgekehrt. Doch das Problem mit dem Leck bleibt bestehen.
1: Beim WM-Testspiel der deutschen Fußballnationalmannschaft morgen gegen die USA steht Manuel Neuer nicht im Tor. Das hat Bundestrainer Julian Nagelsmann angekündigt, nachdem Neuer heute schon beim Abschlusstraining gefehlt hatte. Aus Chicago berichtet ARD-Sportreporter Thomas Kunze.
3: Die verletzte Wade ist laut Julian Nagelsmann zwar auf dem besten Weg der Heilung. Der Bundestrainer will mit Blick auf das WM-Turnier aber kein Risiko bei seiner Nummer 1 eingehen. Der 40-Jährige soll topfit gegen Curaçao zum Auftakt im Tor stehen. Für das USA-Spiel steht Oliver Baumann bereit. Der Rest der Mannschaft war zunächst fit und vollzählig auf dem Rasen, um sich abschließend auf die WM-Generalprobe vorzubereiten. Dabei verletzte sich dann allerdings Lennart Karl. Für das Spiel gegen die USA wird der Youngster definitiv ausfallen. Eventuell droht eine längere Pause. Im Worst Case sogar das WM-Aus.
1: Das Wetter in Deutschland in der Nacht aufgelockert, aber recht kühl. Tiefstwerte 15 bis 5 Grad. Tagsüber im Osten länger freundlich, von Westen her Wolken und dann ab und zu Regen. Gegen Abend erreicht der auch den Osten. Es werden maximal 17 bis 26 Grad. Am Sonntag teils Schauer und windig, sonst freundlich und Sonne. 23.03 Uhr.
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4: Vorsicht bitte in beiden Richtungen auf der A7 Hamburg-Hannover. Zwischen Garlsdorf und Egestorf werden Gegenstände auf die Fahrbahn geworfen. Die A1 Osnabrück-Münster wird zwischen Lengerich und Lattbergen wegen Brückenarbeiten bis Sonntag 6 Uhr gesperrt. A2 Hannover Richtung Berlin. Zwischen Lehrte Ost und Hemlerwald 6 Kilometer stockender Verkehr nach einem Unfall. A7 Hannover Richtung Kassel. Zwischen Dreieck Salzgitter und Bockenem 3 Kilometer Stau.
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5: Mit Michael Reufsteg, hallo. Die Stimmung steigt Richtung Sommer, das Gefühl nimmt zu. Die Fußball-WM naht, das Gefühl ist schon da, wir sprachen schon drüber. Festivals nehmen zu, bringen gute Laune. Darüber sprechen wir gleich und hören bei Rock am Ring rein, dass dieses Wochenende steigt. Und so die erste Atmosphäre von Ferienclubs hören wir jetzt auch gleich im Radio. Zugegeben, das Festival besser als der Club. Wir schalten in den durchschnittlichsten Ferienclub der Welt zu Entertainment-Direktor Knutti. Zuerst Joe und End of Beginning.
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1: 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Weißt du überhaupt noch, wer ich bin von Zartmann? Hier ist Pop, die Abendshow. Die Saison beginnt. Wir schalten in den durchschnittlichsten Ferienclub der Welt. Zur heutigen Durchsage von Entertainment-Direktor Knut.
2: Hallo Cluburlauber, hier spricht wieder euer Knutti. Und auch heute haben wir ein High-Value-Entertainment für euch. Auf der Eventbühne spielt das Polka-Trio No Rhythm zusammen mit dem Orchester Dampfwalze populären Baulärm. Hierfür bieten wir einen Hörschutz aus Wachs für die Ohren an. Bitte seid so fair und reicht ihn nach jedem Lied an euren Sitznachbarn weiter. Im Theatrium verlesen unsere Schauspieler Annika und Tobias eine vollständige Liste der Streikmaßnahmen bei der Bahn und der Lufthansa in den vergangenen 10 Jahren. Für diese Veranstaltung müssen wir leider Überlängenzuschlag erheben. Und im Kids Club führen eure Gastgeber Biggie und Klausi mit den kleinen Rackern eine Pro- und Kontra-Diskussion zum Thema beliebte Allergien. Wir wünschen euch einen tollen Urlaubsabend. Euer Knutti.

0: Hallo, hier ist Pop, das Kontaktmagazin von WDR 2, HR 3, Bremen 4, MDR Jump, NDR 2, SR 1 und SWR 3. Und wir wissen, wofür ihr uns einschaltet. Für die Flirt-Tipps. Klar, denn wir waren für euch auf der größten Kontaktbörse Deutschlands mit unseren Reportern unterwegs. Manche behaupten frech, es wäre ein Musikfestival. Aber wir wissen doch, warum die Leute wirklich zu Rock am Ring fahren. ARD-Festival-Reporterin Lisa Seiter berichtet, wie da der perfekte Flirtstarter aussieht.
1: Für die einen geht es beim Flirten natürlich um die inneren Werte.
2: Humor. Ich selber bin auch ein Depp. Und wenn man zu mir auch ein Depp ist, dann deppt man halt zusammen und dann passt das schon.
1: Überraschung, Musik funktioniert auf dem Festival auch zum Flirten.
3: Man muss ganz klarer Linkin Park Ultra sein.
1: Und wie erkennst du Linkin Park Ultras?
3: Weißt du, muss fast jeden Song so richtig mitkrübeln. Dann ist super.
1: Wir können ja schon mal rausgeben an alle Girls.
3: Der Tim aus dem Kreis Trier.
1: Hat eine schnelle Brille auf, blonde kurze Haare, der ist bereit, wenn ihr die Texte könnt.
3: Genau so.
1: Einige sind hier aber auch etwas lost, was das Flirt-Game angeht. Was ist der perfekte Flirtstarter?
4: Einfach mit Leuten in Kontakt kommen.
1: Aber wie?
4: Einfach rübergehen und fragen.
1: Aber was fragen wir?
4: Lust auf eine Runde Bierpong?
1: Hast du schon ausprobiert?
4: Ja, tatsächlich.
1: Und bist du jetzt vergeben?
4: Ich war vorher schon vergeben, aber wir haben mit dem Bierpong gespielt.
1: Und sehr gefragt, aber auch äußerst selten beim Flirten auf dem Festival, ein Mindestmaß an Körperhygiene.
5: Guck mal, wie wir aussehen. Wenn wir so zum Flirten irgendwo hinfahren würden, könnten wir auch zu Hause bleiben.
1: Aber das ist doch Festival-Style. Also ein bisschen Matsch brauchst du doch. Ist doch sexy.
5: Boah, geduscht wäre gut.
1: Und was würdest du denn sagen? Was ist denn der perfekte Flirtstarter auf dem Festival?
3: Vielleicht, wenn man eine saubere Unterhose anhat und nett aussieht.
1: Hast du eine saubere Unterhose an?
6: Ja, ich wollte morgen duschen. Ich habe mir eine frische mitgenommen.
1: 10 von 10, wirklich.
0: Lisa Reister hat die Flirt-Tipps eingesammelt. Und was war das? Linkin Park Texte grölen können macht sexy? Gut, dann bitte alle mitüben. Lasst jetzt gerne raus. Seit 20 Minuten stehen die etwa live auf der Bühne bei Rock am Ring und kommen jetzt im Radio Linkin Park Up from the Bottom.

Auf dem Linkin Park Headliner dieses Wochenende bei Rock am Ring und Rock im Park im Moment auf der Bühne am Ring. Vergangenes Jahr sind die am Freitagabend schon bekannt gegeben worden, denn das ist inzwischen Tradition. Freitagsabends, wenn es gerade so richtig losgeht, geben sie schon mal bekannt, wer nächstes Jahr einer der Headliner sein wird. Und eben bekannt gegeben worden für 2027 bei Rock am Ring und Rock im Park, Blink 182. Die setzen wir jetzt auch noch hinten drauf. Mit I Miss You. Hier in Pop, eure Abendshow. Hello there.

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3: Aktuell im Norden meist trocken, teils wolkig, teils klar. Runter geht es auf 7 bis 13 Grad. Tagsüber erst Sonne, später wieder Schauer und vereinzelt Gewitter. Dazu 19 bis 23 Grad. Am meisten Sonne an der Ostsee und in Vorpommern. Wer raus will, lieber vormittags.
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4: Die A1 Osnabrück-Münster wird zwischen Lengerich und Lattbergen wegen Brückenarbeiten bis Sonntag 6 Uhr gesperrt. A2 Hannover Richtung Berlin. Zwischen Lehrte Ost und Hemlerwald 6 Kilometer stockender Verkehr nach einem Unfall. A7 Hannover Richtung Kassel. Zwischen Dreieck Salzgitter und Bokenem 3 Kilometer Stau.
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0: 2 Eilmeldung.
1: Das Fußball-WM-Debüt für den 18-jährigen Lennart Karl fällt aus. Das hat der DFB eben bestätigt. Lennart Karl hat sich im Training in den USA bei der Turniergeneralprobe ein Muskelbündelriss im linken vorderen Oberschenkel zugezogen und kann deswegen bei der Fußball-Weltmeisterschaft in den USA, Mexiko und Kanada nicht mitspielen. Bundestrainer Julian Nagelsmann hat sich dazu auch eben geäußert und gesagt, dass Lennart Karl noch jung sei und noch viele Turniere vor sich habe, sei nur ein kleiner Trost. Er war der Aufsteiger der vergangenen Saison. Nagelsmann sagte, man hätte ihn sehr gerne im Team gehabt. Er hat auch bereits jemanden nachnominiert. Der Leipziger Assan Ouedraogo ist 20 Jahre alt und ist, etwas überraschend, für Lennart Karl jetzt nachgerückt in der Nominierung.

0: Freitagabend in Pop, der Abendshow. Freitag ist der Tag der neuen Musik. Das hier ist nicht neu. Das dient, um zu demonstrieren, von wem wir gleich Neues hören. Jupiter Jones aus der Eifel haben heute was Neues veröffentlicht. 15 Jahre ist ihr Hit still inzwischen her. Das war damals der Durchbruch. Und seitdem ist viel passiert. 2013 ist Sänger Nikolaus Müller aus der Band ausgestiegen, denn er konnte einfach nicht mehr, wegen Angststörungen. Dann haben sie mit neuem Sänger weitergemacht, waren sogar beim Bundesvision Song Contest für Rheinland-Pfalz am Start. Aber danach war dann wenig später Schluss. 2017 haben sie sich aufgelöst. Also richtig Schluss war dann doch nur für eine Weile. 2021 die Neugründung. Seitdem nicht mehr zu viert, sondern nur noch zu zweit. Aber wieder mit Originalsänger Nikolaus Müller und Gitarrist Sascha Aigner. Das Album, das sie dann gemacht haben, war, was die Chartplatzierung angeht, ihr erfolgreichstes überhaupt. Die Sonne ist ein Zwergstern, hieß es. Bis auf Platz 3 der deutschen Albumcharts ist es geklettert, nachdem sie es per Crowdfunding finanziert hatten. Das muss man erstmal machen. Cool, oder? Noch cooler ist der Name vom neuen Album, das für den August angekündigt ist. Ich trag den Sarg, du trägst was Buntes. Und darauf ist dieser neue Song, der heute rausgekommen ist und den wir jetzt in voller Länge hören. Jupiter Jones, wo diese Liebe hinfällt. Krater.
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0: Heute neu von Jupiter Jones. Wo diese Liebe hinfällt, Klammer auf, Krater, Klammer zu.
1: Soll Krater sein.
0: Jetzt wird's doch etwas fröhlicher, jetzt geht's um Krankheiten. Ja, Ralf Senkel ist ein Phänomen. Niemand redet so fröhlich über Krankheiten an seinem Bäckereistammtisch wie er.
2: Und berufsuntätig bin ich dann geworden wie eine Bandscheibe. Dann sagt der Arzt, ja, Sie haben einen lumbosakralen Bandscheibenschaden. Da habe ich mich erstmal bekreuzigt. Sakraler Bandscheibenschaden, ne? Musst du auch mal haben, ne? Bis sie das mal rausgefunden haben, weißt du? Überall haben sie mich hingeschickt, ne? Von Pontius nach Pilates bin ich dann, ne? Haben sie erstmal nicht. Und dauernd haben sie MRT gemacht und CT und MP3, wirklich alles. Da haben sie mir, weiß ich noch, als es losging, da habe ich schon Bäckereistammtisch gesagt, ich habe mit dem Kreuz, ich muss jetzt mal gucken. Da haben die gesagt, wenn du in die Röhre musst, Ralf, kannst du bestimmt ein halbes Jahr auf einen Termin warten. Jetzt war ich dann irgendwann beim Arzt und er sagte, ja, geht nicht anders, müssen wir dich mal ins MRT schicken. Und dann hat dann die Sprechstundenhilfe für mich da angerufen. Ne? Und dann hatte ich am nächsten Tag, 9 Uhr hatte ich Termin dann, ne? Da bin ich dann am anderen Tag dahin mit meinem AOK-Clubausweis stand ich da. Ne? Und da guckte die Frau, guckte ein bisschen komisch dann. Ne? Sagt sie, ja, Sie stehen bei mir hier als privat, sagt sie. Ne? Ich sag, ja, das stimmt. Ne? Ich stehe hier privat sozusagen. Ne? Nee, sagt sie, hätte ich falsch verstanden, ich würde ja jetzt den Privatpatienten den Platz wegnehmen, sagt sie. Ne? Habe ich gesagt, ja, Sie müssen mal gucken, ich habe jetzt 20 Jahre nichts gehabt, wenn Sie meine Karte mal bitte nehmen und einmal durch Ihr Gerät da durchziehen. Ne? Ich sage, da ist Guthaben drauf. Also,

Repeated, aktueller Hit von Martin Garrix und Ed Sheeran in Pop der Abendshow mit Michael Reifsteck. Das war's von mir, gleich die Popnacht mit Benedikt Laven. Und leider gibt's noch ein paar Themen, zu denen wir heute nicht mehr gekommen sind. Wir hatten noch vor, eine Kurzkritik über die neuen Kanaldeckel in der Parallelstraße. Die Frage, wie viel Eisenerz steckt in Mickey Beisenherz? Und eine Kosten-Nutzen-Abwägung von Gefrierbrand. Vielleicht beim nächsten Mal.

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1: Um 0 Uhr mit Gabriela Kühne. Russlands Präsident Putin lehnt ein persönliches Treffen mit seinem ukrainischen Kollegen Selenskyj derzeit ab. Selenskyj zeigt sich enttäuscht. In seiner täglichen Videobotschaft sagt er, der Kreml wolle den Krieg nicht beenden. Aus der Nachrichtenredaktion Laura Jahnke.
2: Alle hätten die schwache Antwort gehört, so Selenskyj. Er denke, viele Menschen weltweit werden enttäuscht sein. Der ukrainische Präsident hatte sich in einem offenen Brief an Putin gewandt und ihm ein Treffen in einem neutralen Land vorgeschlagen. Der russische Staatschef nannte den Ton des Briefes unverschämt. Auf dem Internationalen Wirtschaftsforum in St. Petersburg sagte Putin, so schaffe man keine Bedingungen für ein persönliches Gespräch. Ein solches hat es laut russischer Nachrichtenagentur Interfax allerdings zwischen Putin und Altkanzler Schröder gegeben. Putin brachte Schröder nochmal als möglichen Vermittler zwischen Russland und Europa ins Spiel.
1: Bundeskanzler Merz und Frankreichs Präsident Macron haben sich beim Westbalkan-Gipfel für eine schnelle Erweiterung der EU ausgesprochen. Der Verhandlungsprozess soll nach ihrem Vorschlag einfacher werden, ohne die Aufnahmekriterien zu lockern. Die EU müsse zeigen, dass sie erweiterungsfähig und willig sei, sagte Merz bei dem Treffen in Tivat in Montenegro. Die Region sei geopolitisch wichtig. Derzeit warten 6 Balkanstaaten auf eine EU-Aufnahme. Nebengastgeber Montenegro sind das Albanien, Bosnien-Herzegowina, Kosovo, Serbien und Nordmazedonien. Das US-amerikanische Tech-Unternehmen Anthropic schlägt eine Pause bei der Entwicklung von künstlicher Intelligenz vor. Es veröffentlichte eine Erklärung, in der es heißt, ein langsameres Tempo der KI-Spitzenforschung sei wünschenswert, um sicherzustellen, dass die Systeme im Interesse der Menschen funktionierten. Es brauche verbindliche Regeln, an die sich die führenden KI-Konzerne, insbesondere in den USA und China, halten müssten. Anthropic hat selbst den KI-Chatbot Claude entwickelt. Die deutschen Fußballerinnen haben sich für die Weltmeisterschaft im kommenden Jahr in Brasilien qualifiziert. Das Team von Bundestrainer Christian Wück gewann in Köln mit 2:0 gegen Norwegen. Mit dem Sieg kann Deutschland in seiner Qualifikationsgruppe bereits vor dem letzten Spiel nicht mehr von Platz 1 der Tabelle verdrängt werden. Bei der Fußball-WM der Herren fällt für das deutsche Team Lennart Kahl aus. Der Offensivspieler vom FC Bayern München hat sich beim Training verletzt. Nachnominiert wurde dafür der Leipziger Assan Cuadrado. Das waren die Nachrichten. Das Wetter in Deutschland. Fast überall trocken, später Nebel, Tiefstwerte 12 bis 6 Grad. Tagsüber oft freundlich, von Südwesten her gebietsweise Schauer und einzelne Gewitter. Höchstwerte 18 Grad in der Eifel bis 26 Grad in der Niederlausitz. Die Zeit, es ist 0:03 Uhr.
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3: Die A1 Osnabrück-Münster wird zwischen Lengerich und Ladbergen wegen Brückenarbeiten bis Sonntag 6 Uhr gesperrt. A2 Hannover Richtung Berlin zwischen Lehrte Ost und Hämlerwald 5 Kilometer Stau. A20 Kreuz Uckermark Richtung Rostock. Die Anschlussstelle Grimmen Ost ist wegen Bauarbeiten bis 16. Juni gesperrt. A25 Hamburg Richtung Geesthacht. Die Einfahrt Allermöhe ist wegen Bauarbeiten bis zum 30. Juni, 7 Uhr gesperrt.
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4: Eine gute Nacht zusammen. Mein Name ist Benedikt Lavin. Schön, dass ihr dabei seid. Jetzt Harry Styles mit American Girls.
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0: kam Rat. Hier in der Popnacht. Hallo zusammen. 0.12 Uhr ist es am sehr frühen Samstagmorgen. Das klingt irgendwie immer komisch um kurz nach Mitternacht. Eigentlich ist es ja erst morgen, wenn man schon geschlafen hat. Aber gut, wir sind jetzt mal ganz beamtenmäßig korrekt. Es ist Samstag, meine Damen und Herren. 07221 2011 ist unsere Telefonnummer. So sind wir jederzeit per Telefon zum Beispiel erreichbar oder auch per WhatsApp-Sprachnachricht, wie zum Beispiel gerade vom Olli.
1: Hallöchen, guten Morgen, Benedikt vom Retro-Olli aus Hamburg. Wie jede Nacht unterwegs von Bad Salzuflen nach Hamburg. Letzten 3 Stunden Arbeit, dann Urlaub. Und ja, heute gestern am Freitag um 23.30 Uhr 6 Tage nicht Raucher. Na, dann gucken wir mal, wie es im Urlaub wird.
0: Stabil, stabil.
1: Ich wünsche dir was.
0: Auf jeden Fall viel Erfolg, dass du das durchhältst. Dass da draußen 60 Jahre Nichtraucher werden, wäre natürlich auch nicht so schlecht, ne? Und ihr, was macht ihr heute Nacht? Wo seid ihr unterwegs? Was habt ihr dabei an? Außer der Popnacht, selbstverständlich. 07221 2011. Von uns gibt's jetzt Nachschub in Sachen neuer Musik. Kommt aus Baden-Württemberg. Klingt aber gar nicht so. Ist Feiern und Dorten mit Versprich mir.

Smashing Pumpkins. Stark, hier ist die Popnacht. Hello zusammen. Es geht selbstverständlich, und ihr habt es schon erkannt, um Robbie Williams. Da kommen Anni und Pia gerade her aus Nüttershausen. Wir kommen gerade vom Robbie Williams Konzert, sind auf der A1 unterwegs Richtung Koblenz und hören dabei die

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2: 0 Uhr, naja, 32.
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3: Aktuell im Norden meist trocken, teils wolkig, teils klar. Vereinzelt noch letzte Schauer, später gebietsweise Nebel. Runter geht es auf 7 bis 13 Grad. Tagsüber erst Sonne, später wieder Schauer und vereinzelt Gewitter. Dazu 19 bis 23 Grad.
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4: Vorsicht bitte auf der A2 Hannover Richtung Berlin. Zwischen Lehrte Ost und Hämelerwald befindet sich eine ungesicherte Unfallstelle. Vorsicht bitte auf der A31 Lingen Richtung Oberhausen. Zwischen Ochtrup Nord und Gronau. Ochtrup befindet sich eine ungesicherte Unfallstelle. Die A1 Osnabrück-Münster wird zwischen Lengerich und Ladbergen wegen Brückenarbeiten bis Sonntag 6 Uhr gesperrt. A2 Hannover Richtung Berlin, zwischen Lehrte Ost und Hämelerwald 5 Kilometer stockender Verkehr. A20 Kreuz Uckermark Richtung Rostock. Die Anschlussstelle Grimmen Ost ist wegen Bauarbeiten bis 16. Juni gesperrt.
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2: Und hier ist die Popnacht der ARD. Mein Name ist Benedikt Larven, schön, dass ihr dabei seid. Jetzt One Republic, Need Your Love.

0: Ein Muskelbündelriss im Oberschenkel. Ihr habt es ja bei uns auch schon hier gehört, gerade eben im Popabend. Lennart Karl ist bei der WM raus, bei der Fußball-WM. Ey, Mann, 18 Jahre alt, ne? Gerade der Shootingstar beim FC Bayern und jetzt sich mega gefreut auf die WM. Nächste Woche aber ohne ihn. Das muss frustrierend sein und vor allen Dingen sehr schmerzhaft. Ein Muskelbündelriss im Oberschenkel. Heiliger, das will man auch nicht haben. Gute Besserung an dieser Stelle. Nachnominiert wurde vom Bundestrainer Julian Nagelsmann Assan Ouedraogo vom RB Leipzig. Er ist sozusagen dann der glückliche ARD-Sportreporter Thomas Kunze. Du kommst auch aus Leipzig und hast ihn schon öfter mal spielen sehen. 20 Jahre ist er alt, aber wer ist es? Was bringt er mit?
1: Der kann diesem Team tatsächlich einiges geben. Zum Beispiel die Portion Unbekümmertheit, die ja jetzt erstmal kurz fehlt durch den Ausfall von Lennart Karl. Da kommt also ein physisch starker, beidfüßiger, großgewachsener Spieler in den Kader. 1,92 groß, ist ein klarer Mann fürs Zentrum. Technisch auch sehr, sehr gut. Er hat unter Julian Nagelsmann ja im November schon debütiert beim 6:0-Sieg gegen die Slowakei. Da hat er dann auch gleich getroffen. Und neben dem Fußballerischen kann sich die Mannschaft da auf einen großartigen Menschen freuen. Sehr zurückhaltender Typ. Immer mit einem Lächeln im Gesicht, super freundlich, der wird dieser Gruppe gut tun. Naja, und wie gesagt, über die fußballerische Rolle wird sich Julian Nagelsmann schon so seine Gedanken gemacht haben.
0: Assan Ouedraogo spielt jetzt für Lennart Karl bei der Fußball-WM beim Testspiel heute Abend 20:30 USA gegen Deutschland dann schon.
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haben jetzt nur einen kleinen Ausschnitt gespielt aus Live to Tell von Madonna hier in der Popnacht. Es gibt ja wohl, wie uns gerade Hörer Basti erzählt hat, an der 07221 2011 eine über 20 Minuten Maxi-Version davon. Hä? Was? Auf irgendeiner Platte muss sie drauf sein. Sie wurde veröffentlicht. Es gibt eine offizielle 20 Minuten lange Maxi-Version von Live to Tell von Madonna. Die wird sich aber auf jeden Fall mal reingefahren. Da, also jetzt kennt er zumindest mal mein Wochenende. Naja, man macht halt Sachen. Versteht er? Vorsicht bitte auf der A7 Würzburg Richtung Ulm zwischen Rothenburg ob der Tauber und Wörnitz. Eine ungesicherte Unfallstelle. Bitte hier besonders vorsichtig fahren. Und noch eine kleine Korrektur. Natürlich ist Hassan Ouedraogo heute Abend nicht beim Testspiel USA-Deutschland mit dabei. Er muss ja wohl erst auch noch in die USA einfliegen. Er wurde ja nachnominiert, weil Lennart Kahl verletzt ist. Aber dafür heute Spiel ohne Manuel Neuer. Der ist nämlich auch verletzt.

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1: Um 1 Uhr mit Gabriela Kühne. Kremlchef Putin lehnt ein Friedensgespräch mit dem ukrainischen Präsidenten Selenskyj ab. Er sehe derzeit noch keinen Grund für ein solches Treffen. Aus der Nachrichtenredaktion Martin Seiler.
2: In einer Rede auf dem Internationalen Wirtschaftsforum in St. Petersburg kritisierte Putin den offenen Brief Selenskyjs, in dem dieser direkte Verhandlungen vorgeschlagen hatte, als unverschämt. Putin sagte weiter, ist das ein Weg, um Konditionen für persönliche Treffen und Gespräche zu schaffen oder um ein Umfeld zu schaffen, das jegliche persönliche Treffen unmöglich macht? Ich glaube, es ist Letzteres. Selenskyj hatte Friedensgespräche auf neutralem Boden vorgeschlagen, etwa in der Schweiz. Moskau hatte daraufhin erneut erklärt, die vollständige Kontrolle der ukrainischen Donbass-Region sei Voraussetzung für einen Frieden.
1: Bundeskanzler Merz und Frankreichs Präsident Macron haben sich beim Westbalkan-Gipfel für eine schnelle Erweiterung der EU ausgesprochen. Der Verhandlungsprozess soll nach ihrem Vorschlag einfacher werden, ohne die Aufnahmekriterien zu lockern. Die EU müsse zeigen, dass sie erweiterungsfähig und willig sei, sagte Merz bei dem Treffen in Tivat in Montenegro. Die Region sei geopolitisch wichtig. Derzeit warten 6 Balkanstaaten auf eine EU-Aufnahme. Neben Gastgeber Montenegro sind das Albanien, Bosnien-Herzegowina, Kosovo, Serbien und Nordmazedonien. Die deutschen Fußballerinnen haben sich vorzeitig für die Weltmeisterschaft im kommenden Jahr in Brasilien qualifiziert. Das Team hat am Abend in Köln mit 2:0 gegen Norwegen gewonnen. Aus Köln Christian Schulze.
3: Gleich den ersten guten Angriff schloss Marie Müller nach 17 Minuten erfolgreich ab. Im Länderspieldebüt gelang ihr damit direkt ihr erstes Tor. Noch schöner der Angriff und der Treffer 10 Minuten später. Im Strafraum schlänzte Carlotta Wamser per direkter Abnahme den Ball herrlich ins untere lange Eck. Schon vor der Pause musste die neu formierte DFB-Abwehr auch einige brenzlige Situationen überstehen. Und nach der Pause hatte Norwegen, der ärgste Konkurrent um den Gruppensieg, durchaus weitere gute Chancen. Doch die starke Ann-Kathrin Berger im Tor und Co. verhinderten ein Gegentor und durften feiern.
1: Bei der Fußball-WM der Männer gibt es einen Ausfall. Lennart Kahl kann nicht spielen. Wie der DFB mitteilte, hat sich der 18-jährige Offensivspieler vom FC Bayern München beim Training verletzt. Als Ersatz wurde Assan Quedraogo vom RB Leipzig nachnominiert. Am Abend trifft die deutsche Mannschaft im letzten Testspiel vor der WM in Chicago auf die USA. Das waren die Nachrichten. Das Wetter in Deutschland. Fast überall trocken, später Nebel, Tiefstwerte 12 bis 6 Grad. Tagsüber oft freundlich, vom Südwesten her gebietsweise Schauer und einzelne Gewitter. Höchstwerte 18 Grad in der Eifel bis 26 Grad in der Niederlausitz. Am Sonntag meist trocken, im Norden ein paar Schauer, 17 bis 25 Grad. Die Zeit, es ist 1.03 Uhr.
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4: Die A1 Osnabrück-Münster wird zwischen Lengerich und Ladbergen wegen Brückenarbeiten bis Sonntag 6 Uhr gesperrt. A2 Hannover Richtung Berlin zwischen Lehrte Ost und Hemelerwald 5 Kilometer stockender Verkehr. A25 Hamburg Richtung Geesthacht. Die Einfahrt Neu-Allemöhe West ist wegen Bauarbeiten bis zum 30. Juni 7 Uhr gesperrt.
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5: Hallo, mein Name ist Benedikt Lavin, schön, dass ihr mit dabei seid hier in der Popnacht. Jetzt Musik von Topic und A7S, Out My Head.
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Role Model. Writings on the Wall. Nee, ist ganz sympathisch, wenn man im Radio schmatzt. Hier ist die Popnacht. Hallo zusammen. SWR3 hier in der gemeinsamen Popnacht von SR1, NDR2, WDR2, HR3, Bremen 4, RBB 888 und MDR Jump. Es wird Zeit für ein kleines Quiz. Wir strengen vielleicht ein wenig das Gehirn an oder wir verleiten es dazu, angestrengt zu werden mit dem Müdigkeitssensor. Das heißt, es gibt einen kleinen Preis dafür, wenn ihr es schafft, eine halbe Minute lang nicht einzuschlafen. 0722120111. Jetzt anrufen und mit uns spielen. Wir geben euch gleich eine Aufzählaufgabe vor. Dann zählt ihr 30 Sekunden lang Dinge zu einem bestimmten Oberbegriff auf, ohne dabei eben einzuschlafen, und zack, habt ihr gewonnen. 0722120111. Jetzt anrufen und mit uns spielen, und würde sagen, die erste Runde spielen wir nach. Auf jeden Fall schon mal Michael Schulte mit 5 AM. Der Müdigkeitssensor in der Popnacht. 0722120111.

0: Michael Schulte mit 5 AM. Hier ist ja wohl die Popnacht und wir spielen jetzt. Wer stockt, verzockt. Das ist der Müdigkeitssensor hier in der Popnacht. Und wir spielen vielleicht die erste und auch die letzte Runde mit Marlon aus Schallbach. Hallo Marlon.
1: Hallo.
0: Sag mal, Schallbach, hilf mal schnell, wo ist denn das?
1: Ja, das ist bei Lörrach, Dreiländereck.
0: Ah, da unten ist das, ich verstehe schon. Also so Richtung, was ist das schon, Richtung Schweizer Grenze fast, ne?
1: Ja, Richtung Schweizer Grenze, genau, die ist zum Greifen nahe.
0: Cool, und was machst du heute Nacht, warum bist du wach?
1: Wir waren in Freiburg, wollten in den Club und wir hatten keine Tickets mehr und jetzt sind wir wieder heimgefahren.
0: Oh nein, ach wie doof.
1: Ja, so ist es manchmal im Leben.
0: Aber hey, vielleicht bist du dann jetzt einfach ein Gewinner, okay?
1: Genau, das eben. Das ist vielleicht das Zeichen gewesen.
0: Ja, sehr gut. Wir spielen mit dir den Müdigkeitssensor. Das bedeutet, wer müde wird, verliert. Du bekommst von uns gleich ein Thema vorgegeben und hast dann 30 Sekunden lang Zeit, um zu diesem Thema passend Dinge aufzuzählen, die dir eben dazu einfallen. Du darfst dich nicht doppeln und du darfst keine Pause machen. Weil wenn du nämlich kurz überlegen musst und dann deswegen still bist, müssen wir natürlich davon ausgehen, dass du in den Sekundenschlaf gefallen bist. In dem Fall hättest du verloren und es wäre automatisch der oder die nächste dran. Ziehst du allerdings durch, dann bekommst du von uns einen kleinen Preis.
1: Perfekt.
0: Super. Marlon, bist du Fußballfan?
1: Ja, bin ich.
0: Gut, dann wird die nächste Aufgabe für dich ja anspruchsvoll, sag ich mal.
1: Okay.
0: Also, nur 38% der Deutschen freuen sich auf die Fußball-WM. Das kam bei einer YouGov-Umfrage raus. Nächste Woche geht's schon los. Aber wenn jetzt nur einer von drei sich wirklich drauf freut, dann muss es ja sehr viele andere Dinge geben, die vielleicht ein bisschen cooler sind als eine Fußball-WM. Okay. Dann geh doch mal in dich, Marlon, und zähl doch mal Dinge auf, die cooler sind als eine Fußball-WM. Deine 30 Alles Sekunden klar. laufen ab jetzt.
1: Cabrio fahren. Eis im Sommer essen, ins Schwimmbad gehen, ins Kino gehen, Auto generell fahren, Fußball mit Freunden spielen, Rollhockey spielen, ein Bild malen, ein Auto reparieren, Fahrräder reparieren, Fahrrad fahren, Apfel essen, Rollschuh laufen, Schlittschuh laufen, Handball-WM, Olympische Spiele schauen,
0: und du hast gewonnen!
1: Ja! Perfekt!
0: Hä, was bist du bitte für ein kreativer Typ? Und lass mich raten, du schraubst gerne an Autos.
1: So ist es. Und an Fahrrädern. Viel mehr noch, tatsächlich.
0: Offensichtlich,
1: aber ich habe heute noch am Auto geschraubt, tatsächlich,
0: Siehst du? Also, vielleicht bist du nicht in den Club gekommen, aber dafür ein Gewinner heute Abend. Bleib kurz dran für die Adresse. Vielen Dank fürs Mitspielen.
1: Sehr cool. Dankeschön.
0: Und kommt natürlich nachher gut nach Hause.
1: Danke, danke. 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

0: Und es ist 2:30.
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2: Aktuell im Norden meist trocken, teils wolkig, teils klar. Runter geht es auf 7 bis 13 Grad. 13 Grad auf Hiddensee, 9 Grad in Kiel und Schwerin, 7 Grad im Südharz. Tagsüber erst Sonne, später wieder Schauer und vereinzelt Gewitter, dazu 19 bis 23 Grad. Am meisten Sonne an der Ostsee und in Vorpommern. Wer raus will, lieber vormittags. 19 Grad auf Fehmarn und Norderney, 23 Grad in Uelzen und Parchim.
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3: Die A1 Osnabrück-Münster wird zwischen Lengerich und Lattbergen wegen Brückenarbeiten bis Sonntag 6 Uhr gesperrt. A7 Hannover Richtung Hamburg zwischen Schwarmstedt und Dreieck-Walsrode 3 Kilometer Stau. A20 Kreuz-Uckermark Richtung Rostock. Die Anschlussstelle Grimmen-Ost ist wegen Bauarbeiten bis 16. Juni gesperrt.
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0: nein, der Song ist schon vorbei.
1: Olivia Dean. Ach, das ist einfach so tolle Musik, was sie macht. Ich liebe das. So easy to fall in love. Hier ist die Popnacht. Vorsicht bitte. Auf der A4 Erfurt Richtung Chemnitz zwischen Jena Zentrum und Stadt Roda. Ein defektes Fahrzeug. Und Vorsicht auf der A45 Gießenhagen zwischen Herborn Süd und West. Hier laufen Personen. Bitte schön vorsichtig fahren. Kommen wir zur Pathologie der, wie nennen wir es, Comedy. Also verwenden wir vielleicht zu viele pathologische Begriffe im Alltag. Manche Psychologen sagen das, aber eben auch Comedians, so wie Dieter Nuhr im Ersten.
2: Psychotherapeuten haben ja jetzt davor gewarnt, klinische Begriffe inflationär zu verwenden. Heute wird ja alles pathologisiert. Kinder, die am Spielplatz von der Schaukel fallen, sind sofort traumatisiert. Und die Eltern auch, die kriegen Panikattacken. Nee, früher sagte man, huch. Heute steht immer gleich ein Leben auf der Kippe. Sein Knie ist aufgeschürft. Er wird nie wieder laufen können. Die Eltern beantragen sofort eine Pflegestufe und einen Behindertenparkplatz vor der Türe. Ja. Und sind getriggert. Ja. Auch so ein Begriff aus der klinischen Psychologie. Junge Menschen sind schon getriggert, wenn der Handy-Akku leer ist. Da kommen sofort körperliche, psychosomatische Reaktionen. Der Nacken richtet sich auf. Der Blick wandert vom Screen in die Ferne. Man sieht, es ist eine Welt da draußen. Das macht Angst, das triggert, das traumatisiert. Heute wird alles dramatisch pathologisiert. Unter ADHS geht heute niemand mehr aus dem Haus. Und zwar nicht von Psychologen diagnostiziert, sondern von einem auf TikTok, der die Diagnose getanzt hat.
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Jetzt der neue Song von Chris de Serendi in der Show. Good Old Days. Und falls ihr euch jetzt fragt, Sekunde mal kurz. Chris de Serendi, das habe ich doch irgendwo schon mal gehört. Die Stimme kommt mir irgendwie bekannt vor. Ist das nicht so ähnlich wie bei... Es gibt auch diesen Song von Glockenbach. Heißt der nicht Magic Moment? Ja, genau, der ist das. Oder sein größter Hit Cynical mit Two Colors. Und Safri Duo. Genau das ist der Kollege, den wir hier jetzt im Angebot haben für euch. Chris de Serendi. Super Typ. Kommt aus UK. Und jetzt fragt euch Sekunde mal über Glockenbach und Two Colors. Was? Das ist doch, naja, er ist nach Berlin gezogen, arbeitet dort. Und so kommt man natürlich auch auf den deutschen Musikmarkt. Haha. Und mittlerweile auch sehr gut an. Chris de Serendi. Good Old Days.

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2: Um 2 Uhr mit Gabriela Kühne. Kremlchef Putin lehnt Verhandlungen mit dem ukrainischen Präsidenten Selenskyj ab. Selenskyj hatte Putin in einem offenen Brief direkte Friedensgespräche angeboten und ein Treffen in einem Drittstaat vorgeschlagen. Aus Jerewan Björn Blaschke.
3: Er sehe keinen Sinn in einem Treffen, so Putin, nicht jedenfalls, solange keine Perspektiven für einen dauerhaften Frieden gegeben seien. Eine Putin-typische Aussage. Mit langfristiger Perspektive meint er, dass Selenskyj all seinen Forderungen nachgeben soll, dass Selenskyj unter anderem die 4 im Osten der Ukraine umkämpften Regionen sowie die Krim als russisch anerkennt und räumt. De facto Kapitulation. Die Zeichen stehen weiter auf Krieg.
2: Bundeskanzler Merz und Frankreichs Präsident Macron haben sich beim Westbalkan-Gipfel für eine schnelle Erweiterung der EU ausgesprochen. Der Verhandlungsprozess soll nach ihrem Vorschlag einfacher werden, ohne die Aufnahmekriterien zu lockern. Die EU müsse zeigen, dass sie erweiterungsfähig und willig sei, sagte Merz bei dem Treffen in Tivat in Montenegro. Die Region sei geopolitisch wichtig. Derzeit warten 6 Balkanstaaten auf eine EU-Aufnahme. Neben Gastgeber Montenegro sind das Albanien, Bosnien-Herzegowina, Kosovo, Serbien und Nordmazedonien. Die deutschen Fußballerinnen haben sich vorzeitig für die Weltmeisterschaft im kommenden Jahr in Brasilien qualifiziert. Das Team hat am Abend in Köln mit 2:0 gegen Norwegen gewonnen. Aus Köln Christian Schulze.
4: Gleich den ersten guten Angriff schloss Marie Müller nach 17 Minuten erfolgreich ab. Im Länderspieldebüt gelang ihr damit direkt ihr erstes Tor. Noch schöner der Angriff und der Treffer 10 Minuten später. Im Strafraum schlenzte Carlotta Wamser per direkter Abnahme den Ball herrlich ins untere lange Eck. Schon vor der Pause musste die neu formierte DFB-Abwehr auch einige brenzlige Situationen überstehen. Und nach der Pause hatte Norwegen, der ärgste Konkurrent um den Gruppensieg, durchaus weitere gute Chancen. Doch die starke Ann-Kathrin Berger im Tor und Co. verhinderten ein Gegentor und durften feiern.
2: Bei der Fußball-